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1: Im Studio Jan Seifert. Jetzt fährt sie also doch, die neue XXL-Straßenbahn der Urbanliner. Hat die ersten Umläufe auf der M4 zwischen Hackeschem Markt und Hohenschönhausen im Linienbetrieb hinter sich. Am 15. Juli gibt's die offizielle Einweihungsfeier. Eigentlich sollten die Bahnen seit Februar fahren, dann machte aber das Gewicht im Bereich Alexanderplatz Probleme. Zwei Tragödien beschäftigen Deutschland. Amokverdacht an einem Gymnasium in Schongau in Oberbayern. Mindestens zwei Schülerinnen sind verletzt worden. Ein Großaufgebot der Polizei hat einen mutmaßlichen Täter geschnappt, 16 Jahre alt. Weitere soll es nicht geben. Und hier in Berlin war die Polizei mit einem Großaufgebot in Lichterfelde. Dort wurde ein Neugeborenes leblos auf einer Wiese in der Thermometersiedlung gefunden. Von den Eltern fehlt weiter jede Spur. Und nach dem spielfreien Mittwoch startet das WM-Viertelfinale, Frankreich gegen Marokko. Die weiteren Partien dann Spanien gegen Belgien, außerdem Norwegen gegen England und am Sonntag Argentinien gegen die Schweiz. Soweit der Star FM Nachrichtenüberblick.
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1: Im Studio Jan Seifert. Jetzt fährt sie also doch, die neue XXL-Straßenbahn der Urbanliner. Hat die ersten Umläufe auf der M4 zwischen Hackeschem Markt und Hohenschönhausen im Linienbetrieb hinter sich. Am 15. Juli gibt's die offizielle Einweihungsfeier. Eigentlich sollten die Bahnen seit Februar fahren, dann machte aber das Gewicht im Bereich Alexanderplatz Probleme. Zwei Tragödien beschäftigen Deutschland. Amokverdacht an einem Gymnasium in Schongau in Oberbayern. Mindestens zwei Schülerinnen sind verletzt worden. Ein Großaufgebot der Polizei hat einen mutmaßlichen Täter geschnappt, 16 Jahre alt. Weitere soll es nicht geben. Und hier in Berlin war die Polizei mit einem Großaufgebot in Lichterfelde. Dort wurde ein Neugeborenes leblos auf einer Wiese in der Thermometersiedlung gefunden. Von den Eltern fehlt weiter jede Spur. Und nach dem spielfreien Mittwoch startet das WM-Viertelfinale, Frankreich gegen Marokko. Die weiteren Partien dann Spanien gegen Belgien, außerdem Norwegen gegen England und am Sonntag Argentinien gegen die Schweiz. Soweit der StarFM-Nachrichtenüberblick.
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Brian Fallon hat die richtige Medizin gefunden. Gute Musik. Neben The Gaslight Anthem ist er endlich auch wieder mit seiner Band Painkillers zu hören. Im September gibt's das neue Album und hier das Titelstück daraus in der Star FM Playlist. Brian Fallon and the Painkillers mit Not Bad for New Jersey.

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1: Im Studio Jan Seifert. Jetzt fährt sie also doch, die neue XXL-Straßenbahn der Urbanliner. Hat die ersten Umläufe auf der M4 zwischen Hackeschem Markt und Hohenschönhausen im Linienbetrieb hinter sich. Am 15. Juli gibt's die offizielle Einweihungsfeier. Eigentlich sollten die Bahnen seit Februar fahren, dann machte aber das Gewicht im Bereich Alexanderplatz Probleme. Zwei Tragödien beschäftigen Deutschland. Amokverdacht an einem Gymnasium in Schongau in Oberbayern. Mindestens zwei Schülerinnen sind verletzt worden. Ein Großaufgebot der Polizei hat einen mutmaßlichen Täter geschnappt, 16 Jahre alt. Weitere soll es nicht geben. Und hier in Berlin war die Polizei mit einem Großaufgebot in Lichterfelde. Dort wurde ein Neugeborenes leblos auf einer Wiese in der Thermometersiedlung gefunden. Von den Eltern fehlt weiter jede Spur. Und nach dem spielfreien Mittwoch startet das WM-Viertelfinale, Frankreich gegen Marokko. Die weiteren Partien dann Spanien gegen Belgien, außerdem Norwegen gegen England und am Sonntag Argentinien gegen die Schweiz. Soweit der StarFM-Nachrichtenüberblick.
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0: Guten Morgen.
1: Einer, guck, wen haben wir denn da?
0: Ja, einen traurigen Wolfram K., der natürlich heute am Start ist, pflichtbewusst und voller Energie und naja, fast voller Energie, aber mit viel Leidenschaft. Ja. Und guck mal, was ich in der Hand habe, was ein bisschen traurig ist.
1: Oh, System of a Down Karte.
0: Ja, eigentlich wollte ich gestern auch zum ersten der beiden Deutschlandkonzerte, aber nee, sollte nicht sein.
1: Du kannst ja am Freitag nochmal nach Düsseldorf.
0: Habe ich dann auch überlegt, ich gehe ja Freitag in Urlaub und theoretisch nach der Show, weiß wie es ist, wenn man letzten Urlaubstag hat, komm, ist das Ding fertig, lässt mal alle stehen und liegen und fuck you und raus, ob ich da kurz nach Düsseldorf rüber presche, aber mal gucken, wie es mich kitzelt.
1: Warst du denn ein bisschen traurig gestern? Hast du viele Videos und Fotos vom Konzert gesehen und so?
0: Na, mir haben einige natürlich Videos geschickt, die vor Ort waren. Und das ist natürlich immer sehr kontraproduktiv. Deswegen habe ich irgendwann nicht mehr drauf geguckt. Ich war aber die ganze Woche ziemlich hyped, weil ich auch extrem... Du kamst ja nicht aus dieser Socials-Blase raus, dass du ein Circle Pit nach dem anderen gesehen hast von diesen ganzen letzten Konzerten von System. Und wir wissen, was das für ein Abriss ist. Und jetzt eben die zwei Deutschland-Konzerte. Und naja, wir werden nachher auf jeden Fall hören, wie es war. Wir haben ja ganz viele hingeschickt und werden hören, wie Streich 1 war. Werden natürlich dann auch hören, wie Streich 2 war. Chris zum Beispiel nimmt ja auch beide Konzerte mit. War gestern in Berlin und wird am Freitag extra nach Köln fahren, um dort nochmal System of a Down Teil 2 zu sehen. Was auch geil ist, so eine ganze Deutschland-Tour zu machen, in Anführungsstrichen.
1: Immerhin. Das ist Fangemeinschaft.
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0: Nee, aber mit Flo. Und ich habe keine Ahnung, was wir heute machen. Ich bin ja absolut nicht vorbereitet, nachdem ich mal einen Tag raus war. Ist das immer das? Kommst du morgens dann hier rein und denkst so, okay.
1: Und was jetzt machen wir? Nee, was es ist natürlich wir? Schön, dass du dich wieder hier hingeschleppt hast. Obwohl, ich muss ehrlich sagen, ich habe wohl auch kurz darüber nachgedacht, was ich heute machen würde, wenn du nicht da wärst. Aber gemeint, es ist natürlich wahnsinnig schön, dass du uns mit deiner Anwesenheit beglückst. Ja. Deswegen sei gespannt, du auch da draußen am Radio und hab eine schöne Sendung.
0: Machen wir was zu Assassin's Creed?
1: Das machen wir natürlich. Habe ich extra für dich eingeplant.
0: Sehr schön.
1: Kleine Spielemaus.
0: Ja, einer muss ja, ne?

0: Sommer, Bad Case of Loving You. Wunderschönen guten Morgen hier auf Star FM. Du hast den Breakfast Club. Chris hat sich frei nehmen müssen. Der war gestern mal System of a Down. Und den muss ich mir erstmal frei nehmen, um mich zu erholen. Und Flo ist aber, ungefähr so war doch sein Sprachniveau, oder? Und
1: Du bist da.
0: Und du bist da und das ist sehr schön. Und wir sind einigermaßen fit, motiviert, wollen reinstarten diesen Donnerstag. Mein vorletzter Arbeitstag übrigens. Ich wollte es nochmal erwähnt haben, dass hier jemand bald Urlaub hat.
1: Ja. Nee, ist schön.
0: Also nicht so lange wie du. Ich habe nur 3 Wochen, aber immerhin habe ich ein bisschen Urlaub bekommen. Und ich liebe es jetzt noch zweimal, wieder C, beziehungsweise in dem Fall wieder F durchzuspielen. Und ich bin sehr gespannt, ob wir das heute gut hinkriegen, denn es wird eng langsam. Wir haben uns vorgenommen, jeden Donnerstag mit einem Donnersong aus der Sendung rauszugehen. Und wir stellen von Woche zu Woche fest,
1: so es viele wird nicht leichter. Nicht. Ja, man muss es vielleicht ein bisschen ausweiten auf Lightning, auf Bang, auf alles, was irgendwie
0: stimmt,
1: mit.
0: Ich hatte sogar schon mal, was hatte ich, irgendein Bang Bang. Song. Ja, ich weiß nicht mehr, aber ich habe das Bang sogar schon mal genommen.
1: Diese Boom geht auch. Also wir müssen einfach ein bisschen kreativer werden.
0: Oder Community-Fragen 0800 03 03 666. Wir brauchen schon mal eine Liste an Songs zum Thema Donner, damit wir die nächsten Wochen diese wunderschöne Rubrik auf Wort fangen können.
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1: Ich habe heute ein bisschen um die Ecke gedacht und habe von einer hervorragenden Girlband namens The Donners. Ja?
0: Okay.
1: Ja, verstehst du? Den Song Take It Off mitgebracht. Yeah.

0: In meinen Augen auch gehört. Eine der besten Girlbands, die man so findet. Deswegen The Jonas, Take It Off, schicke ich für die heutigen Donner-Songs ins Rennen.
1: Und da sind wir in einer Hinsicht gar nicht so weit auseinander, denn ich bin auch auf Bandnamen gegangen, wo ich meinte, so bei den Songs haben so gefühlt alles durch. Aber es gibt ja eine Band, die prädestiniert ist für diese Kategorie. Eine englische Band, die wir sehr selten hören. Ich glaube, London sind sie beheimatet ursprünglich. Spät 80er, Anfang 90er Band. Natürlich auch in den 2000ern ganz groß gewesen. Ich mach's kurz. Ich schicke die Band Thunder ins Rennen. Und zwar heute mit einem wunderschönen Track namens Dirty Love.
0: Dazu wollen wir auf der Tanzfläche. Das sehe ich vor mir.
1: Das ist so eine gute Laune-Nummer. Das ist so eine Spaß-Nummer. Das hat so ein bisschen Glam-Faktor drin. Das ist einfach positiv. Und ich glaube, positiv können wir immer brauchen. Und damit wollen wir rausstarten aus der Sendung. Wenn du das möchtest, Donners oder Thunder, wen möchtest du als Donner-Song hinten raushören? 0800 0303 666. Jetzt mal ein WDRF da lassen, bitte.

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3: Im Studio Michael Bottlick. Die Straßenbahn der Zukunft rollt schon seit gestern. Der Urbanliner ist auf Testfahrt durch Berlin auf der Strecke der M4. Und jetzt kommt die Haltestelle der Zukunft. Jan Seifert berichtet.
4: An der Station Spandauer Straße Marienkirche in Mitte steht eine neue Wartehalle, die eine direkte Sprechverbindung zur BVG Sicherheitsleitstelle hat. Heißt, wer Probleme hat oder Zeuge einer Straftat wird, kann sofort Hilfe rufen. Außerdem gibt es einen Defibrillator für medizinische Notfälle, USB-Ladestationen und WLAN. Der Strom kommt per Solarpanels direkt vom Dach. Die BVG will jetzt rausfinden, welche Funktionen die Fahrgäste wirklich brauchen. Die können ihre Meinung per QR-Code direkt an der Haltestelle abgeben.
3: Die Berliner Feuerwehr hat am Abend ihren Dokumentarfilm 112 im Kino am Alexanderplatz uraufgeführt. Der Film zeigt den Alltag in der Feuerwehrleitstelle, wo jährlich über 1 Million Notrufe eingehen, im Schnitt alle 28 Sekunden einer. Die Premiere war ein Teil des 175-jährigen Jubiläums der Berliner Feuerwehr. Studierende der TU Berlin protestieren heute auf der Straße des 17. Juni mit einer Vorlesung vor dem Hauptgebäude der TU. Zwischen 10 und 13 Uhr bei bestem Wetter. Der Grund dafür, das Hauptgebäude ist wegen Baumängeln dicht. Durch Decken tropft Regenwasser, Steckdosen und Toiletten funktionieren nicht. Das Bündnis Campus Sanieren fordert jetzt schnelle Sanierungen, nachhaltig und klimagerecht.
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3: Dutzende EU-Parlamentarier fordern die Fußballverbände in Europa auf, eine Untersuchung gegen FIFA-Chef Infantino durchzusetzen. Der Vorwurf, er soll die Rotsperre gegen US-Stürmer Belogan auf Druck von Trump aufgehoben haben. Für die Abgeordneten ist damit eine rote Linie überschritten. Soweit das Neueste aus dem Star-FM News Center.
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5: Wunderschönen guten Morgen, Berlin. Morgen. Guten Morgen, Brandenburg. Guten Morgen an alle, die mit ein paar blauen Flecken heute aufgewacht sind nach System of a Down gestern. Was für ein Abriss. Gestern Circle Pit, heute eher Wall of Folk oder so. In der Waldbühne bei Mumford & Sons. Die Open-Air-Festspiele gehen weiter und Flo hat hoffentlich genau das richtige Wetter dafür.
6: Ja, es ist 1A, es wird wärmer, aktuell noch ein bisschen frisch mit 13 Grad im Wedding in Johannisthal und auch in Brieselang. Höchstwerte heute dann 24 Grad. Dazu, wenn hier sich die Wolkendecke verabschiedet hat, auch ziemlich sonnig. Morgen dann sogar noch ein bisschen sonniger, dazu 26 Grad und übermorgen werden es 27. Wir schauen auf die Straßen. Vorsichtig bitte in Steglitz, Schlossstraße zwischen Makelstraße und Feuerbachstraße sind die Ampeln aus. Hier vorsichtig an der Kreuzung, ansonsten ist es aber noch recht ruhig. Geblitzt wirst du auf dem südlichen Ring im Dreieck Nutetal, in Schönefeld auf der Angerstraße und auf der B96 Höhe Oranienburg Nord. Bei den Öffis soweit auch nichts Neues, aber wenn du noch was entdeckt hast auf den Straßen, dann meld das gerne per WhatsApp an die 0800 0303 666.
5: Danke Flo und vielen lieben Dank an alle Star Ranger da draußen. Kommt gut durch und rein in diesen Donnerstag.
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5: Nö, aber mit Wolfi und Flo. Wunderschönen guten Morgen.
6: Morgen.
5: Wir sind bereit, diesen Donnerstag zu erobern. Chris nicht da, der ist quasi so ein System of a Down Groupie in diesen Tagen, wenn man so will. Er geht die komplette Deutschland-Tour, reist er mit, um kein Konzert zu verpassen. Es sind zwar nur zwei, aber immerhin, die nimmt er beide mit und deswegen heute und morgen raus. Ja, dafür sind wir da und versorgen dich mit schönen Musik heute Morgen.
6: Meinst du, Chris hat auch versucht, mit in den Nightliner zu kommen? So wie ein richtiger Groupie?
5: Weiß ich nicht, er war auf jeden Fall massiv aufgeregt vor dem Konzert. Und ich würde sagen, wir hören jetzt gleich mal schon, wie es denn gestern war. Auch für mich so ein bisschen, ich wollte ja eigentlich auch hingehen, bin da ein bisschen krank geworden, konnte nicht mit dabei sein. Und ich werde einfach weghören, glaube ich, eine Minute lang, wenn gleich erzählt wird, wie toll das alles war und wie viele blaue Flecken man hat aus dem Pit und so weiter und so fort. Aber vielleicht war es ja auch doof. Wir wissen es ja noch nicht.
6: Mit Sicherheit, Wolfi, es war bestimmt ein ganz, ja, ganz schlimmes Konzert. Ja,
5: langweilig, also richtig langweilig. Nach einem Rockblock hören wir rein. Der beginnt mit 30 Seconds to Mars und Attack. Hab einen wunderschönen Donnerstag.

0: wunderschönen guten Morgen hier. Du hast Star FM Maximum Rock mit Billy Talent ohne Chris. Morgen. Der hat noch ein bisschen Aua von System of a Down gestern. Na gut, er hat sich freigenommen, weil er morgen das zweite Konzert auch noch mitnehmen muss. Aber Flo ist am Start, ich bin Wolfi und ganz viele Maximum Rocker, die heute, glaube ich, noch sehr blaufleckig unterwegs sind und aber trotzdem irgendwie glücklich unterwegs sind nach einem der Konzerthighlights in diesem Jahr in Deutschland. Das erste von zwei deutschen Konzerten von System of a Down gestern.
1: Und es muss wirklich, wirklich gut gewesen sein. Wir hören einfach mal rein, was die Maximum Rocker so erlebt haben.
2: Hallo ihr Lieben, also nochmal vielen, vielen Dank für die Karten. Es war ein mega, mega geiles Konzert. Ich habe noch kein Konzert erlebt, wo die Menge so dermaßen mitgegangen ist. Wirklich mega geil, danke. Mein Begleiter hat euch auch noch was zu sagen.
3: Ich weiß nicht, ob ich morgen auf Arbeit gehe, aber ich höre Star FM Maximum Rock.
2: Danke, bis dann, ciao.
1: Sehr gut, so ist richtig. Und Fabio war auch da.
4: Liebes Star FM Team, ich bin gerade auf dem Rückweg vom System of a Down Konzert und es war der absolute Wahnsinn. Die Energie der Band und die Energie der Crowd, das hat einfach so super zusammengepasst. Es war einfach irgendwie was Magisches in der Luft. Man hat jedem angesehen, wie toll der Moment einfach ist. Und ich glaube, wenn das kein Open-Air-Konzert gewesen wäre heute, dann wäre da heute die Decke runtergekracht. Also vielen Dank für einen unvergesslichen Abend und bis dann mal.
1: Und geht's dir jetzt besser oder schlechter?
0: Naja, nicht, also ich habe es ja so erwartet und ich habe jetzt nämlich mal die Setlist aufgemacht und was ich halt krass finde, dass die in 1,45 31 Lieder durchballern, das, weißt du, da merkt man schon, dass das nach vorne geht, dass da nicht viel Pausen sind und so weiter und so fort. Die Setlist liest sich wirklich herausragend und es war ja mal wieder so ein Konzert und ich finde, das etabliert sich mehr und mehr, wo man einfach sagen muss, dass nicht nur ganz Deutschland dahin gefahren ist, um es live zu erleben, sondern auch noch aus dem Ausland, aus dem Umland. Du hast da vor Ort, ich habe ja Videos bekommen und Leute da gehabt, die da waren. Du hast alle Sprachen gehört, du hast irgendwie alle Dialekte gehört. Mhm. Es werden immer mehr diese Groß-Events, wo es eigentlich den Leuten gefühlt fast schon egal ist, wo das Konzert stattfindet. Man fährt dahin, man nimmt sich noch ein Hotelzimmer oder nimmt lange Reisekosten in Kauf. Während auf der anderen Seite, und das haben wir jetzt auch ein paar Mal wieder erlebt, bei den kleinen Gigs eben diese großen Probleme da sind. Also faszinierend, wie sich das verschiebt und wie diese Riesen-Events, auch gestern die Hosen in München oder so, wie das immer mehr werden und wie die Leute da von überall hin reisen. Also ist schon spannend, finde ich, in diesem Jahr. Irgendwie haben wir da geballt mehr von diesen Massen-Events.
1: Wirklich, sehr großartig, wenn dir jetzt eingefallen ist, oh, ich war ja auch gestern da, hab Star FM noch gar keine Sprachnachricht geschickt.
0: Vergessen.
1: Dann her damit 0800 0303 666.
0: Ich habe mal noch einen Pit irgendwie in den Arm gegen den Kopf bekommen und ist erst wieder aufgewacht jetzt.

0: Schönen guten Morgen. Okay. Willkommen hier nochmal im Breakfast Club auf Star FM. Leicht dezimiert. Chris hat frei. Der ist quasi schon nach System of a Down Konzert 1 auf dem Weg zu System of a Down Konzert 2. Aber wir haben ja Verstärkung und zwar aus dem Wedding.
1: Ja, ich war kurz erschrocken heute Morgen, als ich den Briefkasten aufgemacht habe und keine Postkarte von Stefan drin war. Aber wie ich gelernt habe, Stefan bringt es jetzt immer höchstpersönlich vorbei.
0: Genau, hat in deinem Urlaub angefangen, weil sie, er hat sie sonst immer abgeschickt und es hat irgendwie nicht geklappt, dass sie pünktlich da war. Und dann meinte er, bring ich ja immer vorbei. Und seitdem funktioniert das auch ganz gut. Und das Schöne ist, aus meiner schwäbischen Grundeinstellung, jetzt muss er sich nicht mal eine Briefmarke kaufen.
1: Ja, und er hat jetzt auch noch ein bisschen mehr Platz auf der Karte für Text, weil er sich
0: hat
1: ja
0: er
1: da...
0: Hat er sie genutzt, sag ich mal.
1: Ja, hat er. Es ist wirklich dicht beschrieben alles.
0: Geschrieben, das Ding, ja.
1: Und zwar
0: schöne Tradition.
1: Hello und guten Morgen ins Sendestudio vom Breakfast Club, Flora und Chris, beziehungsweise Wolfi, hat er noch kleiner zugeschrieben.
0: Dem Wolfi,
1: genau, eine rasche Genesung gewünscht. Nach diesen nassen und trüben Tagen kommt jetzt endlich der Sommer wieder. Auch am vergangenen Wochenende gab es in Bienenfarm nordwestlich von Berlin ein tolles Treffen mit ca. 80 historischen Fluggeräten und auch am automobilen Oldtimern. Tatsächlich, ne? Wo geht's denn hier weiter?
0: Drehen, drehen, drehen und sie dreht und dreht weiter und dreht noch ein bisschen.
1: Hier ist ein Pfeil.
0: So eine Schnitzeljagd auf der Karte.
1: Das verstehe ich jetzt wirklich nicht. Und, nee, ich weiß nicht. Auf jeden Fall steht dann hier noch PS. Ach so, ja doch, das, nee, PS. Ach so, ich weiß.
0: Flora geht's dir gut.
1: Tatsächlich eine irre Geräuschkulisse, waghalsige Flugvorführungen und Schnupperflüge für die Besucher, lange Schlangen inklusive, da musste man Geduld mitbringen. Und na klar, ein bisschen Regen gab's auch. PS, Chris, schönes verlängertes System of the Down Wochenende. Stefan, hier guck, da sind die Bienenflieger.
0: Oh ja. Aber wirklich schick. Ich bin mal mit so einem geflogen.
1: Wirklich?
0: Ja, mitgeflogen, weil ich bei so einer Flugshow, ich habe die moderiert und dann durften wir alle nochmal so Runde fliegen mit so einem kleinen Ding und das ist wirklich mega gut, kann ich jedem nur empfehlen, wer da die Chance hat, mal mitzufliegen. Das macht wirklich Spaß.
1: Ich habe mal so einen kleinen Stunt gemacht, da habe ich so einen Stuhl auf diesen einen von den oberen Trägern gestellt und dann, nein, natürlich nicht. Vielen Dank, Stefan, bis nächste Woche.
0: Irgendwie hätte ich es dir aber sogar zugetraut.
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15: Im Studio Michael Bottlick. Wacken feiert diesen Sommer 35. Geburtstag und zum Jubiläum senken die Veranstalter den Bierpreis um 35 Cent auf 6,90 Euro für den halben Liter. Über 80.000 Besucher werden in diesem Jahr erwartet. Ein paar Tickets gibt es noch für 349 Euro, aber nicht mehr lange. Studierende der TU Berlin protestieren heute auf der Straße des 17. Juni mit einer Vorlesung vor dem Hauptgebäude der TU. Zwischen 10 und 13 Uhr bei bestem Wetter. Der Grund dafür, das Hauptgebäude ist wegen Baumängeln dicht. Durch Decken tropft Regenwasser, Steckdosen und Toiletten funktionieren nicht. Das Bündnis Campus Sanieren fordert jetzt schnelle Sanierungen, nachhaltig und klimagerecht.
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15: Trink aus, wir müssen gehen. Das Abschiedsalbum der Toten Hosen war das meistverkaufte Album in Deutschland im ersten Halbjahr. Das geht aus Zahlen der GfK hervor. Damit lagen die Hosen vor internationalen Popstars wie Harry Styles, Taylor Swift oder Billie Eilish. Soweit die StarFM Schlagzeilen. Ausführliche Nachrichten bei StarFM wieder in einer halben Stunde.
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0: Wegen den Hosen, ihr habt gerade die Bilder aus München von gestern gesehen, sah mega aus. Am Samstag ist ja Berlin dran und dann hat uns Sven gerade noch vorhin geschrieben, dass er zwei Karten hat für die Hosen am Wochenende, dass er hofft, dass weder er noch die Freunde krank werden. Es wird sein erstes Konzert überhaupt und dann noch ein Abschiedskonzert. Ich glaube, das wird sehr emotional.
1: Vor allem dann auch direkt die Hosen, wie cool ist das?
0: Ist geil, dieses Riesending mitzunehmen und ich habe jetzt schon viele Ausschnitte gesehen und viel gehört von Leuten, die da waren. Soll richtig gut sein, die Hosen sollen richtig Spielfreude haben, soll ein richtig tolles Konzert werden am Samstag.
1: Geil. Dazu auch wirklich bestes Wetter heute auch fürs Mumford & Sons Konzert. Perfekt für die Outdoor-Saison. Es wird wieder wärmer, 24 Grad. Viel Sonne heute, aktuell noch etwas frischer, 13 bis 14 Grad haben wir. Und die Star-FM-Prognose für morgen sagt, da wird es noch ein bisschen sonniger als heute. 26 Grad dazu und übermorgen am Samstag werden es dann 27. Vorsichtig bitte auf der 113 statt auswärts im Tunnel Rudorhöhe. Rechte Spur dort gesperrt. Hier ist ein PKW liegen geblieben. Ansonsten ist es noch relativ ruhig. Der längste Stau aktuell auf der A100. Aber im Vergleich zu den letzten Tagen ist das wirklich Peanuts. 10 Minuten mehr ab Wechsstraße Richtung Wedding. Die Blitzer stehen im Wedding auf der Seestraße, im südlichen Ring auf dem südlichen Ring im Dreieck Nutetal und dann hat sich noch ein Star Ranger gemeldet.
16: Guten Morgen, der Hector hier. Birkenwerder in der Sacco-Fanzetti-Straße steht wieder ein grauer Caddy mit ME-Kennzeichen und macht etwas teurere Passbilder von euch. In diesem Sinne, schönen Tag.
1: Dankeschön, lieber Hightower, dir noch eine gute Fahrt. Wir checken die Öffis, da soweit auch nichts Neues zu melden, aber wenn du noch was hast, dann her damit, am besten per Sprachnachricht, die Nummer dafür 0800 0303 666.
0: Danke Flo und vielen lieben Dank an alle Star Ranger da draußen. Kommt gut durch und genießt jetzt mit uns zusammen schöne Rockblock. Drei Tracks am Stück und wir holen die ganz große gute Laune Keule raus mit Queen. Don't Stop Me Now. Es gibt niemanden auf dieser ganzen Welt, der da nicht ein fettes Grinsen ins Gesicht bekommt. Geht nicht, oder?
1: Nö, das ist...
0: Nicht mal Flo. Nö,
1: hallo.
0: The Black Keys davor noch, Lonely Boy. Hab einen schönen Donnerstag.
1: Wenn du weiter so frech bist, wirst du auch noch ein Lonely Boy werden.
0: Dann werde ich noch ein Chris irgendwann werden.
1: Mann.

0: So kann man doch reinstarten in diesen Donnerstag, die gute Laune Queen Nummer Don't Stop Me Now und gerade hier noch Yumi at 6. Wunderschönen guten Morgen hier bei Star FM. Du hast den Breakfast Club. Chris hat frei, aber Flora ist am Start. Mein Name ist Wolfi und wir holen jetzt gleich namhafte Unterstützung dazu.
1: Ja, weil es ist ja Donnerstag, Kino-Donnerstag. Das heißt, Bianca hat immer ihren kleinen Gastauftritt im Breakfast Club und hat den Movistar.
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3: Tanz der Teufel schlägt ein neues Kapitel auf, weiterhin mit Originalschöpfer Sam Raimi als Produzent an Bord. Evil Dead Burn läuft an.
4: Großvater glaubte daran, dass der Teufel zurückkehren würde, wenn jemand aus dem Buch der Toten liest.
5: Kunde. Die ganze Familie kann wieder vereint werden.
3: Ach, ich freue mich. Tatsächlich spielt der Film auf einem Anwesen in der Pampa. Hier sucht eine Witwe bei ihren Schwiegereltern Kraft nach dem Tod ihres Mannes, aber der Ort wird heimgesucht, es fließt jede Menge Blut. Ursprünglich sollte der Film sogar noch viel blutrünstiger sein, aber Regisseur Sebastian Vanicek musste schnibbeln, weil eine Szene nicht R-Rating-konform war. R-Rating bedeutet, dass Minderjährige den Film gucken dürfen, wenn sie in Begleitung eines Erwachsenen sind. Aber es gibt eine Hoffnung. Für die Heimkino-Veröffentlichung ist ein deutlich gewalttätigerer Director's Cut geplant. Jetzt bist du dran. Ist Evil Dead Burn, der 6. Kinofilm der beliebten Horrorreihe, ein Knaller? Das sagst du uns. Als Darf im Movistar-Kritiker für dich und deine Begleitung haben wir Plätze im Kino reserviert, wenn du jetzt anrufst. Wenn du dich traust. 0800 0303 666, die kostenlose Nummer zu uns, und morgen hören wir deine Kritik bei uns im Radio.
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0: Also, ich habe ja keine Kinder, aber wer nimmt denn sein Kind mit in so einen Film?
1: Wirklich, ey, das ist mir auch viel zu gruselig, um Gottes Willen. Aber
0: ich kenne ja diese Grundreihe und die ist ja wirklich hart. Und den neuen habe ich jetzt logischerweise noch nicht gesehen, aber soll ja wirklich massiv brutal sein. Und ob jetzt halt diese eine Szene drin ist oder nicht, ich weiß nicht, ob ich da mit meinem Kleinen oder meiner Tochter irgendwie reingehen möchte.
1: Ein Gemetzel mehr oder weniger, das macht den Cool auch nicht fett. Nee, aber ich weiß, dass die Star FM Movistar Kritiker oder die Maximum Rocker allgemein große Horrorfans und Gruselfans, und wenn es blutrünstig ist und so, dann finden sie es gut. Deswegen jetzt deine Chance, eine WhatsApp an die 0800 0303 666 für Evil Dead Burn im Kino.
0: Vielleicht finden wir ja jemand, der oder die ja wirklich den Nachwuchs mitnimmt, und dann können wir noch so einen Kindercheck machen, wie traumatisiert das Kind danach dann wirklich ist.
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0: wunderschönen guten Morgen hier. Du hörst Star FM Maximum Morgen. Rock, den Breakfast Club, vollgepackt mit schönen Traditionen, von denen du gar nicht alle so 100% immer mitkriegst. Mhm. Wir haben zum Beispiel einen lieben Stammhörer namens Alex und er schickt uns täglich ein Bild von einem Abreißkalender und da ist jeden Tag eine Quizfrage drauf und die beantworten wir einfach so zum Spaß hinter den Kulissen und das ist eine wunderbare Tradition. Danke Alex, dass du die hier eingeführt hast. Aber heute gibt's Diskussionsbedarf.
1: Wirklich? Oder? Also pass auf, die Frage war, wer im Freien trotz dichter Wolkendecke überprüfen möchte, wo Norden ist, kann A. dem Ruf vom Feldlerchen folgen, B. die Quatsch. Innenseite von Birkenrinde als Orientierungshilfe verwenden oder C. eine Kuhherde als Kompass nutzen.
0: Und angeblich ist C richtig. Man kann eine Kuhherde als Kompass nutzen und zwar, weil, wie steht das da? Weil sich die Herden am Magnetfeld der Erde orientieren und sich in gleicher Richtung ausrichten. Wie eine Kompassnadel richten sie ihre Körperachse in etwa in Nord-Süd-Richtung aus, wobei zumeist der Kopf in Richtung Norden zeigt. Wenn du also mal keine Sonne am Himmel hast und dich orientieren kannst, guck einfach, in welche Richtung eine Kuh guckt. Aber und kann sagen, da ist Norden.
1: Also der Kuhkompass ist wild. Das finde ich wirklich verrückt. Kühe, die stehen doch, das würde ja heißen, dass die alle gleich aufgereiht immer grasen würden. Das ist doch
0: krass. Geht's in meinem Kopf alle Kuhweiden durch, die ich so in letzter Zeit gesehen habe, aber ich kann mich irgendwie nicht erinnern, dass die irgendwie. Kann uns irgendein Landwirt oder so mal helfen? Ist das wirklich so? Kann man Kühe als Kompass benutzen? Richten die sich in irgendeine Richtung geradeaus und man kann sagen, okay, da ist der Kopf, da ist Norden.
1: Ich finde das
0: man
1: wirklich
0: bitte ernsthaft drüber.
1: Wirklich fantastisch. Das nächste Mal, wenn ich an Kühen vorbeikomme, werde ich auf jeden Fall meinen Kompass auspacken und genauestens ihre Körperachsen ausmessen.
0: 0800 03 03 666. Kann uns das irgendjemand bestätigen? Wir sind hier nur um diskutieren hinter den Kulissen.
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17: Im Studio Michael Bottlick.
9: Das Wacken Open Air senkt zum 35. Jubiläum in diesem Jahr die Bierpreise. Der Liter kostet in diesem Jahr 13,80 Euro. Das sind 70 Cent weniger als bisher. Mehr aus der Nachrichtenredaktion.
10: Festivalmitbegründer Thomas Jensen sagt, das soll ein Signal an die Fans sein. Das Festival im schleswig-holsteinischen Wacken findet Ende Juli statt und ist noch nicht ganz ausverkauft. Kurze Entschlossene können noch Tickets für 349 Euro kaufen. Außerdem haben die Veranstalter nach den Überschwemmungen im Vorjahr viele Wege auf dem Gelände befestigt für mehr als eine 500.000 Euro.
9: Bei bestem Wetter protestieren heute Studierende der TU Berlin auf ungewöhnliche Art. Das Bündnis Campus Sanieren und Fridays for Future gehen zur Vorlesung, und zwar mitten auf der Straße des 17. Juni. Christian Haffmann.
11: Von 10 bis 13 Uhr soll unterrichtet werden vor dem gesperrten Hauptgebäude der Technischen Universität. Der Grund: Das Gebäude ist wegen maroder Bausubstanz dicht. Regenwasser tropft durch die Decken. Selbst Steckdosen und Toiletten funktionieren nicht zuverlässig. Die Aktivisten fordern, dass anstehende Sanierungen nachhaltig umgesetzt werden, um langfristig Energie und Kosten zu sparen.
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9: Bei der Fußball-Weltmeisterschaft steht heute das erste Viertelfinale an, Frankreich gegen Marokko. Die DFB-Elf ist schon seit dem 16. Finale nicht mehr dabei. Aber wem drücken denn die deutschen Fußballfans jetzt die Daumen? Wir haben uns mal umgehört.
18: Ich hatte Deutschland und der Türkei die Daumen gedrückt und momentan ist mir relativ egal.
19: Der Schweiz. Ich lebe eigentlich momentan auch noch in Zürich, deswegen muss ich da hinter der Schweiz stehen.
20: Ich freue mich über Marokko, ich freue mich auch über Frankreich. Ich bin froh, dass Deutschland raus ist. Es ist weniger Stress hier.
21: Mich interessiert es gar nicht, um ehrlich zu sein. Ich habe gar keine Ahnung.
22: Wenn ich mich entscheiden müsste, war wahrscheinlich immer für den Underdog in den Menschen.
23: England.
22: Ich würde sagen Frankreich. Auch viele meiner Kumpels drücken eher Frankreich die Daumen.
24: Allez les bleus.
25: Florian Lipowitz bei der Tour de France.
26: Ist Mexiko noch dabei?
27: Gut. Kann ich Frankreich anbieten?
26: Na gut, dann gönne ich es den Franzosen.
9: Soweit das Neueste aus dem StarFM News Center.
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0: Also ich verstehe ja die Frage, wem man da jetzt die Daumen drückt oder nicht. Für mich stellt sie sich nicht. Ich sage da einfach ganz munter Hopschwitz.
1: Ach so. Okay.
0: Mag daran liegen, dass ich in der Schweiz geboren bin, aber ist ein anderes Thema. Wunderschönen guten Morgen. Du hast Star FM Maximum Rock, den Breakfast Club hier. Chris hat frei, Flo ist aber am Start und hat alles Wichtige in Sachen Wetter und Verkehr für dich.
1: Die aktuellen Temperaturen liegen bei, jetzt habe ich sie wieder weggeklickt, ich Dummi, 14 Grad in Mitte, in Reinickendorf und in Eberswalde. Wärmer heute, gut 10 Grad kommen noch drauf, 24 Grad dazu, wenn hier diese Wolkendecke sich verabschiedet hat. Auf jeden Fall noch ein bisschen sonniger. Morgen noch ein Schnuff mehr Sonne, dazu 26 Grad. Und übermorgen am Samstag werden es sogar 27. Meine Star Rangerin hat sich gemeldet.
28: Guten Morgen zusammen. Hier auf der 111 stadtauswärts Richtung Oranienburg, kurz hinter der Ausfahrt Stolpe, gab es einen Verkehrsunfall und die Autobahn ist Tatsache komplett gesperrt. Die Polizei ist bereits vor Ort, der Krankenwagen kam gerade erst und es staut sich so langsam. Also weiträumig umfahren, sieht nicht so aus, als ob die da gleich alle wieder weg sind. Allen einen schönen Tag.
1: Dankeschön, Jule, dir auch einen guten Tag. Einen schönen Tag und eine gute Fahrt. Genau, Richtung Dreieck Oranienburg 111 zwischen Stolp und Hennigsdorf aktuell gesperrt. Dementsprechend hat sich ein Stau gebildet. Sampadi Christoph hat sich auch gemeldet mit dem Stau auf der 100. Sagt, er fängt schon an ab dem Britzer Tunnel. Da brauchst du ungefähr 20 Minuten mehr. Weddingseestraße blitzt es, dann auf dem südlichen Ring im Dreieck Nutetal und auf der B96 Höhe Oranienburg Nord. Bei den Öffis soweit nichts Neues, aber Andreas hat schon mal eine Vorab-Info für dich.
29: Ja, schönen guten Morgen. Meine Öffi-Vorab-Info für euch und alle Hörer. Ab morgen 12 Uhr bis 13.07. ca. 1.30 Uhr gibt es Ersatzverkehr zwischen Halensee und Westend auf der Ringbahn. Ganz viel Freude und vorab ein schönes Wochenende.
1: Dankeschön, Andreas. Und wenn du auch noch was entdeckt hast, dann Sprachnachricht zu uns ins Studio. Die Nummer dafür 0800 0303 666.
0: Danke Flo und vielen lieben Dank an alle fleißigen Star Ranger. Kommt gut durch.
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0: Nee, aber mit Wolfi und Flo. Morgen. Chris hat frei. Der geht auf System of a Down Groupie Tour und hat gestern Berlin gemacht und wird dann Düsseldorf mitnehmen. Und deswegen ist er raus. Dafür sind wir drin. Und Flo hat dafür was ganz Tolles für dich vorbereitet.
1: Ja, habe ich. Ich habe auf jeden Fall tolle Musik für dich mitgebracht von einer Band, wo ich mir auch überlegen würde, da vielleicht auf Groupie-Tour zu gehen. Und zwar sind hier Linkin Park One Step Closer.
0: Der allererste Song, den man hören konnte von Linkin Park. Debüt-Single vom Debütalbum damals. Verrückt. Die Älteren werden sich erinnern.
1: Verrückt.
0: Da warst du nicht mal geboren, oder?
1: Stell dir mal vor. Doch, war ich wohl.
0: 2000.
1: Ja, da war ich gerade geboren.
0: Gerade so.
1: Rausgeschlüpft.

0: Klassikerzeit auf Star FM Maximum Rock. Mehr davon natürlich auch wieder das ganze Wochenende. Bone mit seinen Heroes, Samstag ab 12:45 oder natürlich Sonntag früh die legendäre Billy Billmeyer Show von 8 bis 12. Aber wir können nicht nur große Klassiker, wir können auch quizzen. Haben aber ein Problem, dass wir dafür noch gar keine musikalische Verpackung, keine Umrahmung haben. Wollen wir die Hörer nicht einfach bitten?
1: Ja, das hat für den Geheimtipp der Woche schon so gut funktioniert. Einer meiner absoluten Lieblingsjingle. Und jetzt brauchen wir noch einen für Fakt oder Fake.
0: Also wer sich da ein bisschen auskennt mit KI-generierter Musik oder wer Gitarre spielen kann, wer produzieren kann, schick uns mal so ein Fakt oder Fake, das Quiz der Quizze oder was weiß ich irgendwie so. Und schick's mal rüber und dann spielen wir das hier.
1: Das finde ich gut. Das wollen wir gerne machen. Und solange können wir wieder eine Runde quizzen, weil quizzen ist das, was wir am liebsten machen. Pass auf, Wolfi, der Sinn dieser Rubrik ist es ja, dass ich dir eine Aussage gebe und du musst entscheiden, ist das Fakt oder ist das Fake?
0: Ja.
1: Bist du bereit?
0: Also. Ich bin sowas von bereit.
1: Man produziert an einem Tag so viel Speichel, dass man damit eine Wasserflasche füllen kann.
0: Also was für, wie groß ist diese Wasserflasche?
1: Ja, diese, die man so in Kästen kaufen kann. Anderthalb
0: Liter.
1: Also ein Liter.
0: Anderthalb sogar. Mhm. Wie viel Speichel produzieren? Also wenn ich jetzt mal, ich habe natürlich sofort Speichel im Mund, wenn ich bei dem

0: Jetzt ist ein Liter natürlich relativ viel, ein Tag ist aber auch relativ lang.
1: Stell dir das auch mal bildlich vor. Guck mal, das hier zum Beispiel, ich habe hier so ein gefülltes Wasserglas,
0: das wäre jetzt der Speichel von einem Milliliter. Von einem Dritteltag. Ist schon viel, ne? Also ich würde mal sagen, wenn die Wasserflasche nicht so groß ist, dann ja. Ich würde so auf 0,75 Liter, so eine 0,7 Flasche würde ich sagen, ja, schafft man.
1: Okay. Es ist tatsächlich so, dass du 1 bis 1,5 Liter Speichel am Tag produzierst. Und
0: das ist doch gelogen.
1: Nee, und ich finde, wenn du dir das wirklich so bildlich vorstellst, wie das in so eine ganze, weiß nicht, Volvic oder was, Wasserflasche zu füllen, ist schon ein bisschen eklig. Oder auch hier, dieses Glas. Das ist so bisher mein Tag an Speichel gewesen.
0: Du hattest alle Möglichkeiten, für Fakt oder Fake, irgendetwas für morgens um roundabout 7 Uhr rauszusuchen. Und das ist das Thema, wo du dachtest, ja, das interessiert unsere Hörer morgens um 7 Uhr.
1: Ja, wir haben ja auch um 6.30 Uhr schon über Gemetzel gesprochen, also kann man wohl auch mal ein bisschen über Sabbern sprechen, oder? Ja,
0: krass viel, wirklich krass viel.
1: Verrückt, oder? Hätte ich auch nicht gedacht, dass es so viel sich anhäuft. Es ist Fakt.
0: Fakt, kein Fake. Verrückt.
1: Also gerne 0800 0303 666 nutzen, um deine kreativen Ergüsse an Jingles und Droppern bei uns abzuladen.
0: Wir können uns aber die Produktionsfirma sparen künftig.

0: Tuned in the Blowfish auf Star FM Maximum Rock. Wunderschönen guten Morgen hier im Breakfast Club. Wir machen dich glücklich mit richtig gutem Sound, mit richtig guter Musik, weil Chris nicht da ist, Scherz, und natürlich mit den besten Free Tickets.
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2: Du bist aber auch ein Scherzkekshammer.
0: Manchmal ist es ganz schlimm, ich sag's.
2: Gestern ist große Freude in der Redaktion aufgekommen bei Mr. Bone, als er gesehen hat, dass ich mich mit dem Orwo-Haus beschäftige. Ist ja wahrscheinlich bekannt als die lauteste Platte, die Berlin so zu bieten hat.
0: Absolut.
2: Aber ist auch der größte selbstverwaltete Proberaumkomplex in Europa. Und genau da steigt traditionell immer am 2. Juli-Wochenende das Orwo-Festival. Und Vorstandsvorsitzende und Organisatorin Anne weiß, das wird ein Tip-Top-Wochenende.
3: Seelisch und körperlich ist ja Versorgung geplant. Es gibt was zu essen, was zu trinken und wir sind natürlich alle da. Das heißt, einem kann es da nicht schlecht gehen. Man kann da zelten und man kann das ganze Wochenende da so einen kleinen Kurzurlaub verbringen. Also Freitag, Sonntag macht auf jeden Fall Sinn. Weil Freitag ist zum Beispiel Live-Karaoke und Gorlem und am Sonnabend ist zum Beispiel Audio 88 und Jessin und Bluthund. Das kann man sich alles irgendwie ein bisschen antun.
2: Audio 88 und Bluthund kann sich auf jeden Fall sehen lassen, also komm vorbei.
3: Kommt einfach vorbei. Wir haben hier gutes Wetter vorbereitet und wenn kein gutes Wetter wird, dann haben wir hier ganz viele Pavillons vorbereitet. Wir haben was für die Seele, was für die Nerven. Gute Musik, kommt einfach rum am Freitag ab 17 Uhr und lasst es euch gut gehen bis in die Nacht zum Sonntag hin.
2: Ganz genau so. Jetzt am Wochenende geht es ordentlich rund. Wir haben ein Wochenendticket für dich. Also jetzt eine WhatsApp an die 0800 0303 666. Willst du irgendein besonderes Kennwort heute?
0: Kennwort, ach Mama, entspannt. Kennwort Proberaum.
2: Kennwort Proberaum 0800 0303 666 fürs Orwo-Haus Festival.
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10: Im Studio Michael Bottlick. Wacken feiert diesen Sommer 35. Geburtstag und zum Jubiläum senken die Veranstalter den Bierpreis um 35 Cent auf 6,90 Euro für den halben Liter. Über 80.000 Besucher werden in diesem Jahr erwartet. Ein paar Tickets gibt es noch für 349 Euro, aber nicht mehr lange. Studierende der TU Berlin protestieren heute auf der Straße des 17. Juni mit einer Vorlesung vor dem Hauptgebäude der TU. Zwischen 10 und 13 Uhr bei bestem Wetter. Der Grund dafür, das Hauptgebäude ist wegen Baumängeln dicht. Durch Decken tropft Regenwasser, Steckdosen und Toiletten funktionieren nicht. Das Bündnis Campus Sanieren fordert jetzt schnelle Sanierungen, nachhaltig und klimagerecht.
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10: Trink aus, wir müssen gehen. Das Abschiedsalbum der Toten Hosen war das meistverkaufte Album in Deutschland im ersten Halbjahr. Das geht aus Zahlen der GfK hervor. Damit lagen die Hosen vor internationalen Popstars wie Harry Styles, Taylor Swift oder Billie Eilish. Soweit die Star FM Schlagzeilen. Ausführliche Nachrichten bei Star FM wieder in einer halben Stunde.
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0: Ja, der Toten-Hosen-Countdown läuft. Gestern München gespielt, heute nochmal München und am Samstag dann Berliner Olympiastadion, wo gestern System of a Down noch alles auseinandergenommen haben. Gehst du hin, Flo?
2: Wo? Zu den Toten-Hosen?
0: Nee. Hast du mir nicht zugehört?
2: Ich habe dir gerade nicht zugehört, tut mir leid. Aber nein, ich gehe nicht hin.
0: Na gut, vorsichtshalber. Schönen guten Morgen. Du hast den Breakfast Club mit Flo, wie du hörst. Unvorbereitet, nicht zuhörend, aber naja, vielleicht mit guten Nachrichten vom Wetter.
2: Ich habe dir jetzt gerade nicht zugehört, weil ich mich auf meine eigentliche Aufgabe gerade so konzentriert habe. Okay, die 14 Grad, die wir gerade haben in Moabit, Rummelsburg und Potsdam, aktuell noch etwas grau, wird aber aufreißen im Laufe des Tages. Immer wieder kommt die Sonne raus und ansonsten auf jeden Fall wärmer. 24 Grad heute angesagt, morgen noch wärmer, 26 Grad, auch noch ein bisschen sonniger und übermorgen auch viel Sonne und 27 Grad. Ja, verkehrstechnisch sieht es gerade schlecht aus, sagt Ingrim.
11: So wie es aussieht, schwerer Verkehrsunfall auf der Autobahn. Irgendwie alles blau, Auffahrten werden gesperrt. Und zwar zwischen Kaiserdamm und Messe.
2: A100 meinte, haben Sven und Stefan ebenfalls gemeldet, ist Höhe Kaiserdamm in beide Richtungen voll gesperrt. Du brauchst jetzt schon auf jeden Fall eine Stunde mehr, wenn du kannst, vielleicht die Öffis nehmen, wenn du nicht aufs Auto angewiesen bist oder weitläufig drumherum fahren. Aber die umliegenden Straßen sind natürlich auch rappelvoll, weil auf jeden Fall versucht wird, alles zu umfahren. Ansonsten hat Sarin drin Jule vorhin noch gemeldet, auf der 111 hat es auch einen Unfall gegeben, Richtung Oranienburg zwischen Stolpe und Hennigsdorf, ebenfalls die Autobahn gesperrt. Die Blitzer stehen im Wedding auf der Seestraße, auf dem südlichen Ring im Dreieck Nutetal und in Schönefeld auf der Angerstraße. Wir checken die S-Bahn. Da wird repariert an einem Signal in Birkenwerder. Bei der S1 und S8 gibt es Verspätungen und Ausfälle. Und wenn du noch was entdeckt hast auf den Straßen, meld das gerne. Mach das am besten per Sprachnachricht, per WhatsApp. Die Nummer dafür 0800 0303 666.
0: Danke Flo und vielen Dank an alle Star Ranger. Lasst uns zusammen schönen Maximum Rock Block hören mit Fifing Death Punch Ende des Monats. Das neue Album, zumindest digital. Alle, die es noch physisch haben wollen, müssen bis Mitte September darauf warten. Wir hören heute A Little Bit Off direkt nach Placebos The Bitter End. Habt einen wunderschönen Donnerstag.

0: sind wieder da, oder in dem Fall ist sie wieder da, die Stimme von Jon Bon Jovi. Die ersten Konzerte seit dem Comeback sind wieder gespielt. Spielt ja, ich glaube, 7-mal in Folge Madison Square Garden, vorgestern das erste. Ich glaube, heute gibt es das zweite. Und dann kommt er ja mit der Band nach Europa rüber, spielen ein Konzert in Schottland, eines in Irland und dann 3-mal Wembley Stadion in London. Und das war's. Und ich habe immer damit gerechnet, hey, wenn Bon Jovi nach Europa kommen, die hängen da noch eine schöne Tour ran, irgendwas. Nee, jetzt wird's langsam eng. Ich glaube nicht, dass sie jetzt noch für September irgendwas veröffentlichen und da auf Tour gehen werden. Also müssen wir wohl hier in Deutschland ohne Bon Jovi auskommen. Und ich habe nämlich so gemerkt, als ich die Konzerte jetzt gesehen habe, die ersten Comeback-Konzerte wieder, ich hätte schon nochmal Lust. Ich würde mir das nochmal antun, auch ohne Richie. Ich hätte irgendwie Bock, nochmal diese großen Arme auseinander, Gassenhauer einmal zu zelebrieren.
1: Das fünfte Golden Girl zu sehen. Gut, quasi, ne? Von alt kommen wir jetzt zu neu, zu jungen Talenten, die über Stimmverlust noch gar nicht nachgedacht haben.
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0: Maximal über Stimmenverlust.
1: Ja, wir haben wieder zwei Bands ins Rennen geschickt diese Woche. Zum einen die Deadheads mit dabei. Die machen so Alternative Rock, kommen aus Berlin, sind noch richtig junge Leute, sind alle zwischen 18 und 21 Jahren alt. Und sie schicken ihre Single Can You ins Rennen. Fetzt, mag ich.
0: Alternative heißt The Sleeper, kommen aus Leipzig und ich hätte ja eigentlich erwartet, dass die im Voting durch die Decke gehen, weil sie einfach den Sound machen, der so angesagt ist. Es geht bei nämlich in die Metalcore-Richtung. Aber nee, liegen zurück im Voting. 74% sind aktuell für die Deadheads. Und vielleicht nochmal der kurze Hinweis an dieser Stelle, weil wir sehen das ja, wer da wie oft klickt und so beim Mitmachen. Es zählt nur eine Stimme alle 24 Stunden. Du kannst da eine Million mal klicken, es passiert nur nichts. Also einmal pro Tag ab. Ich weiß, Oma, Opa, Tante und so, die machen da alle fleißig mit beim Voting. Aber kein Effekt, tu dir den Stress nicht an. Einmal pro Tag abstimmen, das reicht.
1: Pride and Passion ist gut, aber ja. Irgendwann ist auch Schluss. Aber coole Sache, kannst auf jeden Fall noch abstimmen. Einmal am Tag auf starfm.de und in deiner starfm-App.

0: 0800 0303 666 ist dein Draht hier direkt zu Flora und mir ins Studio. Und die Hotline kannst du malträtieren, wenn du möchtest, mit ganz vielen Ws, wenn du möchtest, dass die Sendung heute mit dem besseren der beiden Songs endet, nämlich mit Thunder und Dirty Love. Herzlich willkommen bei W oder F.
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0: Ich glaube, das beste Zeichen ist, wenn der Konkurrent mittanzt, während die Musik angespielt wird. So, und Flo tanzt gerade mächtig bei Thunder. Viel zu lange nicht gehört, ein Londoner Band, Mitte 90er, da hatten sie ihre große Zeit. Und ich mag einfach diesen glam-lastigen Feel-Good-Sound und den können wir zelebrieren. So gegen 39 als Rausschmeißer-Song des Tages zum Thema Donner heute, mein Song Thunder mit Dirty Love.
2: Ja, wenn du den langweiligeren Song haben möchtest, dann schickst du ein W an unsere Hotline. Wenn du aber zum einen einen guten Wortwitz leiden kannst und auch ein bisschen Power zum Arbeitsbeginn brauchst, dann stimmst du für, Achtung, The Donners zum Donnerthema und Take It Off. Und auch ein Wolfi tanzt, also es muss ein guter Song sein.
0: Ja, ich habe eben noch meinen Song im Ohr, das ist das Ding. W oder F, jetzt schicken 0800 0303 666. Du entscheidest den Maximum Rock, du entscheidest, mit welchem Song wir rausgehen. Wie steht's?
2: Es steht exakt Gleichstand. 50-50. Es ist noch alles offen, Wolfi. Wir fangen
0: also,
2: gerade erst an.
0: Also, Classic-Rock-Fans, vereinigt euch. Thunder, heute mal endlich wieder in der Playlist, mit ein bisschen Glück zumindest.
2: Wortwitz-Fans, vereinigt euch. The Donners, heute beim Donnerstag.
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6: Im Studio Michael Bottlick. Studierende der TU Berlin protestieren heute auf der Straße des 17. Juni mit einer Vorlesung vor dem Hauptgebäude der TU. Zwischen 10 und 13 Uhr bei bestem Wetter. Der Grund dafür, das Hauptgebäude ist wegen Baumängeln dicht. Durch Decken tropft Regenwasser, Steckdosen und Toiletten funktionieren nicht. Das Bündnis Campus Sanieren fordert jetzt schnelle Sanierungen, nachhaltig und klimagerecht. Der vergangene Juni war in Westeuropa der heißeste jemals gemessene. Die Durchschnittstemperatur lag bei 20,74 Grad Celsius. Das sind mehr als 3 Grad über dem Juni-Durchschnitt der Jahre 91 bis 2000. Das meldet der Klimawandeldienst der Europäischen Union. Uli Reitinger berichtet.
7: Der Rekordjuni hat Teile Europas nahezu ausgetrocknet. Portugal, Spanien, Frankreich und Griechenland kämpften gegen große Waldbrände. In Deutschland hat der Wetterdienst einen neuen Allzeit-Hitzerekord gemessen, 41,8 Grad in Möckern-Drewitz in Sachsen-Anhalt. Die Datenbasis des Europäischen Klimawandeldienstes ist riesig. In seine Analysen fließen Milliarden von Messungen von Satelliten, Schiffen, Flugzeugen und Wetterstationen auf der ganzen Welt. Demnach war es weltweit der zweitwärmste Juni seit Beginn der Aufzeichnungen.
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6: Ausruhen war gestern bei der Fußball-WM. Steht heute das erste Viertelfinale an. Bei der Partie Frankreich gegen Marokko können sich die Fans gleich auf zwei französische Starspieler freuen. Ousmane Dembélé und Kylian Mbappé. Thomas Thonfeld.
3: 5 Siege, 14:2 Tore. Frankreich ist bis jetzt eindrucksvoll durch diese Weltmeisterschaft marschiert. Beim hitzigen Achtelfinalsieg gegen Deutschland-Bezwinger Paraguay bewies das Team, dass es auch mit unbequemen Gegnern zurechtkommt. Favoriten sind Mbappé und Co. auch gegen Marokko. Aber Achtung, der Halbfinalist der letzten Weltmeisterschaft hat auch bei diesem Turnier seine Stärke bewiesen. Marokko wird ein echter Härtetest für die Franzosen.
6: Soweit das Neueste aus dem StarFM News Center.
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0: Wunderschönen guten Morgen, Berlin. Morgen. Guten Morgen, Brandenburg. Guten Morgen, blaue Flecken vom System of a Down Konzert gestern. Und viel Spaß allen heute Abend bei Mumford & Sons in der ausverkauften Waldbühne. Einziges Deutschlandkonzert. Und ich finde, das Wetter passt, oder?
2: Das Wetter passt auf jeden Fall. 16 Grad haben wir nun in Rock City. Dazu fängt es an, dass die Wolken sich langsam lichten. Hier und da sehe ich schon ein blaues Stück Himmel. Dazu heute auf jeden Fall wärmer. Höchstwerte 24 Grad und viel Sonne. Und auch die nächsten Tage, sagt die StarFM-Prognose, sieht es echt sommerlich aus. 26 Grad morgen und auch übermorgen sonnig mit 27 Grad. Der nächste Unfall, 113 Richtung Schönefeld, Tunnelroder Höhe, ist der rechte Fahrstreifen gesperrt. Hier läuft die Unfallaufnahme und ich glaube, die Sperrung auf der 100 Höhe Kaiserdamm ist aufgehoben, aber der Stau ist auf jeden Fall noch da. 45 Minuten brauchst du definitiv noch länger. Die Blitzer stehen im Wedding auf der Seestraße, auf dem südlichen Ring im Dreieck Nutetal und auf der B96 Höhe Oranienburg Nord. Bei den Öffis keine neuen Meldungen, aber wenn du noch was entdeckt hast, her damit. Starranger Hotline ist die 0800 0303 666.
0: Danke Flo und vielen lieben Dank an alle Starranger. Kommt gut durch.
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0: Nö, aber mit Wolfi und Flo. Wunderschönen guten Morgen. Chris hat frei. Der war gestern bei System, nimmt die komplette Tour mit, wird also auch in Düsseldorf vor Ort sein. Und deswegen ist er raus bis Ende der Woche. Wir zwei Hübschen sind aber am Starten, versorgen dich mit feinstem Maximum Rock. Ja, ich bin so schön, ich überstrahle sogar dein Gesicht. Das ist unfassbar.
2: Du hast so gut angefangen und dann wirklich so schlecht geendet.
0: Man darf keine Gags liegen lassen. Das wurde mir mal irgendwann in die Wiege gelegt.
2: Da werde ich ganz frustriert. Hier sind Mando Diao.
0: Chapeau.
2: Vielen Dank.
0: Frustration. Vielen Dank. Sehr gut.

0: Blink-182, Headliner von Rock am Ring, Rock im Park 2027. Dazu bisher eine Headliner-Show, noch mehr dazu kommen. Mal abwarten. Wir sind und bleiben auf jeden Fall für dich dran.
1: Und gestern große Aufregung in der Redaktion gewesen. Alle Konsolen- und Computerspielbegeisterten Star-FM-Moderatoren und Redakteure waren Feuer und Flamme.
0: Alle drei.
1: Alle drei. Thomas, A und Bone.
0: Immerhin.
1: Ja, weil Thomas Franke hat den einzig wahren Paul Fu getroffen. Das ist der Creative Director von den Assassin's Creed Spielen, von diesem Black Flag Resynced oder was ist das noch?
0: Du bist nicht so ganz im Thema, oder?
1: Ich kenne mich nicht aus.
0: Ein Satz zur Einordnung. Black Flag kommt raus, das kam 2013 eigentlich schon mal raus, das haben sie jetzt quasi neu gemacht, aufgehübscht, ein Remaster draus gemacht, ein Remake draus gemacht. Und darum ging es bei so einem Presseevent und da ist er eben auf den getroffen.
1: Ja, gut. Und Thomas hat sich mit diesem Creative Director darüber unterhalten. Sie haben besprochen, unter anderem, was musste für die Fans unbedingt überarbeitet werden. Sei gespannt.
2: So, die Belauschungs- und Verfolgungsmissionen, die waren früher definitiv ein Kritikpunkt. Dazu gab es viel Feedback aus der Community. Um kurz zu erklären, was damit gemeint ist. Wenn man im Original zum Beispiel jetzt bei einer Verfolgung gescheitert ist, dann wurde man einfach desynchronisiert. Also ist man praktisch gestorben. Viele Fans fanden das nicht besonders gut und deshalb haben wir uns entschieden, dass der Spieler nicht mehr stirbt, wenn eine Verfolgung oder eine Belauschung scheitert. Das Spiel verzweigt sich dann einfach und ermöglicht es, das Questziel je nach Mission über eine Suchzone oder eine Untersuchung zu erreichen. Wir fanden, dass das Spiel besser macht.
1: Wolfi nickte wissend mit dem Kopf.
0: Ja, mich hat das damals auch genervt. Also ich fand Assassin's Creed Black Flag ist für mich persönlich immer noch Top 3 Assassin's Creed Spiele überhaupt. Und ich habe das auch ein paar Mal noch danach gespielt. Aber diese Verfolgungsmissionen waren so nervig hoch 10. Und dass sie die jetzt so ein bisschen entschärft haben, finde ich sehr gut.
1: Dann hat Thomas auch noch die Frage gestellt, ob da irgendwas an den Seekämpfen gemacht worden ist.
2: So we kept the core. Wir haben den Kern beibehalten. Das ursprüngliche Zielsystem aus dem Original, das ist intakt geblieben. Die Physik, die haben wir so gut wie möglich aus der Version von 2013 übernommen. Die Wendegeschwindigkeit, die Geschwindigkeit, die Trägheit und all das haben wir beibehalten. Aber wir haben eben das Konzept ein bisschen erweitert. Die Leute mochten die Breitseite und die Drehbassen sehr. Deshalb haben wir eine neue Ebene hinzugefügt, die sogenannte Sekundärfeuerfunktion. Dadurch kann der Spieler in der offenen Welt Waffen sammeln, um für jede bestehende Waffe aus dem Originalspiel eine andere Variante zu haben.
0: Also summa summarum, ich habe auch gestern schon die ersten Tests gesehen, das Embargo lief gestern aus, man durfte die ganzen Tests bei den einschlägigen Fachmagazinen veröffentlichen und sind sich alle einig, es ist eines der besten Remakes überhaupt, das es bisher so gab. Jeder Assassin's Creed-Fan sollte sich das geben, jeder Black Flag-Fan erst recht. Gibt nur einen Kritikpunkt, angeblich ist das Spiel durch die Neuerungen und so weiter deutlich zu leicht geworden. Das kann man vielleicht durch einen Update nochmal ausbessern. Ansonsten bin ich selber auch mega hype. Black Flag für mich, wie gesagt, eines der besten Assassin's Creed Spiele. Ich habe so Bock, in diese Piratenwelt nochmal einzutauchen, das nochmal zu zocken und ab sofort kann man das auch.
1: Ja, ich glaube, Thomas hat es auch schon vorgespielt, vorgetestet und vielleicht wird er dazu nachher auch nochmal was erzählen.
0: Freuen wir uns.

0: Einen wunderschönen guten Morgen, Star FM Team. Ich habe es gestern leider nicht mehr geschafft, aber ich wollte mich für die Karten für System of a Down bedanken. Ich war schon auf einigen Konzerten in meinem Leben, aber das von gestern habe ich wirklich noch nie erlebt. Es war der absolute Hammer. Also es war so ohne Ende geil. Man kann es gar nicht in Worte fassen und es tut mir wirklich leid für alle, die keine Karten mehr bekommen haben, dass sie dieses Erlebnis nicht mit mir teilen konnten. Vielen, vielen Dank nochmal. Meine Frau und ich hatten extremst viel Spaß.
1: Für alle, die keine Karten gekriegt haben oder die krank zu Hause saßen.
2: Ich möchte mich nicht mehr zu diesem Thema äußern. Bisschen Tränchen in den Augen hatte ich ja gestern Abend schon, als die ganzen Videos reinkamen. Aber hey, ich freue mich doch, dass alle anderen eine gute Zeit hatten.
1: Siehst du, Wolfi, du bist einfach gönnerhaft und das ist gut. Und deswegen kannst du dich auch schon auf die nächste Party freuen.
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1: Im Nau-Berlin wird am 18.07., also nächstes Wochenende, auch ordentlich getanzt und geschubst. Also für alle, die es nicht zu System of a Down geschafft haben, das wird bestimmt mindestens genauso cool. 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Und du kannst dir dann auch den Heimweg sparen, indem du dir einfach flott noch ein Zimmer buchst da rund um die Terrasse. Dann kannst du quasi von der Tanzfläche direkt ins Bett fallen, nachdem du einen guten Abend hattest.
2: Noch eine Woche, zwei Tage, dann ist es soweit. Man merkt das immer, je näher diese Partys kommen. Die Einschläge in Sachen Ticketverkäufe werden enger und enger. Vorhin gerade zum Beispiel zwei Tickets an Marco rausgegangen. Schön, dass du mit dabei bist. Viel Spaß. Stefan hat heute auch schon ein Ticket gekauft. Steffi heute. Beatrice gestern zwei Tickets. Angelina hat zwei geholt. Jacqueline hat gleich vier Tickets geordert. Also macht das auch unter starfm.de, starfm Rockcap. Ist immer toll. Und auch wenn wir es öffentlich nicht so gerne zugeben, aber wenn er nicht da ist, können wir es ja machen. Chris macht das schon ganz gut mit dem Auflegen. Also du wirst wirklich jede Menge Spaß haben.
1: Ja, das stimmt. 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
13: Im Studio Michael Bottlick. Wacken feiert diesen Sommer 35. Geburtstag und zum Jubiläum senken die Veranstalter den Bierpreis um 35 Cent auf 6,90 Euro für den halben Liter. Über 80.000 Besucher werden in diesem Jahr erwartet. Ein paar Tickets gibt es noch für 349 Euro, aber nicht mehr lange. Studierende der TU Berlin protestieren heute auf der Straße des 17. Juni mit einer Vorlesung vor dem Hauptgebäude der TU. Zwischen 10 und 13 Uhr bei bestem Wetter. Der Grund dafür, das Hauptgebäude ist wegen Baumängeln dicht. Durch Decken tropft Regenwasser, Steckdosen und Toiletten funktionieren nicht. Das Bündnis Campus Sanieren fordert jetzt schnelle Sanierungen, nachhaltig und klimagerecht.
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13: Trink aus, wir müssen gehen. Das Abschiedsalbum der Toten Hosen war das meistverkaufte Album in Deutschland im ersten Halbjahr. Das geht aus Zahlen der GfK hervor. Damit lagen die Hosen vor internationalen Popstars wie Harry Styles, Taylor Swift oder Billie Eilish. Soweit die Star FM Schlagzeilen. Ausführliche Nachrichten bei Star FM wieder in einer halben Stunde.
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2: Countdown zum Berlin-Hosen-Konzert läuft ja auch übermorgen Olympiastadion, wo gestern System of a Down noch alles auseinandergenommen haben. Heute aber erstmal viel Spaß allen in der Waldbühne bei Mumford & Sons. Möge der Mückengott gnädig sein.
1: Ja, naja, es ist warm, dann könnten sie vielleicht rauskommen, aber du bleibst auf jeden Fall trocken dabei, kannst zu bestem Wetter feiern. 16 Grad aktuell in Mitte, im Wedding und in Ahrensfelde. Bisschen grau ist es noch, aber im Laufe des Tages kommt die Sonne immer wieder raus. Dazu 24 Grad. Morgen noch ein Schnuff wärmer, noch ein Schnuff sonniger, 26 Grad und übermorgen dann 27. Es ist immer noch voll 100 Höhe Kaiserdamm Richtung Treptow. Immer noch mehr als eine Stunde brauchst du an der Stelle mehr. Verkehr steht bereits bis auf die A111. Auch die Umfahrungen sind natürlich komplett überlastet. Und auch auf der 111 stadteinwärts wurde wegen des Rückstaus vom Kaiserdamm der Tunnel Flughafen Tegel gesperrt. Also auch da ist es voll. Die Blitzer stehen im Wedding Seestraße, südlicher Ring im Dreieck Nutetal und in Schönefeld auf der Angerstraße. Bei den Öffis soweit keine neuen Meldungen, aber wenn du noch was entdeckt hast, her damit. 0800 0303 666, die Nummer dazu.
2: Danke Flo und vielen Dank an alle Starranger. Lass uns schön Maximum Rock im Block hören. Punkrock-Klassiker mit dabei. Die Legenden Ramones am Start mit Pet Sematary gibt's direkt nach Bring Me The Horizon. Hab einen wunderschönen Donnerstag, einen guten Start rein in den Tag. Mit schön auftrainieren.
1: Es ist auch fast schon Freitag. Ist das gut?
2: Stimmt, der kleine Freitag quasi. So.

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0: Schön nach vorne, schöne Riffs. Das sind Volbeat, meine Damen und Herren. Du hast Star FM Maximum Rock. Einen wunderschönen guten Morgen. Willkommen hier im Breakfast Club. Chris noch ein bisschen im Bettchen. Der muss sich von System of a Down erholen. Beziehungsweise macht er ja einen auf Groupie und nimmt die komplette Deutschland-Tour von System of a Down mit. Sprich, er ist noch in Düsseldorf mit dabei und im Reisefieber. Flora ist aber am Start, ich bin Wolfi und wir holen uns jetzt nochmal prominente Unterstützung dazu.
1: Ja, Bianca nochmal am Start, denn es ist schließlich Kino-Dönerstag und vorhin schon großer Ansturm gewesen, deswegen alle Kinofans, alle Gruselfans jetzt nochmal Ohren gespitzt.
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3: Tanz der Teufel schlägt ein neues Kapitel auf, weiterhin mit Originalschöpfer Sam Raimi als Produzent an Bord. Evil Dead Burn läuft an.
4: Großvater glaubte daran, dass der Teufel zurückkehren würde, wenn jemand aus dem Buch der Toten liest.
5: Kunde, die ganze Familie kann wieder vereint werden.
3: Ach, ich freue mich. Tatsächlich spielt der Film auf einem Anwesen in der Pampa. Hier sucht eine Witwe bei ihren Schwiegereltern Kraft nach dem Tod ihres Mannes. Aber der Ort wird heimgesucht. Es fließt jede Menge Blut. Ursprünglich sollte der Film sogar noch viel blutrünstiger sein. Aber Regisseur Sebastian Vanicek musste schnibbeln, weil eine Szene nicht R-Rating-konform war. R-Rating bedeutet, dass Minderjährige den Film gucken dürfen, wenn sie in Begleitung eines Erwachsenen sind. Aber es gibt eine Hoffnung. Für die Heimkino-Veröffentlichung ist ein deutlich gewalttätigerer Director's Cut geplant. Jetzt bist du dran. Ist Evil Dead Burn, der 6. Kinofilm der beliebten Horrorreihe, ein Knaller? Das sagst du uns. Als Star FM Movistar-Kritiker für dich und deine Begleitung haben wir Plätze im Kino reserviert, wenn du jetzt anrufst. Wenn du dich traust. 0800 0303 666, die kostenlose Nummer zu uns und morgen hören wir deine Kritik bei uns im Radio.
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0: Und nochmal die große Frage, wer um Himmels Willen nimmt seine minderjährigen Kinder mit in diesen Film? Okay, wenn jemand 17 ist oder so, könnte ich es noch verstehen, aber ich würde jetzt dann nicht mit meinem 12-, 13-Jährigen ins Kino gehen.
1: Sie schon früh abhärten, dass sie dann nichts mehr schocken kann.
0: Er soll wirklich sehr, sehr, sehr brutal sein und ich habe auch ein bisschen Lust auf den Film. Von dem her, vielleicht machen wir es doch so, du nimmst mal deinen Kurzen, deine Tochter, wen auch immer mit und sagst mal, wie schädigend es am Ende war.
1: Für mehr Tipps zum Elternsein einfach auch melden bei Wolfram und wenn du ins Kino möchtest, jetzt eine WhatsApp schicken mit Kino an die 0800 0303 666.

0: Schönen guten Morgen hier, du hast Star FM Maximum Rock. Morgen. Willkommen hier im Breakfast Club. Ehe wir gleich weitermachen mit der guten Musik, unter anderem Sleep Theory mit am Start, wollen wir auf eine schöne Sache aufmerksam machen, vor allem, weil da sehr geile Bewerbungen reinkommen.
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0: Björn hat sich gemeldet, eine Geschäftsidee, also die Grundidee ist ja, dass du eine Firma hast, ein Startup hast, irgendwas und wir wollen dir gerne Radiowerbung schenken, damit du mal feststellst, wie geil das eigentlich ist, was für eine mega Zielgruppe du erreichst und dass es auch in bestimmten Bereichen einfach noch nicht gang und gäbe ist, Radiowerbung zu nutzen, ist ja so ein bisschen oldschool, aber dadurch hat man auch ein Alleinstellungsmerkmal, wenn man es wiederum in moderneren Geschäftsfeldern integriert und Björn hat noch nur eine Idee, die aber kurz vor der Realisierung ist und die will er eben gleich mit Marketing Budget auffrischen. Er meint, er hat eine Privatsammlung von mehreren tausend Band-Shirts und das sind wohl ganz viele Raritäten aus den 60ern, 70ern dabei und die will er gerne ausstellen. Und weil er weiß, dass dafür niemand Eintritt zahlen würde, will er ein Café dazu machen. Dann hast du quasi ein Café und eine Riesenausstellung von tausenden Band-Shirts, wo man sich so durchgucken kann und inspirieren lassen kann und so weiter. Und das würde er gerne realisieren. Das ist eine Startup-Idee, das ist eine Geschäftsidee und dafür hat er sich beworben, hätte gerne diese 40.000 Euro, die wir an Werbebudget zur Verfügung stellen.
2: Macht natürlich auch Sinn, das dann direkt am Start von der Eröffnung von seinem Café zu machen, weil 4 Wochen Werbekampagne, da erreichst du eine ganze Menge Leute, die wahrscheinlich dann Bock haben, sich das anzuschauen.
0: Absolut, und es geht ja auch in eine Bandbreite. Ich meine, wir können natürlich Spots anbieten, es gibt ja aber auch Sonderwerbeformen, dass man, weiß ich nicht, bei Bandshirts oder so, da erinnerst du dich an unseren Bandshirt Montag, das hat immer super viel Spaß gemacht. Also gibt es da verschiedene Möglichkeiten, wie wir sowas bewerben können. Wir können auch mal vorbeikommen, 100 Sendungen machen und was weiß ich. Also es gibt einfach ganz viele Möglichkeiten und ich drücke dir so oder so die Daumen, Björn, und du bist auf jeden Fall im Lostopf drin und wenn du da auch rein möchtest, wenn du eine Firma hast, die Unterstützung braucht, hey, melde dich einfach, StarFM, RockApp, StarFM.de. Noch ist alles offen, der Pott ist offen, du musst aber noch reinkommen.
2: So leicht kann es sein.
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15: Im im Studio Michael Bottlick. Grünes Licht für die Bebauung des Tempelhofer Feldes. Das gibt jetzt grundsätzlich eine Prüfung der Investitionsbank Berlin, über die die Morgenpost berichtet. Die Gesamtkosten wären allerdings sündhaft teuer. Benjamin Herrmann.
16: Die Investitionsbank hält das Vorhaben für grundsätzlich durchführbar und finanzierbar. Der Plan der Architekten Hans Kollhoff und Tobias Nöfer sieht 21.400 Wohnungen am Rand des Feldes vor für rund 50.000 Menschen. Die Mitte mit 200 Hektar würde dann frei bleiben. Dafür wären insgesamt knapp 8 Milliarden Euro fällig. Die Mieten sollen den Großteil davon abdecken. Eine IHK-Umfrage zeigte zuletzt, fast 59% der Berliner sind für eine Randbebauung.
15: Wacken feiert diesen Sommer 35. Geburtstag und zum Jubiläum senken die Veranstalter den Bierpreis um 35 Cent auf 6,90 Euro für den halben Liter. Über 80.000 Besucher werden in diesem Jahr erwartet. Ein paar Tickets gibt es noch für 349 Euro, aber nicht mehr lange. Soweit das Neueste aus dem StarFM News Center.
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15: Ausruhen war gestern bei der Fußball-WM. Steht heute das erste Viertelfinale an. Bei der Partie Frankreich gegen Marokko können sich die Fans gleich auf zwei französische Starspieler freuen. Ousmane Dembélé und Kylian Mbappé. Thomas Thonfeld.
18: 5 Siege, 14 zu 2 Tore. Frankreich ist bis jetzt eindrucksvoll durch diese Weltmeisterschaft marschiert. Beim hitzigen Achtelfinalsieg gegen Deutschland-Bezwinger Paraguay bewies das Team, dass es auch mit unbequemen Gegnern zurechtkommt. Favoriten sind Mbappé und Co. auch gegen Marokko. Aber Achtung, der Halbfinalist der letzten Weltmeisterschaft hat auch bei diesem Turnier seine Stärke bewiesen. Marokko wird ein echter Härtetest für die Franzosen.
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0: Wunderschönen guten Morgen, Berlin. Morgen. Guten Morgen, Brandenburg. Und ein ganz großes Danke, Danke, Danke in Richtung Wettergott. Es sind die Open-Air-Konzert-Highlights des Jahres gerade die ganzen Tage. Gestern System, heute Mumford, dann dreimal The Cure, die Hosen am Samstag. Und das Wetter spielt doch ordentlich mit, oder?
2: Ja, 8.46 Uhr. Jetzt haben wir es 8.47 Uhr. In Mitte im Wedding in Ahrensfelde haben wir 17 Grad. Dazu noch etwas grau, aber im Laufe des Tages reißt es auf jeden Fall aus. Die Sonne kommt raus und es wird wärmer. 24 Grad die Höchstwerte. 26 Grad morgen. Dazu auch noch ein bisschen sonniger. Und StarFM-Prognose für übermorgen sagt 27 Grad. Gute Nachrichten, 100 Höhe Kaiserdamm ist wieder offen. Der Stau hat sich auch größtenteils abgebaut. Dafür ist die Gegenrichtung voll. 100 Richtung Wedding ab Oberlandstraße brauchst du 20 Minuten mehr. Das ist so das Größte momentan. Die Blitzer stehen in Mitte, Oranienburger Straße, auf dem südlichen Ring im Dreieck Nutetal und in Stahnsdorf auf der Güterfelder Straße. Die Reparatur am Signal in Birkenwerder ist vorbei. Trotzdem bei der S1 und S8 noch der ein oder andere Ausfall, eine ein oder andere Verspätung noch mit dabei. Ansonsten, wenn du auch noch was entdeckt hast, 0800 0303 666 gerne melden.
0: Danke Flo und vielen Dank an alle Star Ranger. Kommt gut durch.
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0: Nö, aber mit Wolfi und Flo. Chris Morgen. Hat frei einen wunderschönen Donnerstag. Schön, dass du mit dabei bist. Schön, dass du StarFM am Start hast.
2: Und wir hören gleich einen Song von Green Day. Und die haben ja gestern ganz überraschend irgendwie, vorgestern war schon, einen neuen Song rausgebracht. I'm Never Gonna RIP heißt der.
0: Bedingt mitbekommen. Wie ist er denn?
2: Ich finde ihn ziemlich cool. Der ist so ein bisschen dieses so Rock'n'Rollige, wo man auch so tanzen kann zu, mit diesem Ding, Ding, Ding, Ding, Ding. Weißt du, wie ich meine?
0: Nennt das klang wie die Cantina-Band gerade.
2: Polka oder ich weiß nicht, dieser Sound heißt, aber der macht auf jeden Fall Spaß und der wird ja auch dann der Soundtrack für ihren Film sein. Ich finde es eine gelungene Nummer.
0: Okay, folgender Deal, dann wollen wir den später auch noch hören hier bei uns im Programm, während wir jetzt was haben. Ach ja, Stray Heart, auch geil.

0: Guten Morgen zusammen, hier ist der Jürgen. Also für einen Donnerstag ist wohl Sander die bessere Wahl. Sonnigen Tag, keep on rugging, ciao.
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2: Na? Drück ihn ab, drück
3: ach
2: ihn
3: so.
2: Ab.
3: Ach so.
2: Lass noch ein bisschen laufen.
3: Freu dich nicht zu früh, Wolfi.
2: Geile Nummer. Dirty Love von Thunder. Wir suchen uns Donnersongs Donnerstag für Donnerstag und du entscheidest, mit welchem wir rausgehen aus der Show. Und ich finde, Dirty Love von Thunder, mach noch mal ein bisschen laut kurz.
3: Nö, ist vorbei schon leider.
2: Na gut, aber der ist richtig geil. Deswegen kann ich nur empfehlen, jetzt noch schnell eine Stimme für W dazulassen. Dann hören wir den in einer halben Stunde komplett. Und ich schwöre dir, du wirst mega gute Laune haben danach.
3: Es ist aber die ganze Zeit richtig knapp. Ich habe eine Stimme mehr als du und das könnte die von Tarn Angel sein.
2: Du entscheidest, mit welchem Song wir rausgehen. Wie steht's?
4: Ja, moin. Ich hab's gerade gehört. Also ich nehme die Minuszeit, die hören sich richtig gut an. Keine 3 Sekunden gehört und ich muss schon mitgehen. Also wunderbar. Freut mich. Ciao.
3: Oder keine 3 Sekunden gehört von Take It Off The Donners und du bist direkt mit drin. Yeah.

0: Die machen doch Spaß, oder nicht?
1: Gar nichts gegen den Song. Wenn es auch ein bisschen Thema verfehlt ist, es geht heute um Donner-Songs. Und Thunder trifft das Thema Donner ja 100%. Und Donners, naja, komm, dir ist nichts eingefallen, oder?
0: Das nennt sich Kreativität, Wolfi. Weißt du, einfach Donner oder Thunder bei uns in der Mediathek eingeben, das kann ja jeder. Aber um die Ecke denken, so, das muss er erstmal können. Also abstimmen, 0800 0303 666.
1: Schick jetzt ein W.

0: Hallo StarFM, vielen Dank nochmal, dass ich die Chance hatte, dieses fantastische Konzert in Berlin zu besuchen. Es war wirklich eine Bombenstimmung von Beginn an und es war wirklich ein wundervoller Abend. Vielen Dank dafür. Ganz liebe Grüße aus der Hauptstadt.
1: Rate, bei welchem Konzert Sonja war?
2: Vielleicht bei dem Konzert, zu dem ich gestern nicht hin konnte, weil ich leider krank war und es nicht geschafft habe, System of a Down zu sehen, obwohl ich eine Karte hatte.
1: Es tut mir doch leid, Wolfi, aber mach dir nichts draus. Das ganze Wochenende ist noch vollgepackt mit guter Musik.
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12: Im Studio Michael Bottlick. Wacken feiert diesen Sommer 35. Geburtstag und zum Jubiläum senken die Veranstalter den Bierpreis um 35 Cent auf 6,90 Euro für den halben Liter. Über 80.000 Besucher werden in diesem Jahr erwartet. Ein paar Tickets gibt es noch für 349 Euro, aber nicht mehr lange. Studierende der TU Berlin protestieren heute auf der Straße des 17. Juni mit einer Vorlesung vor dem Hauptgebäude der TU. Zwischen 10 und 13 Uhr bei bestem Wetter. Der Grund dafür, das Hauptgebäude ist wegen Baumängeln dicht. Durch Decken tropft Regenwasser, Steckdosen und Toiletten funktionieren nicht. Das Bündnis Campus Sanieren fordert jetzt schnelle Sanierungen, nachhaltig und klimagerecht.
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12: Trink aus, wir müssen gehen. Das Abschiedsalbum der Toten Hosen war das meistverkaufte Album in Deutschland im ersten Halbjahr. Das geht aus Zahlen der GfK hervor. Damit lagen die Hosen vor internationalen Popstars wie Harry Styles, Taylor Swift oder Billie Eilish. Soweit die StarFM Schlagzeilen. Ausführliche Nachrichten bei StarFM wieder in einer halben Stunde.
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2: Wunderschönen guten Morgen, Berlin. Guten Morgen, Morgen. Brandenburg. Du bist im Breakfast Club hier leicht dezimiert. Chris hat frei, weil er sich auf Systemreise begibt. Gestern Berlin mitgemacht und Düsseldorf wird da auch noch mit dabei sein. Ab Montag dann wieder für dich am Start und Flo zieht durch. Und hat hoffentlich tolle Wetterprognosen.
1: Ja, langsam werde ich ein bisschen sauer. Ich sage die ganze Zeit, es reißt noch auf, aber irgendwie dauert das ganz schön noch. Hier ist echt irgendwie ein bisschen grau, aber dafür haben wir schon fast 20 Grad. 18 sind es genau gesagt. 24 Grad dann heute das Maximum. Dazu ziemlich sonnig später irgendwann mal. Und die Style-Fan-Prognose für morgen sagt auch da ein bisschen sonniger als heute noch. 26 Grad, übermorgen 27. Vorsichtig bitte oder hab auf dem Schirm die Auffahrt Kaiserdamm auf die 100 immer noch dicht. Ansonsten, weil da noch die Reinigungsarbeiten laufen. Ansonsten ist aber die 100 wieder offen. Der Stau hat sich hier abgebaut. Auch die 111 ist wieder frei. Nur auf der 100 in der Gegenrichtung Richtung Wedding brauchst du noch ein bisschen länger. 20 Minuten ungefähr ab Oberlandstraße. Es blitzt in Mitte auf der Oranienburger Straße, auf dem südlichen Ring im Dreieck Nutetal, Stahnsdorf, Güterfelder Damm und der Thomas hat auch noch einen Blitzer.
13: Ich habe gerade Stadt Einmerz in Alt-Biesdorf einen Blitzer entdeckt. Also vorsichtig.
1: Dankeschön, Thomas. Dir eine gute Fahrt. Bei den Öffis nichts Neues zu melden. Ansonsten du gerne noch etwas an die 0800 0303 666.
2: Danke Flo und danke an alle Star Ranger. Kommt gut durch und hört jetzt schön Maximum Rock im Block. Drei Tracks nonstop und hier ist Billy Idol mit Rebel Yell direkt nach einer Runde Ghost. Wunderschönen guten Morgen.

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0: Geile Nummer, geile Band, perfekter Festival-Sound, finde ich, von den Interrupters. In the Mirror hier auf Star FM, Maximum Rock, nochmal einen wunderschönen Donnerstag Morgen. Gewünscht, auch wenn ich ein bisschen enttäuscht bin.
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2: Es war eine richtig knappe Kiste, aber letzten Endes lassen wir mal die Maximum Rocker zu Wort kommen, um herauszufinden, wer den Sieg bei den Donnersongs geholt hat.
3: Guten Morgen, na eindeutig Flora. Also ein ganz großes, dickes F.
2: Tja, ein ganz großes, dickes F.
0: Wenn ich das gesagt hätte, hättest du mir wieder Übergriffigkeit vorgeworfen, Bodyshaming.
2: Nee, das stimmt gar nicht. Aber die Maximum Rocker wussten die Kreativität zu schätzen. Deswegen hören wir jetzt Take It Off von The Donners.
0: Dein Rausschmeißer-Song des Tages. Du bestimmst den Maximum Rock hier auf Star FM. Morgen sicher.

0: Was war das schön? The Donners, Take It Off bei Star FM Maximum Rock. Dein Rauschmeister des heutigen Tages, vielen Dank für dein Vertrauen, kann ich da nur sagen.
1: Ich weiß nicht, ob Dankeschön jetzt das richtige Wort ist für das, was folgt, aber bitteschön, Flo, täglich starten wir mit einem Gedicht raus aus der Sendung. Starten wir raus?
0: Ist das raus.
1: Deutsch? Egal. Wir gehen raus aus der Sendung mit einem tagesaktuellen Gedicht. Lyrisch, poetisch, einmalig von Flo, bitteschön.
0: Wie? Das ist ja Quatsch. Halt dich fest. Es wird.
1: Ja. Ich kann mich kaum halten.
0: Wirklich richtig lyrisch. System of a Down hat alle aus den Socken gehauen, auch wenn du nicht da warst, wie Wolfi. Darauf kannst du vertrauen. Schön, dass du wieder bei Kräften bist, Wolfi. Wir haben dich alle sehr vermisst. Und morgen ist die Woche auch schon fast vorbei. Salbei.
1: Salbei? Ernsthaft?
0: Habe ich noch im Kühlschrank. Ist mir eingefallen.
1: Danke, Flo. Und danke an alle Star Ranger. Viel Spaß jetzt mit Star Band at Work. Wir hören uns morgen wieder. Ab, ja, mal gucken so. Irgendwann nach 5 sind wir da. Viel Spaß.

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10: Im Studio Michael Bottlick. Die Hälfte der Berliner Drittklässler kann nicht richtig lesen und rechnen. Die neuen Ergebnisse der Vergleichsarbeiten liegen dem Tagesspiegel vor und die sehen nicht besonders gut aus. Mehr aus der Nachrichtenredaktion.
11: Geprüft werden bei den Vergleichsarbeiten in Deutsch zum Beispiel auch das Zuhören oder das richtige Schreiben. In Mathe, Geometrie, Größen und Wahrscheinlichkeit. Was Lesen und Rechnen angeht, bleibt inzwischen die Hälfte der Berliner Grundschüler unterhalb des Mindeststandards. Beim Sprachgebrauch sieht das ähnlich aus. Viele haben deshalb in späteren Klassen noch größere Probleme. Doch das ist bekannt. Immer mehr Schulen bieten deshalb jetzt eine 0. Klasse an. Dabei geht es für die Vorschulkinder in den Monaten vor der Einschulung mehrmals in die künftige Schule, um zu lernen, wie das eigentlich so ist und um schon mal ein paar Vorkenntnisse in Deutsch und Mathe zu sammeln.
10: Der Chef der Jungen Union Berlin, Harald Burkhardt, fordert, dass Kai Wegner bei der Abgeordnetenhauswahl im September nicht als Spitzenkandidat antritt. Großer Ärger also in der Berliner CDU und auch für viele Berliner. Benjamin Herrmann.
12: Burkhardt wirft Wegner ein Glaubwürdigkeitsproblem vor, ausgelöst durch widersprüchliche Aussagen zu seinem Verhalten während des Berliner Stromausfalls Anfang Januar. Wegner hatte zunächst behauptet, früh morgens Telefonate geführt zu haben. Laut Senatskanzlei fand die Kommunikation vor 12.45 Uhr aber nur per Textnachrichten statt. Gestern hat Wegner das auch auf X eingeräumt und sich erneut entschuldigt. In einer aktuellen Umfrage von Infratest DIMAP liegt die Berliner CDU mit 17% nur noch auf Platz 4.
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10: Dutzende EU-Parlamentarier fordern die Fußballverbände in Europa auf, eine Untersuchung gegen FIFA-Chef Infantino durchzusetzen. Der Vorwurf, er soll die Rotsperre gegen US-Stürmer Bill Logan auf Druck von Trump aufgehoben haben. Für die Abgeordneten ist damit eine rote Linie überschritten. Soweit das Neueste aus dem StarFM News Center.
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14: Einen schönen Vormittag in Prenzlauer Berg, 17 Grad, Schöneberg 17 Grad, Lichtenberg ebenso. Wird wärmer heute, bleibt sonnig, 24 Grad die Höchstwerte dann am Nachmittag. Morgen noch ein bisschen sonniger und 26 Grad und übermorgen sind es 27 Grad, also perfekt für die Ferien. Absolut schönes Wetter bei uns und natürlich auch für alle Open-Air-Konzerte, heute auch Mumford & Sons, also da allen auch viel Spaß. Auf der A100 Richtung Wedding zwischen Kurfürstendamm und Tunnel Rathenauplatz ist die rechte Spur gesperrt. Da steht ein defektes Fahrzeug. Charlottenburgstraße des 17. Juni zwischen Ernst-Reuter-Platz und Müller-Breslau-Straße. Aktuell eine Demo, daher ist die Straße gesperrt. Das geht noch bis 14 Uhr heute. Außerdem brauchst du so 10 Minuten mehr in Charlottenburg. Kaiserdamm zwischen Sophie-Charlotte-Platz und Messedamm. Stau in Richtung Pichelsberg. Charlottenburg-Tegeler-Weg in Richtung Wilmersdorf. 10 Minuten mehr einplanen und Siemensstadt Rohrdamm staut sich in Richtung Dreieck-Funkturm. Hier sind sogar 20 Minuten mehr. Blitzer aktuell in Kreuzberg, Urbanstraße, Wilmersdorf, Bundesallee. In Mitte Oranienburger Straße, in Wedding die Seestraße, Stahnsdorf, Güterfelder Damm und B96 Höhe Oranienburg Nord. Wer noch Staus oder Blitzer hat, gerne anrufen oder per WhatsApp, gerne auch per Sprachnachricht an die Star Ranger Hotline 0800 0303 666.
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14: Guten Morgen. So, fliegender Wechsel hier im Studio. Nach dem Breakfast Club jetzt die Burner. Das bin ich. Hi. Ja, schön, dass wir den Vormittag gemeinsam verbringen. Ich merke gerade, dass meine Stimme noch ein bisschen angeschlagen ist. Das kommt vom vielen Mitsingen gestern auf Konzert. So. Aber wir machen jetzt auch keine halben Sachen. Gleich Nirvana mit Come As You Are. Und davor Nickelback, Rockstar. Check mal die Socials von Nickelback. Die haben ein neues Riff gestern online gestellt. Also so ein ganz kurzer Ausschnitt nur. Klingt auf jeden Fall ziemlich fett. Darf man sich auf mehr freuen? Hier sind sie jetzt, Nickelback mit Rockstar. Schönen Donnerstag.

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1: Ich vermute mal, dass irgendwie jeder, der einen Ehrgeiz hat, etwas zu erschaffen und nicht kaputt zu machen, Respekt verdient.
0: Kurt Cobain.

3 Days Grace, Animal I Have Become, hier ist DFM Maximum Rock. Ja, und in letzter Zeit haben wir dir ja wirklich fast täglich von neuen Konzerten, Tourankündigungen erzählt. Also uns geht's gerade richtig gut, was Live-Konzerte angeht. Heute habe ich ausnahmsweise mal keine neue Tourankündigung, sondern eine Absage. Die Black Star Riders haben ihre Europatour im Herbst absagen müssen.

0: Grund sind laut Band zu schlechte Ticketvorverkäufe. Betroffen sind davon auch die Konzerte in Bochum, Berlin, Nürnberg und Köln. Eigentlich wollten die Black Star Riders ja zusammen mit der Glam-Metal-Band Taiketto nach Deutschland, nach Europa kommen. Taiketto ziehen die Tour jetzt durch, haben sich nach der Absage der Black Star Riders jetzt einen Ersatz geholt. Cordel Leoni aus der Schweiz springen da ein. Aber wenn du dir jetzt Tickets gekauft hast, weil du unbedingt die Black Star Riders sehen willst, dann kannst du dein Ticket natürlich auch zurückgeben. Also die Black Star Riders haben wegen zu schlechten Ticketvorverkäufen ihre Tour im Herbst bei uns abgesagt.
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0: hier ist Starfam Maximum Rock und ich muss jetzt aber Thomas begrüßen, denn es geht um unser Album der Woche, ein letztes Mal heute. Hi!
1: Was ist da los bei dir? Hallo,
0: ich habe gute Laune, ich war gestern unterwegs und dann ist, kennst du das, wenn man so ein bisschen übernächtigt ist, dann wird man manchmal wird aus müde doof.
1: Kenn ich nicht. Ich bin nicht unterwegs, Lügner. Und niemals übernächtig, natürlich kenne ich das.
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1: Klar, wollte jetzt nochmal brav wirken. Muse, heute letzter Tag, Mensch, für unser aktuelles Album der Woche, The Wow Single. Ihr werdet nächste Woche mit den Rolling Stones und Foreign Tongues reinstarten. Da freue ich mich aber auch drauf, du. Das wird auch ein Knaller. Wenn du bisher was verpasst hast von Muse und The Wow Single, 10 Songs sind drauf und so klingt das Ding. Sehr elektronisch, sehr experimentell, aber irgendwie auch gut.

0: Was sagst du so als Bilanz nach der Woche, Börner, zum Album?
1: Das ist einfach bombastischer Sound. Also ich bin kein so riesen News-Fan, aber halt live mit der ganzen Show kommt es schon richtig gut. Ich habe sie leider nur einmal gesehen bisher.
0: Ja, ich gar nicht, weil ich bin auch kein riesen News-Fan. Aber jedem das seine. Ich weiß, hier in der Redaktion schwärmen auch viele von dem Album, sagen, boah, Muse, geile Band, geiles Album, feiere ich total irgendwie, wie ich die letzten nicht so gefeiert habe. Also hier kommt es ganz gut an bei uns. Aber wie gesagt, dann geben wir uns mal die Hände als nicht so riesen News-Fans. Und ich meine, man muss ja aber Muse sagen, sie haben ja, die denken sich ja immer wieder was aus, ne? Diese ganze Space-Thematik. Dann den Bildschirm irgendwie da 33 Kilometer in die Atmosphäre geschickt, irgendwie um Video abzuspielen, QR-Codes auf der ganzen Welt verteilt, um den ersten Song sich vorspielen zu können. Die sind schon sehr kreativ, finde ich. Also das muss man ja wirklich lassen, ne? So, wir hören uns jetzt mal Cryogen an. War ja auch im Vorfeld schon zu hören, war, glaube ich, der dritte Vorbote aufs aktuelle Muse-Album The Wow Signal. Und die Nummer, Cryogen, hören wir uns jetzt in voller Länge an. Viel Spaß mit Muse.

0: Cryogen von Muse aus unserem aktuellen Album der Woche, The Wow Signal. Ja, und es gibt's donnerstags wie immer zu gewinnen. Du hast den Überblick über alle Maximum Rocker, die sich da die Woche gemeldet haben und das haben wollen, Thomas.
1: Genau, Nicole hat uns eine lange, lange Abhandlung geschickt und die möchte das Album, glaube ich, unbedingt haben.
2: Da freue ich mich seit März drauf und jetzt bin ich total happy, dass es endlich draußen ist. Ich habe es schon mehrmals durchgehört und ich mag alle Lieder drauf, weil alle Songs sind Music, aber auch total verschieden. Es gibt richtig rockig schräge Nummern drauf, wie Cryogen oder Unraveling. Die sind aber auch schön gefühlvoll. Und bei Cryogen mag ich den zweiten Teil vom Lied auch mit den Mega-Gitarren.
1: Siehste, haben wir jetzt auch einen Gefallen getan. Und jetzt tun wir dir noch einen Gefallen, liebe Nicole. Wir schenken dir nämlich das ganze Album. Alle 10 Songs von The Wow Single kommen jetzt zu dir direkt nach Hause. Herzlichen Glückwunsch. Viel Spaß damit.
0: Wünsche ich auch. Und ich habe ein neues Wort in meinen Wortschatz aufgenommen.
1: Music. Habe ich auch gerade gemacht. Music.
0: Sehr schön.
1: Okay.
0: Thomas, danke dir. Wir hören uns nachher dann nochmal, weil Assassin's Creed heute ja ein Riesenthema ist. Und da gebe ich an dich ab nachher.
1: Black Flag, Resynced. Ich bin der Pirat für dich nachher.

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9: Im Studio Michael Bottlick. Die Hälfte der Berliner Drittklässler kann nicht richtig lesen und rechnen. Die neuen Ergebnisse der Vergleichsarbeiten liegen dem Tagesspiegel vor und die sehen nicht besonders gut aus. Mehr aus der Nachrichtenredaktion.
10: Geprüft werden bei den Vergleichsarbeiten in Deutsch zum Beispiel auch das Zuhören oder das richtige Schreiben. In Mathe, Geometrie, Größen und Wahrscheinlichkeit. Was Lesen und Rechnen angeht, bleibt inzwischen die Hälfte der Berliner Grundschüler unterhalb des Mindeststandards. Beim Sprachgebrauch sieht das ähnlich aus. Viele haben deshalb in späteren Klassen noch größere Probleme. Doch das ist bekannt. Immer mehr Schulen bieten deshalb jetzt eine 0. Klasse an. Dabei geht es für die Vorschulkinder in den Monaten vor der Einschulung mehrmals in die künftige Schule, um zu lernen, wie das eigentlich so ist und um schon mal ein paar Vorkenntnisse in Deutsch und Mathe zu sammeln.
9: Der Bundestag wird ein Stück weit digitaler. Die Anwesenheitslisten in Papierform werden auf lange Sicht abgeschafft. Künftig sollen die Abgeordneten per Chipkarte ihre Teilnahme an den Sitzungen nachweisen. Den Regierungsfraktionen zufolge spart das enorm Zeit und Geld. Um das aber zu ermöglichen, muss die Geschäftsordnung geändert werden. Tanja Wagner.
11: Seit Jahrzehnten liegen die Anwesenheitslisten aus. Jedes Mitglied des Bundestags muss sich dort eintragen. Wer dort nicht unterschreibt, verliert Geld. 200 Euro werden von der Kostenpauschale für Abgeordnete abgezogen. 300 bei Nichteintragen plus Unentschuldigten fehlen. Die Listen zu kontrollieren und abzugleichen, verursacht in der Bundestagsverwaltung den Aufwand von etwa 1000 Arbeitsstunden pro Jahr, heißt es von den Regierungsfraktionen. Auch spare das neue digitale Verfahren bis zu 55.000 Blatt Papier im Jahr. Für Analogliebhaber soll es aber auch weiterhin eine Liste geben.
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9: Dutzende EU-Parlamentarier fordern die Fußballverbände in Europa auf, eine Untersuchung gegen FIFA-Chef Infantino durchzusetzen. Der Vorwurf, er soll die Rotsperre gegen US-Stürmer Belogan auf Druck von Trump aufgehoben haben. Für die Abgeordneten ist damit eine rote Linie überschritten. Soweit das Neueste aus dem Star-FM News Center.
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12: Erster Ferientag, aktuell 19 Grad in Dahlem, in Mitte und in Pankow. Du darfst dich am Nachmittag auch auf viel Sonne und bis zu 24 Grad freuen. Und morgen sogar noch ein bisschen mehr Sonne bei 26 Grad, übermorgen 27. Also es wird täglich wärmer. In Charlottenburg die Straße des 17. Juni aktuell wegen einer Demo gesperrt. Zwischen Ernst-Reuter-Platz und Müller-Breslau-Straße das Ganze noch bis 14 Uhr. A10 östlicher Berliner Ring Richtung Dreieck-Spreeau zwischen Freienbrink und Dreieck-Spreeau. Hier, Vorsicht, da steht ein defektes Fahrzeug. Du brauchst 10 Minuten mehr auf der 100 Stadtring Richtung Treptow zwischen Schmargendorf und Tempelhofer Damm. Hier staut es sich außerdem Richtung Wedding zwischen Dreieck-Neukölln und Innsbrucker Platz. Auch hier 10 Minuten mehr im Plan in Moabit, Scharnhofstraße Richtung Charlottenburg, Stau und 10 Minuten mehr, ebenso Siemensstadt, Rohrdamm. Hier staut sich's in Richtung Dreieck, Funkturm. Blitzer in Tempelhof, Tempelhofer Damm, Kreuzberg, Urbanstraße, Wilmersdorf, Bundesallee, in Mitte Oranienburger Straße, in Wedding Seestraße, südlicher Ring im Dreieck Nutetal, Stahnsdorf, Güterfelder Damm oder auch Schönefeld in der Angerstraße. Und wenn du noch was für mich hast, dann gern Bescheid geben, 0800 0303 666. Schnell anrufen oder einfach eine Sprachnachricht schicken.
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12: Ich bin die Berner. Schön, dass du mit dabei bist an diesem Donnerstagvormittag. Ja, ich versorge dich mit deiner Portion Maximum Rock für die Arbeit, für den Urlaub, für das, was du auch immer gerade machst. Linkin Park mit Crawling gleich dabei. Ein Klassiker von Alice Cooper, Poison. Und hier sind Good Charlotte, Like It's Her Birthday. Hab einen schönen Donnerstag.

0: Hier ist AFM Maximum Rock. Ja, und so klingt es, wenn ein ganzes Stadion Chop Suey mitsingt. Irre gestern. Eins von nur zwei Deutschlandkonzerten von System of a Down in Berlin, Support Queens of the Stone Age. Morgen dann nochmal in Düsseldorf. Gefühlt halb Deutschland auf diesen Konzerten unterwegs. Wir haben dich ja auch mit einer Menge Free-Tickets versorgt und ich habe das Gefühl, gestern ist wirklich niemand mit einem schlechten Gefühl rausgegangen.
1: Es war ein mega, mega geiles Konzert. Ich habe noch kein Konzert erlebt, wo die Menge so dermaßen mitgegangen ist. Wirklich mega geil. Danke.
2: Einwandfrei, mega klasse. Wenn ich überlege, dass ich seit 26 Jahren diese Band höre, es nie geschafft habe zu gehen, war es jetzt richtig geil. Mega Stimmung, alle haben mitgemacht, der Moshpit war am Start, mittendrin, statt nur dabei. Vielen herzlichen Dank.
3: Es war wirklich eine Bombenstimmung von Beginn an und es war wirklich ein wundervoller Abend.
4: Und es war der absolute Wahnsinn. Die Energie der Band und die Energie der Crowd, das hat einfach so super zusammengepasst. Es war einfach irgendwie was Magisches in der Luft. Man hat jedem angesehen, wie toll der Moment einfach ist. Und ich glaube, wenn das kein Open-Air-Konzert gewesen wäre heute, dann wäre da heute die Decke runtergekracht. Also vielen Dank für einen unvergesslichen Abend.
0: Immer gerne. Mehr Eindrücke vom System of a Down-Konzert, auch bei uns auf Instagram, StarFM Maximum Rock. Da kannst du dir diesen Moshpit dann nämlich auch mal angucken. Es ist wirklich irre. Und allen viel Spaß, die morgen dann noch in Düsseldorf dabei sind. Gibt ja doch einige, die sogar zwei Konzerte mitnehmen. Schöne Grüße an Chris an der Stelle. So, und dann richte bitte System of a Down morgen auch mal aus, dass sie sich ruhig öfter in Deutschland blicken lassen können.
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0: man mir mein Grinsen anhören. Dancing in the Dark, Bruce Springsteen hier bei Starfam Maximum Rock. Ja, vielleicht grinst du auch noch, weil du gestern bei System of a Down warst oder weil du dich heute Abend auf Mumford & Sons freust. Viel los in diesem Open-Air-Sommer und ich habe auch noch Tipps.
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0: Everybody welcome. Ja, und der Name ist auch Programm beim Motorcycle Jamboree. Das gilt auch für die 35. Ausgabe des legendären Ride and Rock Festivals. Egal wie alt du bist, egal ob Motorrad oder Musikfan, es ist einfach ein spektakuläres Wochenende und jeder ist willkommen. Das Ganze steigt nächstes Wochenende, also übernächstes, 16. bis 19. Juli, mit Livebands, mit Oomph, mit Metallica oder auch mit den Krawallbrüdern.
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0: Und mit Unantastbar. Motorcycle Jamboree bedeutet 4 Tage Festival mit Open Stage, mit Bikeshows, eine Händlermeile und Tombola. Gibt eine nagelneue Harley zu gewinnen. Schau einfach vorbei. Motorcycle Jamboree übernächstes Wochenende, also der 16. Juli bis zum 19. Juli, Donnerstag bis Sonntag. Altes Lager bei Jüterborg. Und wir haben für dich ein paar Festivalbändchen klar gemacht. Und wenn du hin willst, dann einfach jetzt schnell eine WhatsApp schreiben. Motorcycle Jamboree an die 0800 0303 666.

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14: Im Studio Michael Bottlick. Die Hälfte der Berliner Drittklässler kann nicht richtig lesen und rechnen. Die neuen Ergebnisse der Vergleichsarbeiten liegen dem Tagesspiegel vor und die sehen nicht besonders gut aus. Mehr aus der Nachrichtenredaktion.
15: Geprüft werden bei den Vergleichsarbeiten in Deutsch zum Beispiel auch das Zuhören oder das richtige Schreiben. In Mathe, Geometrie, Größen und Wahrscheinlichkeit. Was Lesen und Rechnen angeht, bleibt inzwischen die Hälfte der Berliner Grundschüler unterhalb des Mindeststandards. Beim Sprachgebrauch sieht das ähnlich aus. Viele haben deshalb in späteren Klassen noch größere Probleme. Doch das ist bekannt. Immer mehr Schulen bieten deshalb jetzt eine 0. Klasse an. Dabei geht es für die Vorschulkinder in den Monaten vor der Einschulung mehrmals in die künftige Schule, um zu lernen, wie das eigentlich so ist und um schon mal ein paar Vorkenntnisse in Deutsch und Mathe zu sammeln.
14: Ein Berliner Untersuchungsausschuss will Klage auf ein Ordnungsgeld gegen Ex-Kultursenator Joe Cialo einreichen. Der CDU-Politiker hatte Mitte Juni bei seiner Zeugenbefragung zur umstrittenen Vergabe von Antisemitismus-Fördermitteln die Auskunft verweigert. Ausschussvorsitzende Manuela Schmidt von der Linken spricht von einer Missachtung des Parlaments.
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14: Bei der Fußball-Weltmeisterschaft steht heute das erste Viertelfinale an, Frankreich gegen Marokko. Die DFB-Elf ist schon seit dem 16. Finale nicht mehr dabei. Aber wem drücken denn die deutschen Fußballfans jetzt die Daumen? Wir haben uns mal umgehört.
16: Ich hatte Deutschland und der Türkei die Daumen gedrückt und momentan ist mir relativ egal.
17: Der Schweiz. Ich lebe eigentlich momentan auch noch in Zürich, deswegen muss ich da hinter der Schweiz stehen.
18: Ich freue mich über Marokko, ich freue mich auch über Frankreich. Ich bin froh, dass Deutschland raus ist. Es ist weniger Stress hier.
19: Mich interessiert es gar nicht, um ehrlich zu sein. Ich habe gar keine Ahnung.
20: Wenn ich mich entscheiden müsste, war wahrscheinlich immer für den Underdog in den Matchen.
21: England.
20: Ich würde sagen Frankreich. Auch viele meiner Kumpels drücken eher Frankreich die Daumen.
22: Allez les Bleus.
23: Florian Lipowitz bei der Tour de France.
7: Ist Mexiko noch dabei?
21: Gut. Kann ich Frankreich anbieten.
7: Na gut, dann gönne ich es den Franzosen.
14: Soweit das Neueste aus dem Star FM News Center.
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23: In Adlershof 20 Grad. Kreuzberg meldet auch 20. Neuruppin 19 Grad. Höchstwerte heute 24 Grad. Also perfektes Wetter für den Ferienstart und für alle, die heute bei Mumford & Sons dabei sind. Morgen noch ein bisschen mehr Sonne und Wärme. 26 Grad und das Wochenende dann sonnig und heiß. 30 Grad. Vorsicht auf der A10 westlicher Berliner Ring Richtung Dreieckwerder zwischen Spandau und Potsdam-Nord. Momentan ein defektes Fahrzeug auf der rechten Spur. Treptow und Kreuzberg, Puschkenallee bis Schlesische Straße, hier zwischen Elsenstraße und Oberbaumstraße Stau in Richtung Mitte, 10 Minuten mehr. Auf der A100 Stadtring Richtung Treptow zwischen Schmargendorf und Tempelhofer Damm, auch hier 10 Minuten mehr. Und Richtung Wedding zwischen Dreieck Neukölln und Innsbrucker Platz, auch hier Stau und 10 Minuten mehr. Blitzer in Kreuzberg, in der Urbanstraße, in Tempelhof, Tempelhofer Damm, Charlottenburg, Dankelmannstraße oder auch in Wedding in der Seestraße. Dann südlicher Ring im Dreieck Nutetal, Schönefeld, Angerstraße und B96 Höhe Oranienburg Nord. Gute Nachrichten, diese Reparaturarbeiten am Signal in Birkenwerder sind abgeschlossen. Die Linien S1 und S8 fahren wieder regulär. Hast du noch was für uns, Staus oder Blitzer? Gern Bescheid geben, 0800 0303 666. Deine Star Ranger Hotline.
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23: Schönen Mittag. So, wo sind denn die Gamer? Heute erscheint ja Assassin's Creed Black Flag Resynced. Und deshalb hole ich mir auch gleich den Thomas ins Studio, weil das ist so mein Pro, wenn es ums Zocken geht. Und ich glaube, er hat auch Verlosungsexemplare besorgt. Also bleib mal dran. Jetzt erstmal Maximum Rock. Ich habe dabei Queen, Hammer to Fall, einer meiner Favorites von Queen. Und hier sind Takeda, Let the Hammer Ring the Bell. Ich bin die Burner. Schön, dass wir den Donnerstagvormittag zusammen verbringen. Hier bei Star FM at Work.

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0: Hier sind die Foo Fighters mit These Days. Da könnte ich dir jetzt Stunden über die Band erzählen. Aber wenn es ums Gaming geht, ich habe es gerade gesagt, hole ich mir Thomas ins Studio. Stein Baby, beziehungsweise Wolfi, Thomas und A nörden eigentlich schon seit Tagen rum, weil Assassin's Creed Black Flag Resynced rauskommt heute.
1: Ja, genau.
0: Thomas, es ist deine Bühne.
1: Ja, es ist einfach großartig. Es ist wirklich einfach großartig. Ich bin von Ubisoft eingeladen worden, durfte das Spiel exklusiv spielen. Wir haben das auch mal auf unserem Insta-Kanal, wie ich da bin. Es ist großartig. Assassin's Creed Black Flag Resynced, heute für PS5, für die Xbox Series und den PC erschienen. Und es ist einfach fantastisch geworden. Das kann man am Anfang so sagen, das Originalspiel aus dem Jahr 2013, diese Piratenatmosphäre, dieses Urlaubsfeeling Karibik, dieses Freibeuter-Feeling. Wenn du Assassin's Creed Black Flag gespielt hast, du wirst es lieben. Du wirst dieses Spiel lieben. Und nochmal, es ist kein Remaster. Die haben nicht einfach hier und da ein bisschen geschraubt. Es ist ein komplettes Remake. Komplett überarbeitet mit der neuesten Engine. Übrigens die von Assassin's Creed Shadows. Jetzt wird's ganz nerdy. Der letzte aktuelle Teil. Also wer sich in Shadows schon wohlgefühlt hat mit den Landschaften, mit den ganzen Kämpfen, mit den Schauplätzen, mit der Engine, der wird dieses neue Black Flag Resynced auch lieben. Und ich habe mich mit dem Entwickler getroffen, Paul Fu. Das heißt mit dem Creative Director. Und habe ihm natürlich 1000 Fragen gestellt. Zum Beispiel, was so das Wichtigste war, dass man vom Original, und das ist ja ein Kultspiel, beibehalten wollte.
2: Definitiv die Geschichte. Die ursprüngliche Story war bereits extrem gut. Es war eine sehr bewegende Geschichte über einen Vater, über einen Ehemann und daran wollten wir gar nichts verändern. Deshalb haben wir uns entschieden, die Geschichte lediglich ein bisschen zu erweitern.
1: Ein bisschen zu erweitern heißt natürlich aber auch, wo ist da die Grenze zwischen Respekt vor dem großartigen Original und der modernen Fassung?
3: That's a complicated one.
2: Ja, das ist eine komplizierte Frage. Wir haben das gesamte Spiel überprüft und mehr als 100 Seiten notiert. Dazu erstellt, was wir verändern sollten und was nicht. Die Geschichte, die haben wir nicht verändert. Wir haben die Quests erweitert. Wir haben viele Systeme neu aufgebaut, zum Beispiel den Bodenkampf, die Seekämpfe und die Unterwasserbereiche. Und im Grunde haben wir versucht, das bestmögliche Remake zu machen.
1: Berner, hast du mal was von dem Spiel gehört, so von Assassin's Creed Black Flag mit diesen Piraten und diesen Seeschlachten irgendwie oder mal jemandem über die Schulter geguckt, zufällig?
0: Das nicht, aber ich kann es einordnen, dass ich weiß, dass das was absolutes Großes ist in der Gamer-Community, ja. Aber ich selber bin einfach überhaupt kein Zocker, aber ich höre dir total fasziniert zu.
1: Das war 2013 wirklich ein Riesending, dass man so als Freibeuter auf seinem Boot da wirklich durch die Gegend fahren konnte. Und vor allem die Seeschlachten, die waren natürlich der Mittelpunkt des Spiels. Und da habe ich Paul Fu, den Creative Director, natürlich gefragt, Leute, die Seekämpfe, die habt ihr doch jetzt hoffentlich nicht komplett verändert, weil die waren großartig, oder?
2: So we kept the core.
1: Wir haben den Kern beibehalten. Das ursprüngliche Zielsystem aus dem Original, das ist intakt geblieben. Die Physik, die haben wir so gut wie möglich aus der Version von 2013 übernommen. Die Wendegeschwindigkeit, die Geschwindigkeit, die Trägheit und all das haben wir beibehalten. Aber wir haben eben das Konzept ein bisschen erweitert. Die Leute mochten die Breitseite und die Drehbassen sehr. Deshalb haben wir eine neue Ebene hinzugefügt, die sogenannte Sekundärfeuerfunktion. Dadurch kann der Spieler in der offenen Welt Waffen sammeln, um für jede bestehende Waffe aus dem Originalspiel eine andere Variante zu haben.
2: Und eine Sache noch, Fans haben sich natürlich auch über Sachen beschwert, so geil dieses Spiel 2013 auch immer war. Man hat immer gesagt, diese nervigen Verfolgungs- und Belauschungsmissionen, ich bin dann plötzlich tot, weil ich es nicht geschafft habe, jemanden zu belauschen, das geht nicht. Man hat das jetzt aus Shadows übernommen. Wie gesagt, ist ein bisschen nerdy, aber die Zocker werden es jetzt wissen. Man kann sich jetzt wirklich auch ducken in dem Spiel, das konnte man vorher nicht. Man kann sich anschleichen, man bekommt so ein Radar, welche Gegner einen gerade hören, welche einen nicht gerade hören. Das ist wirklich großartig gelungen. Das haben sie ganz, ganz toll gemacht. Und die abschließende Frage natürlich, wenn ich dieses neue Spiel, und du musst es spielen, Assassin's Creed Black Flag Resynced, wenn ich das reinpacke jetzt in meine PlayStation, in meinen PC, in meine Konsole, was sollte ich denn laut Creative Director so in der ersten Stunde im Game fühlen?
1: So, ich hoffe, dass Sie die Welt genießen, die wir gebaut haben. Da steckt sehr, sehr viel Liebe drin und sehr viel Arbeit. Ich hoffe, Sie genießen das gesamte Spiel und besonders die neuen Inhalte. Leider konnten Sie das nicht alles schon in den ersten Stunden erleben. Es gibt zwar auch in der ersten Stunde ein paar neue Dinge, aber vieles passiert erst in Stunde 3 oder Stunde 6. Ich hoffe, dass Sie bis dahin weiterspielen. Und ich hoffe, dass Sie darüber lachen und auch darüber weinen, denn wir haben der Geschichte viele neue emotionale Inhalte hinzugefügt.
2: Ach, Assassin's Creed Black Flag Resynced. Es sieht einfach nur fantastisch aus. Es ist schön hell, dieses Karibik-Flair, dieses Piraten-Flair. Ich finde, du musst das auf jeden Fall mal zocken.
0: Es ist faszinierend, Thomas.
1: Ich könnte stundenlang darüber schwärmen.
0: Ich merke es. Aber was wir jetzt nicht vergessen sollten, ich habe es nämlich vorhin schon gesagt, Du hast Verlosungsexemplare besorgt, oder? Für unsere Maximum Rock Community.
1: Weil es wäre ja ungerecht, wenn ich sage, du musst dieses Spiel unbedingt spielen, sagen, kauf's dir halt. Deswegen habe ich natürlich Verlosungsexemplare mit dabei. Also wir schenken es dir für deine PS5 oder deinen PC. Alles, was du dafür tun musst, schick uns einfach ein Stichwort Pirat unter 0800 0303 666 und schreib am besten dazu, ob du es für die PS5 oder den PC haben willst. Das macht Sinn.
0: Ja, und wenn du es auch schon gezockt hast, dann schick uns unbedingt auch eine Sprachnachricht ins Studio rein. Ebenfalls an die 0800 0303 666. Ich bin gespannt, was die Maximum Rock Community dazu sagt. Thomas, wir hören uns nachher nochmal. Du hast ja noch viel mehr Leute getroffen bei dem Event, ne?
1: Ja, ich habe den Sänger von Saltatio Mortis getroffen. Ich nenne ihn einfach nur Jörg, ja, nicht unter seinem Künstlernamen. Den habe ich getroffen, weil der hat eine ganz großartige Geschichte zu dem Spiel gemacht. Aber dazu gibt's später mehr in dieser wundervollen Show. Ich gehe jetzt erstmal wieder zurück auf meine Jackdaw, auf mein Piratenschiff und steche in See hier.
0: Viel Spaß.
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Lenny Kravitz hier bei Star FM Maximum Rock. Stichwort Feel Good Monday. Du erinnerst dich vielleicht, auch für Lenny Kravitz haben wir dir ja Tickets geschenkt. Nächsten Montag ist es auch wieder soweit und da freue ich mich sehr drauf. Zwei meiner absoluten Favorite Bands spielen zusammen ein Konzert in Berlin. Und zwar die Deftones zusammen mit Turnstile. Absolut geil, genau. Und da laden wir dich am Montag ein, hier bei Star FM Maximum Rock am Feel Good Monday. Ich möchte jetzt noch schnell einen Blick auf unsere Rock Top 30 werfen, auf deine Hörercharts. Morgen gibt's da wieder eine neue Ausgabe, immer 16:45 auf dem Weg in den Feierabend mit ganz viel neuer Musik. Und okay, auf die ersten Plätze brauchen wir jetzt gar nicht gucken, die Foo Fighters, Muse, Papa Roach. Ich finde aber Platz 30, da gehört mal ein bisschen mehr Aufmerksamkeit hin. Madsen mit 1995.

Ich finde den Song so cool. Also, wenn du magst, mir einen Gefallen tun magst und du den vielleicht auch gut findest und es gar nicht mitbekommen hast, dass es so weit hinten ist, dann mach doch gerne mal dein Kreuzchen für Madsen und 1995, aktuell Platz 30. Nicht, dass er rausfällt und vielleicht eine der drei Neuvorstellungen reinkommt. Alle auch cool, aber Musikgeschmäcker sind eben unterschiedlich. Ja, da sind nämlich dabei die Bad Wolves, Kiss in Dynamite und die neue von Sleeping with Sirens. Die haben ja seit Juni ein neues Album draußen, Post-Hardcore-Band aus Orlando. Und wir schmeißen ihre Single House of Matches in den Ring. Für die kannst du abstimmen in der Rock-App und auf starfm.de, wenn sie dir taugt. So klingen sie. Hier sind Sleeping with Sirens und House of Matches. Super.

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10: Im Studio Michael Bottlick. Deutschland hat sich mit den USA beim NATO-Gipfel in Ankara auf den Kauf von Mittelstreckenwaffen des Typs Tomahawk geeinigt. Das sagte Bundeskanzler Friedrich Merz bei seiner Regierungserklärung im Bundestag. Außerdem verteidigte der Kanzler den Reformkurs der schwarz-roten Koalition. Die Mitte liefert, so Merz. Dirk Zeitler berichtet.
11: Merz stellte dabei die jüngsten Beschlüsse des Koalitionsausschusses heraus. Diese zielten vor allem auf mehr Beweglichkeit für Unternehmen, auf den Erhalt des Sozialstaats und auf die steuerliche Entlastung der Arbeitnehmerinnen und Arbeitnehmer. Frei ist nun der Weg für den Kauf von US-Mittelstreckenwaffen. Dabei geht es um Marschflugkörper. Ursprünglich sollten die USA sie hier stationieren. Doch US-Präsident Trump kippte die Vereinbarung. Die Bundesregierung will mit der Beschaffung der Marschflugkörper nun eine Lücke in den militärischen Fähigkeiten schließen.
10: Soweit das Neueste aus dem StarFM News Center.
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10: Ausruhen war gestern bei der Fußball-WM. Steht heute das erste Viertelfinale an. Bei der Partie Frankreich gegen Marokko können sich die Fans gleich auf zwei französische Starspieler freuen. Ousmane Dembélé und Kylian Mbappé. Thomas Thonfeld.
13: 5 Siege, 14-2 Tore. Frankreich ist bis jetzt eindrucksvoll durch diese Weltmeisterschaft marschiert. Beim hitzigen Achtelfinalsieg gegen Deutschland-Bezwinger Paraguay bewies das Team, dass es auch mit unbequemen Gegnern zurechtkommt. Favoriten sind Mbappé und Co. auch gegen Marokko. Aber Achtung, der Halbfinalist der letzten Weltmeisterschaft hat auch bei diesem Turnier seine Stärke bewiesen. Marokko wird ein echter Härtetest für die Franzosen.
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14: Ja, perfektes Wetter für den Ferienstart, für das Mumford & Sons Konzert heute. 21 Grad in Falkensee, 21 Grad auch in Mitte, Henningsdorf 20 Grad. Am Nachmittag dann noch 24 Grad, die Höchstwerte bei einem Mix aus Sonne und Wolken. Morgen ein bisschen sonniger bei 26 Grad und auch das Wochenende wird sonnig und heiß bis zu 30 Grad. zwei liegen gebliebene Autos auf der A10. Einmal westlicher Berliner Ring Richtung Dreieckwerder zwischen Spandau und Potsdam Nord. Da steht ein defektes Fahrzeug auf der rechten Spur und ein liegen gebliebenes Fahrzeug auf der A10. Und zwar Dreieck Potsdam Richtung Schönefelder Kreuz zwischen Ludwigsfelde West und Ludwigsfelde Ost. Wie gesagt, hier ein Liegenbleiber. Außerdem brauchst du 10 Minuten mehr. Treptow und Kreuzberg, Puschkinallee bis Schlesische Straße zwischen Elsenstraße und Oberbaumstraße staut sich's. Auf der 100 Stadtring Richtung Treptow zwischen Schmargendorf und Tempelhofer Damm Stau und Richtung Wedding zwischen Dreieckner Köln und Innsbrucker Platz. Blitze in Kreuzberg, Urbanstraße, Tempelhof, Tempelhofer Damm, in Charlottenburg, Dankelmannstraße, in Mitte in der Oranienburger Straße, südlicher Ring im Dreieck Nutetal, in Stahnsdorf, Güterfelder Damm und Schönefeld-Angerstraße. Hast du noch was, Staus oder Blitzer? Ruf an oder schick gerne auch eine Sprachnachricht an die Star Ranger Hotline 0800 0303 666.
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14: Einen schönen Mittag, ich bin die Burner. Na, wer ist bei der WM noch am Ball? Heute ja das erste Viertelfinale, Frankreich gegen Marokko, 22 Uhr heute Abend. Ich würde sagen, wir schauen jetzt erstmal, dass wir gut in die zweite Tageshälfte starten mit Maximum Rock. Ich habe gleich die Queens of the Stone Age dabei, Go with the Flow, Def Leppard, Animal für alle Classic-Rock-Fans. Ja, und hier sind Fall Out Boy mit Dance Dance. Habt einen schönen Donnerstagnachmittag.

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Staff am Maximum Rock hier, auf dem Weg in den Donnerstagnachmittag. Oh Mann, vielleicht hast du es jetzt auch schon in den Socials irgendwo gesehen, wenn du dich in der Mittagspause vielleicht so ein bisschen am Smartphone abgelenkt hast. Bonnie Tyler ist gestorben.

0: Kommt jetzt leider gar nicht so überraschend, die Nachricht. Anfang Mai hatte das Management von Bonnie Tyler ja bekannt gegeben, dass sie nach einer Notoperation in Portugal von ihren Ärzten ins künstliche Koma versetzt wurde. Und vor 4 Wochen kam dann die Meldung, dass Bonnie Tyler wieder wach sei, aber die geplanten Konzerte auf nächstes Jahr verschoben werden müssen. Ja, und heute kam dann leider die Todesmeldung. Also Bonnie Tyler ist im Alter von 75 Jahren gestorben.
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0: Classic Rock von Iggy Pop hier bei Star FM Maximum Rock an diesem Donnerstag. Ja, und Donnerstag kommen ja alle, die auf harte Musik stehen, bei Star FM auf ihre Kosten. Heute wieder Heavy Hour. Und auf das darfst du dich heute Abend bei Jakob freuen.
1: Eine der wichtigsten und erfolgreichsten Bands unserer Zeit sind ohne Frage Bring Me The Horizon, die mit jedem neuen Album ihren Sound neu definieren, die Grenzen weiter verschieben und viele Türen für das geöffnet haben, was heute in harter Musik und Metalcore so möglich ist. Aber als die angefangen haben im Herbst 2006, hat sie damals kaum jemand verstanden. Ihr Debüt Count Your Blessings erschien bei einem kleinen Label in England und ging über Nacht durch die Decke, weil es radikaler und brutaler war als vieles von dem, was bislang damals an harter Musik möglich war. Ich erinnere mich noch genau, als ich das zum ersten Mal gehört habe in einer Radioshow in England und dachte, das muss ich auf jeden Fall in die Sendung bringen. Und seitdem sind Bring Me The Horizon eigentlich immer ein Stammgast in der Heavy Hour. Und deswegen gibt's heute Abend einen Blick zurück und einen nach vorne mit Bring Me The Horizon, mit der Neueinspielung ihres Debüts Count Your Blessings und mit dem, was die Band heute definiert. Also Bring Me The Horizon und weiter hinaus in der Heavy Hour auf Star FM Maximum Rock.
0: Geil. Also einschalten, die Heavy Hour heute ab 19.45 Uhr. Da werde ich auch gespannt lauschen. Ich habe Bring Me The Horizon tatsächlich auch in ihren Anfangstagen mal live gesehen. Vor gefühlt damals einer Handvoll Leute. Wahnsinnig spannend, die Geschichte, ja. Also Bring Me The Horizon heute Abend. Großes Thema in der Heavy Hour hier bei Star FM Maximum Rock. Und wenn du jetzt auch schon genauso viel Bock auf die Band hast wie ich, dann viel Spaß jetzt. Hier sind Bring Me The Horizon mit

Ryan Fallon hat die richtige Medizin gefunden. Gute Musik. Neben The Gaslight Anthem ist er endlich auch wieder mit seiner Band Painkillers zu hören. Im September gibt's das neue Album und hier das Titelstück daraus in der Star FM Playlist. Ryan Fallon and the Painkillers mit Not Bad for New Jersey.

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15: Im Studio Christian Haffmann. Die Hitzewelle Ende Juni hat in Deutschland mehr als 4.000 Menschen das Leben gekostet. Das zeigen die neuesten Zahlen des Robert-Koch-Instituts. Besonders betroffen Berlin und Brandenburg. Mehr aus der Nachrichtenredaktion.
16: In der Hauptstadt sind im ersten Halbjahr rund 120 Menschen hitzebedingt gestorben. In Brandenburg waren es 110. Das sind in beiden Ländern jeweils mehr als in den gesamten Jahren 2023, 24 und 25 zusammen. Vor allem ältere Menschen hat es getroffen. Auch der Deutsche Wetterdienst bestätigte jetzt, der diesjährige Juni war der zweitwärmste seit Messbeginn.
15: Der Weg für das neue Heizungsgesetz ist frei. Das Bundesverfassungsgericht hat den Eilantrag der linken Fraktion abgewiesen. Den Antragstellern fehle das erforderliche Rechtsschutzbedürfnis, heißt es zur Begründung. Der Bundestag kann damit das Gebäudemodernisierungsgesetz noch in dieser Woche verabschieden. Das neue Gesetz erlaubt weiter Gas- und Ölheizungen. Allerdings müssen diese ab 2029 einen wachsenden Anteil CO2-neutraler Brennstoffe wie Biomethan nutzen. Das EU-Parlament hat in Straßburg grünes Licht für den digitalen Euro gegeben. Mit klarer Mehrheit, 416 Abgeordnete haben dafür gestimmt, 169 dagegen.

0: Jetzt können Parlament und EU-Staaten Mitte des Monats die Verhandlungen über den Rechtsrahmen starten. Der digitale Euro soll das Bargeld ergänzen und ein europäisches Gegengewicht zu US-Anbietern wie PayPal, Mastercard und Visa schaffen. Online und offline nutzbar mit Datenschutz. Und Grundleistungen wie Kontoeröffnung sollen kostenlos sein. Geplant ist ein Pilotprojekt 2027, die Einführung dann 2029.
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0: Belgien hat sich bei der Fußballweltmeisterschaft ins Viertelfinale gespielt und die Belgier machen weiter Schlagzeilen. Nach dem 4:1 gegen die USA hat der Verband jetzt Beschwerde gegen das zugewiesene Trainingsgelände eingelegt. Das entspreche nicht den Mindeststandards, heißt es. Die FIFA hat daraufhin erlaubt, beim MLS-Club Los Angeles Galaxy zu trainieren. Als nächstes geht's für die Belgier ja gegen Spanien, den großen Favoriten, der bisher noch kein einziges Gegentor kassiert hat. Soweit das Neueste aus dem Star-FM News Center.
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2: In Marzahn und Spandau derzeit 23 Grad. Damit haben wir die Höchstwerte auch fast erreicht. Die liegen bei 24 heute Nachmittag bei so einem Mix aus Sonne und Wolken. Morgen dann mehr Sonne bei 26 Grad, also auch wärmer. Und am Wochenende wird es auch sonnig und heiß bei 30 Grad. In Charlottenburgstraße des 17. Juni, da gibt's eine Demo zwischen Ernst-Reuter-Platz und Müller-Breslau-Straße, die ist deshalb hier gesperrt. Ansonsten 10 Minuten mehr in Treptow, Puschkin-Allee Richtung Mitte, die 100 Richtung Treptow zwischen Schmargendorf und Tempelhofer Damm, da staut sich's, da brauchst du 10 Minuten mehr in Richtung Wedding auf der 100 zwischen dem Dreieck Neukölln und Innsbrucker Platz, auch hier Stau. Siemensstadt-Rohrdamm Richtung Dreieck Funkturm, 10 Minuten mehr einplanen auf der A10 westlicher Berlin. Berliner Ring Richtung Dreieck Werder zwischen Spandau und Potsdam Nord. Hier ein defektes Fahrzeug, das blockiert die rechte Spur. Hier sind es aktuell 20 Minuten Stau. Und auf der A10 westlicher Berliner Ring Richtung Dreieck Havelland, da brauchst du eine halbe Stunde länger zwischen Großkreuz und Leest. Blitzer in Steglitz, in der Stubenrauchstraße, in Friedrichshain, Frankfurter Allee, Kreuzberg-Urbanstraße oder auch Charlottenburg-Dankelmannstraße. Sowie in Wedding-Seestraße, in Blitzer auch in Stahnsdorf, Güterfelder Damm, auf der B96 Höhe Oranienburg Nord und südlicher Ring im Dreieck Nutetal. Es gibt einen Polizeieinsatz in Bukower Chaussee. Hier kommt es auf der Linie S2 noch zu Verspätungen und Zugausfällen. Hast du noch was für mich? Dann gern Bescheid geben. Star Ranger Hotline 0800 0303 666. Einfach schnell anrufen oder eine WhatsApp reinschicken. Gerne auch eine Sprachnachricht.
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2: Schön, dass du dabei bist und wir diesen Donnerstagnachmittag gemeinsam verbringen. Auf in die letzte Stunde Star FM At-Work. Ich bin die Burner und ich habe für dich am Start gleich Poison. Nothing but a good time. Immer ein schönes Motto. Und das im Placebo oder Never Ending Why. Hab einen schönen Donnerstagnachmittag.

0: Die Circa Waves, hier bei Star FM Maximum Rock. Fire that burns. Ja, bei uns burns auch. Nicht nur, weil ich die Burner am Mikro bin. Ich gucke mir gerade die ganzen Nachrichten an, die bei uns reinkommen über WhatsApp. Thomas, da hast du was angerichtet mit deinem Assassin's Creed Black Flag Resynced vorhin, ja, als wir es verschenkt haben.
1: Du, das hab ich nicht ich angerichtet, das haben die Entwickler angerichtet, die wirklich ein großartiges Spiel gemacht haben mit Assassin's Creed Black Flag Resynced. Und na klar will das jeder haben. Ich meine, man muss ja auch mal sehen, so ein Spiel kostet ja auch eine Stange, ne? Ich meine, das kostet so um die 80 Euro, auch noch die Deluxe-Version. Also, klar. Also,
0: ja, Sophie schreibt zum Beispiel gerade, lese ich, hab den ersten Teil schon geliebt, ist einfach eine tolle Spielreihe, Herzchen. Ja.
1: Ja, aber Sophie, das ist nicht der zweite Teil, das ist nur Resynced, ne? Das ist der erste Teil, nur deutlich aufgepeppt, deutlich verbessert, grafisch verbessert, neue Elemente drin, aber es bleibt Assassin's Creed Black Flag, ne? Also, ich wollte es noch mal dazu sagen. Aber das ist ein Mega-Ding und weil der Ansturm so groß ist und wir ja vorhin gesagt haben, ey, wir schenken es dir für deine PS5, wir schenken es dir für deinen PC, komm, Ich habe jetzt auch noch was besorgt. Ich habe noch ein Spiel für deine Xbox Series X oder S besorgt. Das schenken wir dir auch noch, ja? Also weiterhin Stichwort Pirat schicken und jetzt schenken wir es dir auch noch für die Xbox. Also wenn du die hast, schreib dazu einfach, du willst es für die Xbox haben. Wir hauen hier alles raus heute. Assassin's Creed Black Flag Resynced, ja, Markt hier. Mann.
0: Es ist der Assassin's Creed Donnerstag. Ja. Du hast vorhin ja schon ganz viel erzählt und ich habe gesagt, Thomas kommt nochmal in die Sendung, weil bei diesem Event, bei dem du warst, hast du noch viel mehr Leute getroffen.
1: Ja, ach, man trifft ja 1000 Leute, ne? Und ich wandere da so rum und sehe so ein schönes Cosplay-Kostüm, ne, von Assassin's Creed Black Flag und sehe den Sänger von Saltatio Mortis.
2: Hallo zusammen, schön, dass ihr da seid.
3: Ja, man muss ja im Radio mal beschreiben, was wir gerade tun. Wir stehen jetzt hier vor einer Figur, die hat ein Assassin's Creed Kostüm an, das nämlich von Assassin's Creed Black Flag und du stehst daneben und jetzt habe ich irgendwie sowas gehört, wie ist es dein Kostüm? Erzähl mal, was machst du hier, was hat das mit dem Kostüm auf sich?
2: Also, ich bin hier, weil irgendwann im Laufe der letzten Monaten ein Anruf kam, ob wir uns als Saltatio Mortis vorstellen könnten, ob wir den Release von Assassin's Creed Black Flag offiziell begleiten würden mit einem Song. Und das war die erste Idee. Dann kam das nächste, aber wenn wir einen Song machen, müssten wir ja eigentlich auch ein schönes Video dazu machen. Dann hieß es, wir brauchen ein Kostüm für dieses Video zu machen. Es gab aber keins. Und dann habe ich meine Freunde, das ist einmal Mana Crafting und dann die Nelly von Zwillingsnadel Cosplay angerufen, habe gesagt, Leute, ich weiß, es ist viel verlangt. Wir haben 3 Wochen und wir brauchen dieses Kostüm.
3: Ja.
2: Und dann haben die beiden gesagt, es ist so verrückt, wir machen das. Und jetzt stehen wir neben einem, meiner Meinung nach, museumsfähigen Assassin's Creed Cosplay, absolut, das also viel mehr ist als ein Cosplay, es ist nämlich ein voll stuntfähiges Kostüm.
3: Es sieht gigantisch aus, du hast ja eben schon so ungefähr geschildert, wie lange das gedauert hat, das Ding zu machen, über 3 Wochen.
2: 3 Wochen.
3: Ne? Trägst du das jetzt auch wirklich? Also bist du jetzt so ein richtiger Cosplayer oder war das nur einmalig fürs Video?
2: Also ich trage das auch jetzt zum Beispiel auf der Gamescom oder bei Conventions oder auch auf dem Mittelaltermarkt, wenn am Wochenende frei ist. Ich habe mehrere Kostüme. Ich habe zum Beispiel aus Assassin's Creed Valhalla den Eivor, ich habe auch den Witcher aus Witcher 3 und alles mögliche. Und das sind alles Kostüme, die in dieser Qualität sind, weil ich liebe es halt, Dinge aufs nächste Level zu heben. Und das haben die lieben zwei da auch wirklich geschafft. Das ist alles echt, das ist alles aus Stoffen, die es damals auch gab, von Segeltuchleine bis über verschiedene Leinenstrukturen und dann halt Echtleder.
3: Ja. Jetzt hast du ja vorhin was von einem Song erzählt. Kommt der jetzt irgendwann raus? Kommt der im Spiel vor? Kommt der jenseits des Spiels vor? Darfst du da schon was sagen?
2: Der Song kommt am 9.7. raus und ist
3: zufällig mit dem Spiel.
2: Genau, mit dem Spiel. Das ist ein ganz offizieller Release-Song. Er ist nicht im Spiel selbst, dafür waren wir zu spät. Aber es ist wirklich eine offizielle Kooperation und es macht mich unfassbar stolz, weil ich ein Riesenfan von Assassin's Creed und gerade auch von Edward Kenway bin, weil er ist halt nicht der Saubermann-Assassine wie so manche andere, die dann dem Noble Cause folgen, ja, sondern es ist so ein, er ist eigentlich ein Held, ohne es zu wissen, weil er erstmal nur seinem Herzen nach was Größerem folgt.
3: Also bist du quasi der Brother from another mother?
2: Ja, also sagen wir mal so, ich hab meine Ehefrau nicht verlassen, um Pirat zu werden, aber ist so ein bisschen ähnlich war das damals auch, als man gesagt hat, man bricht alle Brücken ab und macht den Schritt ins Musiker, in dieses Musikbusiness und ins Musikerdasein und damals ja sogar als Straßenmusiker. Ich meine, wir haben vor 26 Jahren als Straßenmusiker angefangen. Unsere Eltern haben uns für wahnsinnig erklärt. Sie hatten ganz andere Pläne und jetzt steht der Typ in einem Rock an der Ecke von der Straße und spielt Dudelsack. Naja,
3: ja.
2: Und jetzt letztes Jahr Headliner in Wacken, das war halt auch ein Ritterschlag.
3: Absolut. Eine Frage liegt natürlich nahe, Jörg, wenn du jetzt schon hier bist. Hast du das Spiel schon gezockt und wie findest du es?
2: Ich habe es soeben angezockt.
3: Das Resync, natürlich das Originalspiel.
2: Das Originalspiel habe ich jetzt die ganzen letzten Wochen wieder gemacht, weil ich mich eigentlich vorbereiten wollte. War dann erstaunt, dass die Steuerung anders ist. Aber es ist so egal. Es ist so wunderschön geworden. Ich habe jetzt 20 Minuten gezockt und habe gesagt, den Rest werde ich mir Zeit nehmen. Man kann Hühner und Schweine füttern. Inmitten von Havanna. Es ist einfach nur super süß. Also nee, es ist super süß gemacht.
3: Hat was Meditatives.
2: Es hat, ey, total. Ich hatte einfach Spaß dran. Ja. Das war das Erste, was ich irgendwie gemacht habe, weil da irgendwie ein Huhn um die Ecke käme und steht und stellt der Füttern. Okay, cool. Es sind halt so Kleinigkeiten, aber auch die grafische Aufwertung ist so schön geworden. Es ist alles absolut flüssig in den Abläufen. Keine Ladebildschirme mehr, nix. Und es ist halt wie damals. Leute, man hat einen stressigen Tag, man setzt sich hin und man ist mitten in der Karibik.
3: Was willst du mehr?
2: Was willst du mehr?
3: Ne? Jörg von Satatsimatos, vielen Dank.
2: Vielen, vielen Dank.
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0: Jetzt weißt du, was Thomas heute in der Redaktion macht, während ich hier auf Sendung bin. Schön. Assassin's Creed zocken.
1: Ich kapere die Schreibtische meiner Kollegen. Ich bin heute voll im Piratenfieber hier.
0: Ist heute Nachmittag natürlich auch nochmal Thema hier bei StarFM Maximum Rock in der Rush Hour.
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9: Im Studio Christian Haffmann. Am Cottbuser Hauptbahnhof steht heute Nachmittag alles still, wegen einer Weltkriegsbombe. Auf einer Baustelle des Bahnwerks ist ein Blindgänger gefunden worden, der jetzt entschärft werden muss. Seit kurz nach 12 fährt kein Zug mehr. Auch Straßenbahnen und Busse im Sperrkreis sind gestoppt. Die Anwohner wurden evakuiert. Wer sein Zuhause verlassen musste, kann eine Turnhalle als Unterkunft nutzen. Der Weg für das neue Heizungsgesetz ist frei. Das Bundesverfassungsgericht hat den Eilantrag der linken Fraktion abgewiesen. Den Antragstellern fehle das erforderliche Rechtsschutzbedürfnis, heißt es zur Begründung. Der Bundestag kann damit das Gebäudemodernisierungsgesetz noch in dieser Woche verabschieden. Das neue Gesetz erlaubt weiter Gas- und Ölheizungen. Allerdings müssen diese ab 2029 einen wachsenden Anteil CO2-neutraler Brennstoffe wie Biomethan nutzen. Das EU-Parlament hat in Straßburg grünes Licht für den digitalen Euro gegeben. Mit klarer Mehrheit, 416 Abgeordnete haben dafür gestimmt, 169 dagegen. Jetzt können Parlament und EU-Staaten Mitte des Monats die Verhandlungen über den Rechtsrahmen starten. Der digitale Euro soll das Bargeld ergänzen und ein europäisches Gegengewicht zu US-Anbietern wie PayPal, Mastercard und Visa schaffen. Online und offline nutzbar mit Datenschutz. Und Grundleistungen wie Kontoeröffnung sollen kostenlos sein. Geplant ist ein Pilotprojekt. Projekt 2027, die Einführung dann 2029. Ihre rauchige Stimme prägte Welthits wie It's a Heartache oder Total Eclipse of the Heart. 5 Jahrzehnte stand sie auf der Bühne, jetzt ist Bonnie Tyler gestorben. Die Sängerin lag zuletzt wochenlang in einem portugiesischen Krankenhaus im künstlichen Koma. Für dieses Jahr hatte sie eigentlich noch eine große Europatournee mit fast 20 Deutschlandkonzerten geplant. Bonnie Tyler wurde 75 Jahre alt.
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9: Belgien hat sich bei der Fußballweltmeisterschaft ins Viertelfinale gespielt und die Belgier machen weiter Schlagzeilen. Nach dem 4:1 gegen die USA hat der Verband jetzt Beschwerde gegen das zugewiesene Trainingsgelände eingelegt. Das entspreche nicht den Mindeststandards, heißt es. Die FIFA hat daraufhin erlaubt, beim MLS-Club Los Angeles Galaxy zu trainieren. Als nächstes geht's für die Belgier ja gegen Spanien, den großen Favoriten, der bisher noch kein einziges Gegentor kassiert hat. Soweit das Neueste aus dem Star-FM News Center.
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11: 22 Grad messen wir aktuell in Hellersdorf in Tegel. 22 Grad in Kremmen. Es wird noch wärmer heute. 24 Grad maximal sind angesagt mit viel Sonne am Nachmittag. In der Nacht ist es leicht bewölkt bei 15 bis 19 Grad. Und die Star-FM-Prognose? Morgen noch ein bisschen sonniger bei 26 Grad. Und auch das Wochenende wird richtig freundlich und heiß, vor allen Dingen 30 Grad haben wir wieder. Sehr gute Nachricht, die Unfallstelle auf der A10 südlicher Ring ist geräumt zwischen Königs Wusterhausen und Niederlehme, allerdings der Rückstau noch plus 15 Minuten. Bauarbeiten aktuell auf der A111 Richtung Oranienburg, also stadtauswärts im Tunnelort Kerntegel, linke Spur dicht, da weiß man ja, dann staubt es sich immer 10 Minuten mehr aktuell ab Holzhauser Straße. Ansonsten die üblichen Verdächtigen bei den Staus so um die 5 bis 10 Minuten, aber die A13 Richtung Dresden zwischen Rago und Ausfahrt Mittenwalde brauchst du aktuell anderthalb Stunden mehr. A10 Westlicher Ring in beiden Richtungen zwischen Potsdam Nord und Vöben wegen Baustelle 20 Minuten mehr. Und auf der A100 Richtung Wedding ab Beckstraße nimmst du eine Viertelstunde mehr mit. In Friedrichsfelde blitzt es auf der Robert-Urich-Straße, auf der A10 Südlicher Ring im Dreieck Spreeau und in Schönerlinde auf der Schönerlinder Straße. Es gab einen Polizeieinsatz in Bochumer Chaussee, deshalb auf der S2 aktuell noch Verspätungen und Zugausfälle. Und nach einem Notarzteinsatz auf der Strecke in Neukölln immer noch Verspätungen bei der S41 und 42. Die 47 fährt nur zwischen Schöneweide und Spindlersfeld. Wenn du noch Staus oder Blitze hast, gib sie gern durch. Star Ranger Hotline ist die 0800 0303 666. Vielen Dank.
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11: Mit Bianca am Mikro und A in der Redaktion für dich. Und hast du dich schon eingedeckt mit Knabberzeug und lecker Drinks? Ab 22 Uhr ist WM-Viertelfinale. Frankreich gegen Marokko. 1970, kleiner Funfact zum Klugscheißen, war Marokko die allererste Mannschaft aus Afrika, die sich direkt für eine Weltmeisterschaft qualifiziert hat. Ja, möge der Bessere gewinnen heute Abend. Maximum Rock gleich von Chad Kroeger, davor Bon Jovi. Und hier ist Billy Talon mit dem Motto fürs Fußball gucken.

0: Pizzeria Mario, va bene, ciao. Vascanisce tüsi tue.
1: Ja. Hallo, ich hätte gerne große Pizza mit Salami, Käse, Mais, Kapern und Bon Jovis.
0: Was ist Bon Jovis? Haben wir nicht.
1: Wir schon, und zwar jetzt auf Star.

0: darf im Maximum Rock. Chad Kröger, diesmal ohne Nickelback, dafür zusammen mit Josie, Scott und Hero hier an deinem Donnerstagnachmittag in der Rush Hour. Und ich verspreche es dir, die Sterne stehen gut.
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0: Der Juli-Himmel hat ein paar echte Highlights am Start. 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Sieht man im Juli so gut wie selten. 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
0: 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Jetzt WhatsApp mit dem Stichwort Sterne gucken an die 0800 0303 666.
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0: Steff und Maximum Rock von Kraftklub. Ich will nicht nach Berlin in deiner Rush-Hour am Donnerstagnachmittag. Und wenn ich jetzt singe, du bist das Rettungsboot auf meinem Ozean. Du bist der Wirbelsturm in meinem Wasserglas. Du bist in meiner Winterzeit der Sonnenstrahl. Und dann weißt du, wie es weitergeht, oder? Das ist doch drin im Kopf, so genau wie dieses Ba-ba-ba-ba-ba, ich liebe es. Das sind Werbemelodien, die sind im Kopf, jeder kann was damit anfangen, weiß, wer dahinter steckt. Du hättest auch gerne für deine Firma, für dein Startup-Unternehmen so einen Song, ein Claim, eine Botschaft, die sich einbrennt. StarFM ist auf deinem Weg dabei.
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0: Don't Speak. Ach, ich liebe diesen Song immer noch. Ich kann ihn mir nie überhören, so wie ich mich genauso jeden Tag freue, wenn Thomas Franke reinkommt.
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0: Ja, und du hast das großartige Album vom News diese Woche immer mit dabei.
2: Ja, und nun, ihr Kinder, gebt fein Acht, ich habe euch auch was mitgebracht, ne? Wo war das? ich habe euch das aktuelle Album von News heute nochmal mitgebracht, ne? Ja. The Wow Single mit den 10 neuen Songs. Wenn du bisher was verpasst hast, das ist der Song.

0: E.T. nach Hause telefonieren. Ja. Also alles dreht sich irgendwie um diese Space-Thematik, um Besuch von Außerirdischen auf der Erde, sei es per Signal oder sie kommen gleich mal ganz vorbei. Ja. Also das die ganze Thematik dreht sich durchs ganze Album. Aber das ist eine Geschichte, die kommt bei unseren Maximum Rocker total gut an, denn wir haben da ja gesagt, lass uns eine Sprachnachricht da, melde dich an als Plattenprüfer. Sag uns, wie du das Album findest, wie du die Tracks findest, was du zur Thematik sagst. Marlon hat es gemacht.
1: Also großes Lob an das neue Muse-Album. The Wow Signal. Ich bin ein Riesenfan, weil auch wirklich gute Songs dabei sind. Ich habe mich auf jedes Single gefreut, wenn jeden Monat eine neue rausgekommen ist. Aber gerade die Aufmachung finde ich richtig gut. Also die Idee, dieses Wow Signal zu übernehmen. Und da sind auch richtig coole Musikvideos rausgekommen. Also ich bin großer Fan davon. Gerade die Lieder Cryogen, logischerweise, weil wird jeder gut finden. Und Hush sind richtig gut geworden. Allerdings bin ich kein guter Nightshift Superstar Fan. Weiß nicht, das Lied ist ein bisschen zu poppig. Naja, also, nichtsdestotrotz, könnt ihr gerne öfter spielen.
2: Ist ne? Finde ich toll, auch so ehrlich, ne?
0: Und ja. Man kann ja auch nicht auf dem Album alle Songs gut finden. Gut geht manchmal, eben. Aber ne, kann ja auch mal einen Song da sein, wo man sagt, ja, der ist eher so schwach.
2: Der nächste Song, der kommt, den mag ich.
0: Das ist schön. Aber wollen wir Marlon erstmal das Album schenken?
2: Ja, auf jeden oder? Fall, natürlich. Ich ne? dachte, also, das steht fest. Natürlich, Marlon. Ja, Marlon. Herzlichen Glückwunsch zum Star im Album der Woche.
0: Genau, kommt zu dir. Per UFO, ja, schickst du ja vorbei. Nein, also Album gehört dir, Marlon. Ganz viel Spaß damit. Und jetzt den nächsten Song, ne?
2: Unraveling, here's Muse.

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1: Hab ich mich gerade erschrocken, ey.
0: Ja, das glaube ich dir.
1: Flashbacks.
0: Ich bin heute ein bisschen mit Ferkelaugen in den Sender gekommen.
1: Mit weil Schmerzen am ganzen Körper, Bianca. Ich hatte noch nie so einen Muskelkater nach einem Konzert. Mir tut der Nacken weh, meine Arme tun mir weh. Hier siehst du schon die der ersten blauen Flecken. Ich merke, hier wird auch alles blau.
0: Uhu.
1: Aber es hat sich gelohnt. System of a Down, Queens of the Stone Age, Acid Bath, gestern im Olympiastadion. Ich muss ganz ehrlich sagen, es war eins der besten Konzerte, die ich je in meinem Leben gesehen habe. Und ich war schon auf vielen Konzerten.
0: Mhm.
1: Es war wirklich, also ich habe beide Bands noch nicht live gesehen, weder System noch die Queens of the Stone Age. Meine Güte, war das geil.
0: Du hast mir Videos gezeigt, da war der Golden Circle gut im Gange. Ich habe gesagt, hast du es auf deinem Schrittzähler gesehen?
1: Und da wurde dann irgendwie Radfahren am Abend. Ich habe, weiß nicht, 140 Cardio-Punkte dazu gewonnen. Sonst habe ich im Schnitt am Tage 20 oder so. Also ich habe gestern wahrscheinlich, weiß nicht, 1000 Kalorien verbrannt.
0: Ärzte empfehlen, System of a Down, jetzt auf Rezept.
1: Genau, gehen Sie zum Konzert und Sie verlieren Gewichte.
0: Weiter spielen Sie nochmal in Düsseldorf. Also wer da nochmal Karten hat, herzlichen Glückwunsch.
1: Auf jeden Fall. Also klär dir deine Karten, versuch alles, dass du System of a Down live erleben kannst, weil ich bin immer noch sprachlos, muss ich ganz ehrlich sagen. Es war ein Bombenkonzert.
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17: Im Studio Christian Haffmann. In der kommenden Nacht geht sie los, die Sommerferien-Geduldsprobe bei der Berliner S-Bahn. Worauf sich Berlinerinnen und Berliner einstellen müssen, weiß Philipp Ringe.
18: Ab heute Abend 21.50 Uhr bis um 1:30 morgens fährt die Ringbahn nur noch zwischen Südkreuz und Hermannstraße. Die S47 nur noch zwischen Spindlersfeld und Schöneweide. Hier fahren barrierefreie Ersatzbusse. Morgen beginnen dann weitere Bauarbeiten mit Sperrungen, die bis Ende August andauern. Betroffen sind unter anderem die Strecken rund um Bornholmer Straße, die Bernau-Achse und im August der Bereich zwischen Schöneweide und Treptower Park. Die größte Baustelle kommt ab 18. August. Zwischen Schöneweide, Baumschulenweg und Treptower Park fahren dann gleich 7 Linien nicht mehr. Der Grund: in Schöneweide wird ein neues elektronisches Stellwerk gebaut.
17: Über das Gesundheitssparpaket kann morgen im Bundestag wie geplant abgestimmt werden. Das Bundesverfassungsgericht hat die Eilanträge von zwei Oppositionsabgeordneten gegen das Gesetzgebungsverfahren abgelehnt. Dirk Zeitler berichtet.
19: Beim Spargesetz für gesetzliche Krankenkassen hat es kurz vor der geplanten Abstimmung im Bundestag noch erhebliche Änderungen gegeben. Der grüne Gesundheitsexperte Janosch Lahm sprach von einem chaotischen Gesetzgebungsverfahren. Die Eilanträge blieben dennoch ohne Erfolg. Das Paket von Gesundheitsministerin Wagen soll die gesetzlichen Krankenkassen von stark steigenden Milliardenausgaben entlasten. Die Bundesregierung will so unmittelbar vor der Sommerpause noch einmal Handlungsfähigkeit beweisen. Die schlechte Nachricht für Patienten: auf sie kommen etwa höhere Zuzahlungen für Medikamente zu.
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17: Belgien hat sich bei der Fußballweltmeisterschaft ins Viertelfinale gespielt und die Belgier machen weiter Schlagzeilen. Nach dem 4:1 gegen die USA hat der Verband jetzt Beschwerde gegen das zugewiesene Trainingsgelände eingelegt. Das entspreche nicht den Mindeststandards, heißt es. Die FIFA hat daraufhin erlaubt, beim MLS-Club Los Angeles Galaxy zu trainieren. Als nächstes geht's für die Belgier ja gegen Spanien, den großen Favoriten, der bisher noch kein einziges Gegentor kassiert hat. Soweit das Neueste aus dem Star-FM News Center.
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21: 24 Grad haben wir aktuell in Karlshorst, in Pankow, 24 Grad in Strausberg. Heute bis zum Abend nur wenig bewölkt, ansonsten blauer Himmel, ein bisschen Wind um die Nase. In der Nacht ist es leicht bewölkt bei Temperaturen von 19 bis 15 Grad. Und die Star-FM-Prognose: morgen noch ein bisschen sonniger bei 26 Grad und auch das Wochenende sonnig und heiß, 30 Grad. Gute Nachrichten von der A111, Tunnelort Kerntegel. Die Bauarbeiten Richtung Stadtauswärts sind beendet. Da läuft's wieder. Aber jetzt haben wir ein defektes Fahrzeug auf der A113 Richtung Schönefeld. In Höhe Tunnel Rudower Höhe ist die rechte Spur dicht. Plus 5 Minuten, Tendenz steigend. In Mitte ist der Tunnel Adenauer Platz für Wartungsarbeiten in beiden Richtungen bis 17 Uhr noch gesperrt. Dann haben wir aktuell die Staus, so in der Regel um die 10 Minuten mehr, aber immer noch die A13 richtig voll Richtung Dresden. Zwischen Rago und Ausfahrt Mittenwalde der Stau aktuell 1,5 Stunden. A10 westlicher Ring in beiden Richtungen zwischen Potsdam Nord und Föhm wegen der Baustelle 20 Minuten. A100 Wedding ab Wegstraße 15, Karlshorst-Treskow-Allee plus 10 und auch in Köpenick die Rudolf-Rühl-Allee 10 Minuten mehr. In Kreuzberg Blitz ist auf dem Bethaniendamm, in Reinickendorf Eichhorster Weg und in Hoppegarten auf der B1, B5 Höhe Dahlwitz. Bei der S2 kann es noch zu Verspätungen kommen nach einem Polizeieinsatz und nach einem Notarzteinsatz auch bei der S41-42 zu Verspätungen. Die S47 fährt nur zwischen Schöneweide und Spindlersfeld. Hast du noch Staus oder Blitzer, gib sie gerne durch. Sprachnachricht geht an die Star Ranger Hotline 0800 0303 666. Vielen Dank.
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21: Mit Bianca am Mikro und A in der Redaktion an deinem Donnerstagnachmittag. Die Vorbereitungen laufen schon fürs WM-Viertelfinale Frankreich gegen Marokko. Fun Fact zum Klugscheißen: das allererste Tor in der Geschichte der Fußball-Weltmeisterschaft wurde von Frankreich geschossen. Das war 1930. Ulalalala. Maximum Rock gleich von Mando Diao, Down in the Past. Und Motley Crue haben wir und hier ist Linkin Park mit Lost.

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0: Star FM Maximum Rock. Mandel Dia, Down in the Past an deinem Donnerstagnachmittag. Es ist die Star FM Rush Hour mit Bianca und Ace
1: im
0: Studio. Sehr schön, dass du da bist. Heute Kino-Donnerstag.
1: Ja.
0: Und wer mit seiner Familie schick ins Kino will, der geht natürlich in Vaiana. Überall hängen die Plakate in der Stadt herum. Disney versucht hier an den weltweiten Rekordzahlen von Vaiana und Vaiana 2 anzuknüpfen mit dieser Realverfilmung mit Dwayne The Rock Johnson. Und das ist irgendwie auch eine ganz süße Geschichte. Da ist eine Prinzessin, die segelt los, um ihr Inselvolk zu retten mit dem Hahn Hai Hai an Bord und dem Hausschwein Pua. Und halt Dwayne The Rock Johnson als Halbgott Maui mit so langen Haaren.
1: Der hat ja sonst eine Glatze. Oder?
0: Ja, es sieht so süß aus. Also wird genauso erzählt wie im Original und viele sagen, sie finden das gut, Realverfilmung. Hast du schon mal eine gesehen, die dir gefallen hat? Also ich sage jetzt nur mal König der Löwen,
1: nicht geguckt.
0: Schöne und das Biest,
1: nicht geguckt.
0: Aladdin.
1: Also mir fällt hier Schneewittchen ein mit Kristen Stewart. Das hat mir gut gefallen. And the Hunter's Man, das war so ein bisschen actionreich und der hat mir echt gut gefallen.
0: Ach, siehst du, muss ich noch gucken, auf jeden Fall.
1: Schon ein bisschen älter.
0: Die Movistar-Kritiker, die waren heute früh auf jeden Fall richtig gut dabei, weil natürlich der 6. Kinofilm der Tanz der Teufel-Reihe läuft. Evil Dead Burn.
2: Großvater glaubte daran, dass der Teufel zurückkehren würde, wenn jemand aus dem Buch der Toten liest.
3: Ganze Familie kann wieder vereint werden.
1: Wie heißt dieses Buch? Necronomolululum? Necronomolum?
0: Auf jeden Fall ist es dieses Buch. Und wenn du da blätterst, dann entsteht natürlich irgendwas Böses.
1: Ja, ich erinnere mich.
0: Ich habe es gesehen mit der Serie Ash vs. Evil Dead. Das ist so eine Comedy-Horror-Fernsehserie. Und damit bin ich wirklich aufmerksam geworden auf diese Tanz der Teufel-Reihe. Herrlich, sehr, sehr lustig und sehr, sehr, sehr, sehr, sehr, sehr blutig.
1: Sei froh, dass du damit mit Tanz der Teufel warm geworden bist. Ich habe, glaube ich, mit 6 oder so mit meinem Papa Tanz der Teufel 2 geguckt. Und der stand ja damals auch auf dem Index. Das erklärt einiges, wie ich heute drauf bin. Ich erinnere mich noch an wilde Szenen. Irgendwie, naja, dass eine Frau von so einem dämonischen Baum in den Wald gezerrt wird und naja, schlimme Dinge passieren.
0: Meine Mutter hat mit mir die Vögel geguckt.
1: Das ist ja auch schlimm.
0: Oh, die Vögel.
1: Was ist mit unseren Eltern los?
0: Ich habe mich immer gefreut, wenn die Vögel kamen. Also, uns wundert nichts mehr. Ich bin sehr gespannt, was die Movistar-Kritiker morgen früh im Star FM Breakfast Club sagen werden zu Evil Dead Burn ab heute im Kino. Sollte eigentlich noch blutrünstiger sein, wurde beschnitten, damit das irgendwie noch ins Kino kommen kann. Aber der Director's Cut, der soll alle richtig blutigen Szenen noch blutiger.
1: Richtig hart. Stehe ich ja drauf.
0: Ja, ich find's auch richtig gut. Ja, und Star FM Maximum Rock haben wir jetzt von den Foo Fighters. Window.

0: Stuff am Maximum Rock, Rise Against Satellite in deiner Rush Hour am kleinen Freitag, an dem wir uns alle schon sehr auf den bevorstehenden Montag freuen. Nicht, weil das Wochenende dann schon wieder rum ist, nein, er steht an.
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0: Am Montag ist wieder Feel Good Monday angesagt. Es geht zum Konzert der Deftones zusammen mit Turnstile. Das sind die hier übrigens.

0: Und Sammy von den Broilers hat uns letztes Jahr nur Gutes von den Jungs erzählt.
1: Turnstile, die habe ich in der Philips-Halle beziehungsweise in der Mitsubishi Elektrik-Halle in Düsseldorf, wo wir auch die Weihnachtskonzerte spielen, vor ein paar Wochen gesehen. Und ey, ich freue mich unglaublich für die Band. Und ja, es gibt Leute, die drehen durch. Turnstile ist so eine Hardcore-Band, die aber eher so für mich ein bisschen an West Coast, Oldschool-Hardcore erinnert, weil die Stimme vom Sänger verhältnismäßig hoch ist. Die sind ultra erfolgreich. Ihr habt das sicherlich in den News mal gehabt, dass die Grammy-Nominierungen hatten. Und ich verstehe das Gehate einfach nicht, weil es gibt doch dieses eine Bild: Die Flut hebt alle Boote, ja? Und wenn diese Band Turnstile es schafft, jungen Menschen die Musikrichtung Punk oder Hardcore näher zu bringen, ist das doch gut für uns alle, für alle Bands, die in dieser Richtung Musik machen.
0: So und nicht anders. Und deswegen raste aus, wenn Turnstile Support sind für die Deftones. Wir schicken dich aufs Konzert den ganzen Montag am Feel Good Monday hier bei Star FM Maximum Rock. Es geht wieder ab 6 Uhr los.
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0: da von Maximum Rock, Under Pressure von Queen und David Bowie in deiner Rush Hour am Donnerstagnachmittag. Und da haben wir gar keinen Druck und wollen gerne gratulieren.
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0: Weil die Toten Hosen sind ganz oben. In den Halbjahrescharts 2026 für Deutschland sind sie mit Trink aus. Wir müssen gehen, natürlich auf Platz 1.
1: Die

Liegen sie noch vor der K-Pop-Band BTS, vor Harry Styles, Taylor Swift, Billie Eilish und auch vor Linkin Park, die mit ihrem 2003er-Album Meteora auf Platz 10 gelandet sind. Die Band Black Star Riders hat ihre Europatournee im Herbst abgesagt. Davon betroffen sind auch die Konzerte in Bochum, Berlin, Nürnberg und Köln. Einfach die Ticketvorverkäufe sind so schlecht gelaufen und deshalb haben sie gesagt, nee, machen wir nicht. Aber die Band, die sie begleiten wollte, die Glam-Metal-Band Taiketto, die kommen trotzdem. Die ziehen die Tour durch und als Ersatz springen Cori Leoni aus der Schweiz ein. Hast du dir ein Ticket gekauft für die Black Star Riders, weil du die unbedingt sehen wolltest, kannst du dein Ticket natürlich zurückgeben. Green Day kommen ja mit einem Film raus im August in die US-Kinos. Der wird Nimrods heißen. Und schon Ende Juli kommt der Soundtrack dazu raus. Sind 22 Green Day-Songs und ein neuer ist dabei. I'm Never Gonna R.I.P.

0: Deutschland kommt der Film ja leider nicht in die Kinos, aber ich denke mal, bei dem Streaming-Anbieter kann man den bestimmt bald finden. Ach Mann, und jetzt zum Schluss noch eine Nachricht, die mich heute richtig traurig gemacht hat. Bonnie Tyler ist gestorben, mit 75 Jahren. Anfang Mai hatte das Management von Bonnie Tyler bekannt gegeben, dass sie nach einer Not-OP in Portugal von ihren Ärzten ins künstliche Koma versetzt werden musste. Vor 4 Wochen kam dann die Meldung, dass sie wieder wach sei, dass die geplanten Konzerte aber auf nächstes Jahr verschoben werden müssten. Heute dann leider die traurige Meldung. Bonnie Tyler ist tot. Rest in peace.
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1: Star FM, Maximum Rock an deinem Donnerstag. Gestern System of a Down und heute geht's schon weiter in der Berliner Waldbühne.
2: Ja, I will wait for the S-Bahn auf dem Nachhauseweg von den Mumford & Sons. Wichtige Meldung für alle Maximum Rocker, die heute beim Konzert bei den Mumford & Sons in der Waldbühne sind. Die S-Bahn fährt nicht. Beziehungsweise sehr eingeschränkt. Ich wurde gestern schon Zeugin davon. Es war hart anstrengend. Es fährt tatsächlich nur die S3 in die Stadt zurück und zwar nur bis Westkreuz. Und alle 20 Minuten die S9, S5 fährt gar nicht. S3 fährt auch nicht durch nach Erkner. Das heißt, Nerven wie Drahtseile haben. Es dauert und es wird sehr quetschig.
1: Oh weia, hast du da überhaupt Luft gekriegt?
2: Wenig. Oh. Ich muss dann auch Hauptbahnhof wirklich aus der Bahn raus, bin mit der U-Bahn weitergefahren, weil die Bahn war wirklich so voll. Und ich dachte mir, stell mal vor, du steigst irgendwie nach Olympiastadion, zwei Stationen später ein, kommst von einer Spätschicht, willst nach Hause und dann siehst du einfach nur diese S-Bahn einrollen mit
1: diesen schwarzen Menschen.
2: Mit tausend Menschen.
1: Die System of a Down gefeiert haben, total verschwitzt, blau, nach Bier riechen und du so, ich komm
2: nach Hause. Deswegen also besser auf dem Schirm haben, dass die S-Bahn wirklich sehr, sehr eingeschränkt fährt. Also nach Spandau rollt alles, aber da will ja auch keiner hin. Also.
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18: Im Studio Christian Haffmann.
3: Laut einer neuen Umfrage nutzt schon ein Drittel aller Berliner Betriebe KI. Das liegt über dem Bundesdurchschnitt von 27%. Besonders weit vorn ist die IT-Branche. Dort setzt mehr als die Hälfte der Betriebe auf künstliche Intelligenz. Wenig überraschend, je größer ein Unternehmen, desto wahrscheinlicher ist der KI-Einsatz. Und weitere 10% der Berliner Betriebe planen, in Zukunft ebenfalls einzusteigen. Basis der Zahlen ist das Berliner Betriebspanel, für das knapp 1000 Unternehmen befragt wurden. Der Weg für das neue Heizungsgesetz ist frei. Das Bundesverfassungsgericht hat den Eilantrag der linken Fraktion abgewiesen. Den Antragstellern fehle das erforderliche Rechtsschutzbedürfnis, heißt es zur Begründung. Der Bundestag kann damit das Gebäudemodernisierungsgesetz noch in dieser Woche verabschieden. Das neue Gesetz erlaubt weiter Gas- und Ölheizungen. Allerdings müssen diese ab 2029 einen wachsenden Anteil CO2-neutraler Brennstoffe wie Biomethan nutzen. Das EU-Parlament hat in Straßburg grünes Licht für den digitalen Euro gegeben. Mit klarer Mehrheit, 416 Abgeordnete haben dafür gestimmt, 169 dagegen. Jetzt können Parlament und EU-Staaten Mitte des Monats die Verhandlungen über den Rechtsrahmen starten. Der digitale Euro soll das Bargeld ergänzen und ein europäisches Gegengewicht zu US-Anbietern wie PayPal, Mastercard und Visa schaffen. Online und offline nutzbar mit Datenschutz. Und Grundleistungen wie Kontoeröffnung sollen kostenlos sein. Geplant ist ein Pilotprojekt 2027, die Einführung dann 2029.
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3: Belgien hat sich bei der Fußballweltmeisterschaft ins Viertelfinale gespielt und die Belgier machen weiter Schlagzeilen. Nach dem 4:1 gegen die USA hat der Verband jetzt Beschwerde gegen das zugewiesene Trainingsgelände eingelegt. Das entspreche nicht den Mindeststandards, heißt es. Die FIFA hat daraufhin erlaubt, beim MLS-Club Los Angeles Galaxy zu trainieren. Als nächstes geht's für die Belgier ja gegen Spanien, den großen Favoriten, der bisher noch kein einziges Gegentor kassiert hat. Soweit das Neueste aus dem Star-FM News Center.
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7: 24 Grad messen wir aktuell in Reinickendorf, in Biesdorf, 24 Grad in Fürstenwalde, bis zum Abend ein paar Wölkchen, ansonsten blauer Himmel. Nachts ist es leicht bewölkt bei Temperaturen von 19 bis 15 Grad. Die Star-FM-Prognose, morgen noch ein bisschen sonniger, 26 Grad, das Wochenende ein heißes Ding, 30 Grad kriegen wir. Und wir haben richtig gute Nachrichten reinbekommen von unseren Star-Rangern und zwar einmal von dir.
8: Hey Bianca, grüß dich, Bäumchen
7: ja,
8: hier.
7: Ja, Bäumchen.
8: Und auch alle anderen Stars im Rocker. Du, in Rago mit dem Walde, der Stau, der ist nicht mehr, da ist halt frei.
7: Super, und Sebastian hat uns auch das mitgeteilt. Vielen, vielen Dank, da kommt er wieder gut durch. Und auch auf der 113 Richtung Schönefeld, Tunnel Ruderhöhe, ist wieder frei. Jetzt aber Obacht. Gegenstände auf der A10 nördlicher Ring Richtung Dreikaffeland zwischen Kreuz Oranienburg und Oberkrämer auf der linken Spur. Und dann haben wir einen Liegenbleiber, ausgerechnet auf der A100 Richtung Wedding im Tunnel Rathenauplatz. Linke Spur ist dicht. Und Staus haben wir aktuell auf der A10 westlicher Ring in beiden Richtungen zwischen Potsdam Nord und Vöben wegen der Baustelle 20 Minuten mehr. 100 Richtung Wedding ab Beckstraße 15, in der Gegenrichtung Treptow Stau ab Detmolder Straße 20 Minuten mehr. In Spandau die Heerstraße Vollstadt auswärts 10 Minuten und die Abusstadt einwärts ab Kleinmachnow auch 10 Minuten. In Spandau auf der Heerstraße Blitze ist Karlshorst, Waldoallee und auf der A10 nördlicher Ring im Kreuz Oranienburg. Die S47 fährt aktuell wegen der Reparatur am Signal im Südkreuz, nur zwischen Schöneweide und Spindlersfeld. Hast du noch Staus oder Blitzer, gib sie gerne durch oder schick uns eine Sprachnachricht an die Star Ranger Hotline 0800 0303 666. Vielen Dank.
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7: Mit Bianca am Mikro und A in der Redaktion für dich an deinem Donnerstagnachmittag. WM-Viertelfinale. Es geht los, 22 Uhr, Frankreich gegen Marokko. Kleiner Funfact zum Klugscheißen. Weltmeister Toni Kroos hat schon vor der WM gesagt, Marokko ist sein Favorit. Tja, die seien technisch stark und hätten sich in den letzten Jahren enorm verbessert, wenn der Toni das sagt, ne? Wir lassen Maximum Rock sprechen, gleich von Good Charlotte, I Don't Wanna Be In Love, davor der Flappard und hier ist Volbeat, Lola Montez.

0: Stuff im Maximum Rock. Good Charlotte, I don't wanna be in love. Aber ich muss sagen, ich bin ein bisschen in love. Und zwar mit dem Namen, den die Maximum Rocker sich für unser Bier ausgedacht haben, das Wolfi und Chris kreiert haben, zusammen mit der Brauerei Lemke. Denn ihr Bier wird Straßenfuchs heißen. Finde ich super hübsch. Ich liebe Füchse. Jetzt gibt's aber schon das nächste Problem, ne? Eins gelöst, nächstes kommt. Wie verpacken wir das Ganze? Wo kommt das Bier rein? In eine Dose oder in eine Flasche? Wir haben die Maximum Rocker mal gefragt.
1: Also ich trinke meine Getränke außer Kaffee, den trinke ich natürlich am liebsten aus dem Becher, am liebsten aus der Dose, weil ich finde, aus der Dose, gerade bei Cola, merkt man das ganz besonders, ist der Geschmack einfach am besten und am natürlichsten. Die Kohlensäure ist am besten, diese ganze Plastikflaschen-Scheiße finde ich echt kacke.
2: Hallo, ich trinke auch viel lieber aus einer Flasche, weil man die wieder zuschrauben kann. Die Dose muss man gleich austrinken oder stehen lassen. Tschüss!
3: Ich trinke am allerliebsten aus der Dose, weil sich das am frischsten anfühlt und weil ich das Gefühl und das Geräusch mag, wenn ich die Dose aufmache. Als zweites würde ich sagen, ist es Glasflasche, weil es einfach ein Klassiker ist und Plastikflasche ist ganz unten.
4: Hi, hier ist Michaela. Also prinzipiell wäre ich ja für Flasche aufgrund der besseren Umweltverträglichkeit. Allerdings muss ich sagen, Flasche leichter kaputtbar. Scherben bringen an der Stelle kein Glück. Sie ist schwerer, sie ist unhandlicher und selbstverständlich, ja, Festivaloption oder wenn man auch selbst in Urlaub fährt und sagt, hier, ich will mal mitnehmen, die Dose natürlich viel schöner und handlicher. Das, was für mich bei der Dose eben noch mit dagegen spricht, ist so ein Stück weit der Umweltaspekt. Aluminium ist nicht unbedingt das günstigste Material in der Herstellung hinsichtlich Umweltverträglichkeit. Trotz alledem, wenn es wieder zurückgeführt wird in den Wirtschaftskreislauf und recycelt wird, dann kann man aus dieser Dose auch noch andere Sachen machen und es wieder einschmelzen. Von daher bleibt meine Meinung ganz klar bei der Dose.
0: Na siehste mal, also was sagst du, das Star-FM-Bier, das Christian und Wolfi vom Star-FM-Breakfast Club kreieren, wo soll es rein? In die Dose oder doch lieber in die Flasche? Schick uns gerne Nachricht an die 0800 03 303 666.

0: Staff am Maximum Rock, Five-Finger Death Punch mit Bad Company. Für mich ist es jetzt Zeit, die Gesellschaft von A und Thomas zu suchen, denn heute ist ein besonderer Tag für Gamer. Alle wissen, ich bin keiner. Und deshalb ist es gut, dass die beiden Zocker jetzt hier bei Staff am sind, denn sie kennen heute kein anderes Thema.
1: Sag mal, Thomas, wie begrüßen sich eigentlich zwei Piraten?
2: Hey ho, Heidi, Heidi, Heidi ho. Ich weiß es nicht. Ich war noch nie Freibord, aber ich finde, es klingt extrem gut.
1: Das
2: oder?
1: Klang eher wie so ein besoffener Seefahrer. Ich würde eher sagen, ja, ne? Arr oder Ei, Ei.
2: So besoffener Seefahrer trifft doch den Piraten ganz gut.
1: Und heute gibt's ein neues Spiel. Für uns Zocker. Ja. Ich bin immer noch sehr enttäuscht. Also, na gut, ist ja schuldeigene. Ich habe ja immer noch keine PS5. Assassin's Creed Black Flag. Ich sage ja, der beste Assassin's Creed Teil ever. Ich bin immer noch am Zocken auf der PS4. Auch auf der PS4 macht's Spaß, aber es gibt ja ab heute eine neue Version.
2: Ja, und gut, dass du gesagt hast, es gibt ein neues Spiel, weil es ist wirklich ein neues Spiel. Mit dem Zusatz Resynced. Mhm. Und es ist eben kein Remaster, sondern es ist ein komplettes Remake. Also sie haben sich wirklich das ganze Spiel genommen, haben es komplett überarbeitet. Hast du Shadows gespielt? Also hast ja keine PS5. aber hast du es vielleicht mal gesehen?
1: Ja.
2: Assassin's Creed Black Flag Resynced basiert auf dieser Engine. Das heißt, wir können diese Grafik erwarten, wir können diese Kampfsysteme erwarten, wir können diese Stealth-Systeme erwarten, die wir da haben. Wir haben keine zwei Charaktere, aber es ist einfach ein gigantisch geiles Spiel geworden. Diese Karibik-Flair, es ist noch heller geworden, du hast noch mehr Licht in dem Spiel, ohne dabei aber den Kern des Spiels jetzt zu vernachlässigen. Und ich war ja beim Anspiel-Event, ne? Ubisoft hat mich ja eingeladen. Und hat gesagt, ey, wir dürfen das Spiel mal vor allen anderen zocken. Habe ich mir natürlich gleich mal den Creative Director von Assassin's Creed Black Flag Resynced, Paul Fu, geschnappt und habe gesagt, pass mal auf, Paul. Also das Wichtigste für mich bei Assassin's Creed Black Flag, der Kern, der damals so viel Spaß gemacht hat, sind ja diese Seekämpfe.
1: Ich wollte gerade sagen, die Piratenschlachten.
2: Ne, diese Piratenschlachten.
1: Du steigst auf dein Schiff und dann bombardierst du einfach andere Schiffe und musst dir die Beute sichern. Ich lieb's immer noch.
2: Das ist ja so der Kern von Black Flag. Außer, dass man natürlich am Karibikstrand so ein bisschen rumläuft und denkt, man ist im Urlaub. Aber diese Seekämpfe, ich habe gesagt, Paul, bitte, sag mir, dass ihr diesen Charme beibehalten habt und dann nicht allzu viel verändert habt.
3: So we kept the core.
2: Wir haben den Kern beibehalten.
3: Das ursprüngliche Zielsystem aus dem Original, das ist intakt geblieben. Die Physik, die haben wir so gut wie möglich aus der Version von 2013 übernommen. Die Wendegeschwindigkeit, die Geschwindigkeit, die Trägheit und all das haben wir beibehalten. Aber wir haben eben das Konzept ein bisschen erweitert. Die Leute mochten die Breitseite und die Drehbassen sehr. Deshalb haben wir eine neue Ebene hinzugefügt, die sogenannte Sekundärfeuerfunktion. Dadurch kann der Spieler in der offenen Welt Waffen sammeln, um für jede bestehende Waffe aus dem Originalspiel eine andere Variante zu haben.
2: Spoiler, es gibt ein neues Schiff in diesem Spiel und es gibt ein neues Endgegnerschiff. Aber ich will noch nicht zu viel davon verraten. Also die Seeschlachten, ich habe sie angespielt, die machen immer noch genauso viel Spaß. Sie sehen einfach nur noch fantastischer aus jetzt einfach.
1: Jetzt juckt's mir in den Fingern. Jetzt habe ich auch so Bock, dieses Spiel zu spielen. Ich kann es mir nur richtig gut vorstellen.
2: Und ich kann dir sagen, auch die Gesichter der Charaktere. Und es gibt auch neue Charaktere in dem Spiel, die eingefügt wurden und neue Story-Missions. Hey. Die sehen so fantastisch aus, diese Gesichtszüge. Es ist so toll. Hat dich an Assassin's Creed, an dem Originalteil aus dem Jahr 2013 irgendwas gestört?
1: Lass mich mal überlegen. Ich glaube, so ein bisschen dieses die diverse Inseln einfach erobern, das war ein bisschen langweilig teilweise.
2: Na, es gibt jetzt noch mehr Inseln, das ist ein kleiner Tipp, die du erobern kannst und wo du so ein bisschen looten kannst und ein paar Schätze finden kannst. Die musst du aber auch nicht besuchen, also das ist nicht so relevant. Nein, aber was wirklich viele gestört hat, war das Kampfsystem und dieses Stealth-System. Weil du ja, wenn du jetzt belauscht hast und bist dabei gescheitert oder beim Schleichen, warst du ja sofort tot. Du warst quasi desynchronisiert, konntest nichts machen, du konntest dich auch nicht ducken, wenn ich mich recht erinnere. Sondern du konntest nur aufrichtig irgendwo so verstecken. Das hat man jetzt erhört und das auch überarbeitet.
3: Die Belauschungs- und Verfolgungsmissionen, die waren früher definitiv ein Kritikpunkt. Dazu gab es viel Feedback aus der Community. Um kurz zu erklären, was damit gemeint ist. Wenn man im Original zum Beispiel jetzt bei einer Verfolgung gescheitert ist, dann wurde man einfach desynchronisiert. Also ist man praktisch gestorben. Viele Fans fanden das nicht besonders gut und deshalb haben wir uns entschieden, dass der Spieler nicht mehr stirbt, wenn eine Verfolgung oder eine Belauschung scheitert. Das Spiel verzweigt sich dann einfach und ermöglicht es, das Questziel je nach Mission über eine Suchzone oder eine Untersuchung zu erreichen. Wir fanden, dass das Spiel besser macht.
2: Ach ey, ich glaube, wir können jetzt noch 2 Stunden über dieses Spiel quatschen.
1: Ja, Thomas, du hast es geschafft. Du hast mich jetzt richtig heiß auf Assassin's Creed Black Flag Resynced gemacht.
2: Das ist gut. Das war die Mission und die habe ich jetzt erfüllt. So gehört sich das
1: von
2: anständigen Piraten. Ne? Ich glaube, das findest du auch. Unsere Maximum Rocker sollten das selber mal anzocken, oder?
1: Ja, komm.
2: Ja, komm. Deswegen haben wir dir das Spiel mal besorgt. Für deine PlayStation 5 oder für deinen PC. Ich würde sagen, schick uns einfach mal Stichwort Pirat an die 0800 0303 666. Das passt gerade am besten und schreib zweckmäßigerweise dazu, ob du es für deine PS5 oder deinen PC haben möchtest. Und dann viel Spaß beim Zocken.
1: Kann ich da auch mitmachen?
2: Nein.
0: Wir halten fest, Thomas hat A-Heiß gemacht. Und du schreibst uns Pirat an die 0800 0303 666, wenn du es auch gerade geworden bist. Übrigens, in der Staff am Mediathek hörst du das Interview mit Creative Director Paul Few und Alia von Saltatio Mortis zum Game.
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0: Star von Maximum Rock von Pearl Jam, Even Flow, und ich werde nie wieder Pearl Jam hören können, ohne an Eddie Vedder zu denken. WM, Trinkpause, er wird eingeblendet, weil Pearl Jam in der Trinkpause läuft im Stadion, und was macht er? Nimmt sich eine Dose Bier und trinkt die auf Ex aus und bekleckert sich dabei auch ordentlich, und die Fans feiern das ohne Ende.
1: Rockstar-Lifestyle durch und durch.
0: Ja, und er hat sich auch entschieden, er ist für die Dose, nicht für die Flasche.
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1: Ja, und unsere Maximum Rocker, die können sich auch entscheiden, welcher Rocksong ist der beste in dieser Woche. Rock Top 30 Zeit, morgen wieder am Freitag ab 16.45 Uhr. Letzte Woche hat ja Timon die Vertretung übernommen.
0: Ja.
1: Diesmal habe ich wieder das Zepter in der Hand, und Bianca, wir wollen mal auf die Platzierungen schauen. Was hat sich da getan, beziehungsweise was hat sich eigentlich nicht getan? Und naja, es hat sich nicht viel getan für die Foo Fighters. Caught in the Echo in Woche 4 immer noch auf der 1.
0: Ich denke immer an Caught in the Act, wenn du
1: anfängst. Caught in the Act, auch nicht schlecht. Ja, auf Platz 2, Cryogen. Die Nummer feiern wir auch mega vom neuen Muse-Album The Wow Single, erst Album der Woche.
0: Deshalb lass mich prognostizieren, sie werden Platz 1 werden in dieser Woche, weil wir sie so viel gehört haben in dieser Woche.
1: Weil wir sie nochmal so ein bisschen ins All gepusht haben,
0: genau,
1: sagst du?
0: Genau.
1: Naja, Cryogen auf jeden Fall aktuell auf Platz 2 und dicht gefolgt von Papa Roach zusammen mit
0: Han Humankind.
1: Haben wir jetzt gelernt, genau.
0: See you in hell.
1: See you in hell. Auch ein geiler Song.
0: Ist sehr, sehr schön.
1: Ich denke, der wird weiter oben bleiben. Kann ich mir gut vorstellen. Ja, aber es gibt ja auch frisches Futter für die Charts. Und vielleicht klettern da die Bad Wolves oder auch Sleeping with Sirens oder auch Kiss in Dynamite ganz weit nach vorne. Und ich meine, Kiss in Dynamite, die können da schon so ein bisschen Stimmen vertragen. Ich meine, Hannes Braun hört auf, der Sänger von Kiss in Dynamite, nach langer, langer Zeit. Und es erscheint nochmal ein neues Album von Kiss and Dynamite, aber wirklich das allerletzte mit Hannes Braun. Deswegen, vielleicht supporten ja unsere Maximum Rocker nochmal schön Kiss and Dynamite mit ihrer neuen Single Glory Days. Die kommt nämlich als Neuvorstellung in die Charts und bringt auf jeden Fall eine Menge Glam Metal mit.

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11: Im Studio Christian Haffmann. Die Deutsche Bahn hat neue Doppelstock-Regionalzüge für Berlin, Brandenburg, Mecklenburg-Vorpommern und Sachsen-Anhalt vorgestellt. Ab Dezember sollen die Linien RE3, RE4 und RE5 stündlich fahren. Zum Beispiel der RE3 zwischen Stralsund und Lutherstadt-Wittenberg. Allerdings gibt's einen Haken. Die neuen Züge vom Typ KISS für die RE3 kommen später als geplant. Wie lange sich die Lieferung verzögert, ist noch unklar. Erstmal fahren dort Bestandsfahrzeuge. Die schwarz-rote Koalition kann zwei ihrer wichtigsten Projekte wohl wie geplant vorantreiben. Das Bundesverfassungsgericht hat Eilanträge aus der Opposition gegen das Gesundheitssparpaket und das neue Heizungsgesetz abgelehnt. Dirk Zeitler berichtet.
12: Damit ist für die Koalition die Gefahr eines erneut vermasselten Starts in den politischen Sommer vorerst gebannt. Doch vor dem Bündnis liegt jetzt viel angekündigte Gesetzesarbeit. Die umstrittenen Krankenkassenpläne von Gesundheitsministerin Wagen sollen die gesetzlichen Kassen von stark steigenden Milliardenausgaben entlasten. Frei ist der Weg auch für das neue Gebäudemodernisierungsgesetz. Schwarz-Rot will Kernpunkte der von der früheren Ampelregierung beschlossenen Regelung kippen. Weiterhin sollen auch neue Gas- und Ölheizungen eingebaut werden können.
11: 5 Monate nach dem tödlichen Angriff auf einen Zugbegleiter hat das Landgericht Zweibrücken den Täter zu 10 Jahren Gefängnis verurteilt. Der 26-Jährige hatte Anfang Februar einen Schaffner bei einer Ticketkontrolle im Regionalexpress so brutal zusammengeschlagen, dass der 36-Jährige 2 Tage später an einer Hirnblutung gestorben ist. Das Urteil lautet auf Körperverletzung mit Todesfolge und ist noch nicht rechtskräftig. Der Anwalt der Familie hat bereits angekündigt, Revision einzulegen. Er spricht von einem Fehlurteil.
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11: Belgien hat sich bei der Fußballweltmeisterschaft ins Viertelfinale gespielt und die Belgier machen weiter Schlagzeilen. Nach dem 4:1 gegen die USA hat der Verband jetzt Beschwerde gegen das zugewiesene Trainingsgelände eingelegt. Das entspreche nicht den Mindeststandards, heißt es. Die FIFA hat daraufhin erlaubt, beim MLS-Club Los Angeles Galaxy zu trainieren. Als nächstes geht's für die Belgier ja gegen Spanien, den großen Favoriten, der bisher noch kein einziges Gegentor kassiert hat. Soweit das Neueste aus dem Star FM News Center.
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13: Aktuelle Temperatur, die wir messen. 24 Grad haben wir zurzeit im Grunewald. 24 Grad messen wir in Weißensee und 24 Grad in Strausberg. Und wir haben ja vorhin einen kleinen Witz gemacht. So nach dem Motto, Mensch, wenn die S-Bahn von Mumford & Sons von der Waldbühne Richtung Berlin nicht ordentlich unterwegs sind, aber Richtung Spandau. Wer will denn schon nach Spandau? Meldet sich Ingo.
14: Hallöchen, ihr zwei. Was heißt nach Spandau will keiner? Ich glaub's ja wohl nicht. Ihr doofen Berliner könnt bleiben, wo ihr seid. Wir haben auch unsere eigenen Sachen. So, jetzt bin ich aber ganz schön beleidigt. Ich wünsche euch noch einen schönen Sonnentag. Hier war der Ingo.
13: Dankeschön, lieber Ingo. Ja, also heute bis zum Abend, egal ob in Berlin oder in Spandau, wenig bewölkt, blauer Himmel, in der Nacht leicht bewölkt bei Temperaturen in der Tiefe so von 15 Grad. Die Starfire-Prognose. Morgen noch ein bisschen sonniger, 26 Grad. Auch das Wochenende wird sonnig und heiß, 30 Grad. Vorsicht, A10 südlicher Ring Richtung Dreieck Spreeau zwischen Schönefelder Kreuz und Königs Wusterhausen standspurdicht und rechte Spur dicht. Auf der B1, B102 Richtung Brandenburg zwischen Brandenburg an der Havel und dem Abzweig nach Brandenburg an der Havel gab es einen Unfall. Bitte ganz besonders vorsichtig fahren. Die Fahrbahn ist gesperrt stadtauswärts. Und ansonsten die Staus, so die üblichen Verdächtigen um die 10 Minuten mehr. A10 westlicher Ring in beiden Richtungen zwischen Potsdam Nord und Föben 15 Minuten mehr Richtung Dreieck Havelland. Und voller Stadtring, 20 Minuten jeweils mehr Richtung Wedding und Richtung Treptow. In Spandau auf der Heerstraße blitzt es, in Kasshorst auf der Waldo-Allee und in Hoppegarten B1, B5 für Dahlwitz. Es gab einen Feuerwehreinsatz auf der Strecke in Halensee, deshalb der Zugverkehr der Linien S41, 42 und 46 unterbrochen zwischen Bundesplatz und Westend. Die S46 fährt nur zwischen Königs Wusterhausen und Tempelhof. Hast du noch Staus oder Blitzer, gib sie gerne durch. Die Star Ranger Hotline ist die 0800 0303 666. Vielen Dank.
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13: Mit Bianca am Mikro und in der Redaktion an deinem Donnerstagabend. Na, schon alles bereit für heute Abend? WM-Viertelfinale Frankreich-Marokko. Kleiner Funfact zum Klugscheißen für dich. Frankreich gewann seinen ersten WM-Titel 1998 und das direkt zu Hause. Das ist ja nun besonders selten und deshalb echt historisch. Aber ich hätte nicht gedacht, dass das erst 98 war, ne, Frankreich. Naja, Maximum Rock gleich vom Feinsten, Three Doors Down, Bush und hier ist The Gaslight Anthem, Great Expectations.

0: Stuff am Maximum Rock. Three Doors Down, Kryptonite an deinem Donnerstagnachmittag, wo viele Ferkelaugen haben und denken, wann ist endlich Feierabend? Ich war gestern bei System of a Down und bin müde.
1: Hier, ich. Hier, Bianca, wann kann ich gehen? Bitte.
0: Noch nicht, meine Liebe. Wir haben noch ein bisschen Sendung, aber du hast 10 blaue Flecke mindestens.
1: Ja, ne? guck dir das an hier. Da wird der Arm langsam dick und blau.
0: Ja, den ersten habe ich heute Morgen sofort gesehen, aber die anderen entwickeln sich gerade.
1: Mhm, die kommen doch.
0: Auch.
1: Echt krass. Ich will mich gar nicht selber angucken. Ja. Aber es hat sich gelohnt, was soll ich sagen. Also, es war so schön.
2: Es war ein mega, mega geiles Konzert. Ich habe noch kein Konzert erlebt, wo die Menge so dermaßen mitgegangen ist. Wirklich mega geil. Danke.
3: Einwandfrei, mega klasse. Wenn ich überlege, dass ich seit 26 Jahren diese Band höre, es nie geschafft habe zu gehen, war es jetzt richtig geil. Mega Stimmung. Alle haben mitgemacht. Der Moshpit war am Start. Mittendrin, statt nur dabei. Vielen herzlichen Dank.
4: Es war wirklich eine Bombenstimmung von Beginn an und es war wirklich ein wundervoller Abend.
5: Und es war der absolute Wahnsinn. Die Energie der Band und die Energie der Crowd, das hat einfach so super zusammengepasst. Es war einfach irgendwie was Magisches in der Luft. Man hat jedem angesehen, wie toll der Moment einfach ist. Und ich glaube, wenn das kein Open-Air-Konzert gewesen wäre heute, dann wäre da heute die Decke runtergekracht. Also vielen Dank für einen unvergesslichen Abend.
1: Ja, ich kann es nur unterschreiben.
0: Du hast genickt die ganze Zeit, ja. Vor allen Dingen, als er meint, es ist was Magisches gewesen.
1: Es war wirklich grandios. Also vor allem auch, wenn das Publikum laut mitgesungen hat. Es hat durchs ganze Olympiastadion gehallt. Also ich habe immer noch eine Gänsehaut, wenn ich drüber nachdenke. Es war, ja, ich bin sprachlos. Es war ein geiles Konzert.
0: Und es war schon toll, als du mir die Videos gezeigt hast, wie im Golden Circle alle immer in die Runde gelaufen sind.
1: Im Circle Pits, genau.
0: Und dein Schrittzähler hat sofort angerufen, ne?
1: Ja, richtig ordentlich Cardio-Punkte dazu gewonnen. Also, ich habe jetzt einen Waschbrettbauch nach dem Konzert.
0: Ärzte empfehlen, System of a Down, gehen Sie zum Konzert. Herrlich. Ja, und für alle, die sich jetzt freuen, dass sie noch Tickets haben für Freitag, System of a Down spielen dann in Düsseldorf und zusammen auch wieder mit Queens of the Stone Age und
1: Acid Bath.
0: Genau. War auch geil.
1: Ja, grandios. Josh Om von den Queens of the Stone Age. Acid Bath habe ich nur noch zum Teil draußen vom Olympiastadion mitbekommen, aber was ich gehört habe, das klang auch gut.
0: Sehr schön. Also mit dabei sein, System of a Down. Nächstes Mal ich auch, weil dieses Mal habe ich es leider irgendwie verpasst.

0: Davon Maximum Rock, Biffy Clyro, Biblical, das sind drei Freunde, die miteinander Musik machen. Ben, Simon und
1: James.
0: Ah.
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0: Und fünf Freunde, die zusammen Musik machen, das ist die Band The Sleeper. Und die hast du uns jetzt vorgestellt in unserem Star FM Rock Talents Action-Bereich.
1: Genau.
0: Gerade noch gerettet da. Und klingt toll.

0: The Sleeper aus Leipzig.
1: Ich kann mir noch gar nicht wirklich vorstellen, dass sie noch nicht bekannt sind. Was ist da los bei The Sleeper? Ich meine, es klingt total nach Architects, nach Bring Me The Horizon, einfach nach modernem Metalcore.
0: Richtig.
1: Da kann noch ein bisschen was gehen. Und deswegen machen The Sleeper mit bei unseren Rock Talents 2026. Sind ja in dieser Woche im Voting. Eine Woche läuft das Voting jetzt noch. Nächste Woche Donnerstag dann die Siegersingle bei uns in der Rush Hour. Und
0: die wollen Sleeper. Natürlich, dass ihr Song Your Departure in voller Länge im Radio gespielt wird. Nicht immer nur dieses sondern auch wirklich in voller Länge. Und das würde mich auch super dolle freuen.
1: Ja, aber also, sie haben ja auch eine starke Konkurrenz. Und zwar aus Berlin, ne?

0: Feier ich auch. Zwei sehr starke Bands, The Sleeper aus Leipzig mit schönem Progressive Rock bzw. Progressive Metalcore und dann haben wir die Deadheads aus Berlin mit Alternative Rock.
1: Die Anfang 20 sind, ne? Die
0: Blutung, noch ganz, ganz jung zwischen sind. Zwischen 18 und 21 irgendwie.
1: Wahnsinn. Und ja. Die klingen wirklich aber auch schon, als wären sie wie The Sleeper schon in ihren 30ern, weil so reif und so tolle Stimmen. Wahnsinn.
0: Ja, also beide Bands hätten es auf jeden Fall verdient, dass ihre Single bei uns in der Rush Hour läuft. Aktuell liegen ja die Deadheads ein bisschen weiter vorne, aber ich sehe, die Sleeper, die kommen langsam voran. Also es könnte noch spannend werden. Deswegen, hör mal rein, gib deine Stimme ab in der Starfm-App und auf starfm.de für unsere Rock-Talents.
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1: 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Dexter and the Moonrocks bringen Steinchen vom Mond mit und ihren Grunge Rock aus Texas direkt in die Star FM Playlist mit Freakin' Out. Yeah.

0: die Chris und Wolfi aus dem Star FM Breakfast Club gerade umtreibt. Was ist es denn nun besser fürs neue Star FM Bier Straßenfuchs? Dose oder Flasche? Sag's uns gern per Sprachnachricht. Geht an die 0800 0303 666. Es haben beide definitiv ihre Vor- und Nachteile. Aber so eine Dose kann im Laufe der Zeit auch im Wert steigen und steigen und steigen. Das sieht man ja in diesen Beispielen hier.
1: 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Platz 3.
0: Eine der teuersten Dosen der Welt ist nämlich die Perth Amboy Tiger Dose. Ein schickes Teil aus den 30ern mit einem coolen Tiger drauf. Und weil es davon fast keine mehr gibt, wechselt das mickrige Stück Blech bei Auktionen für $51.000 den Besitzer.
1: Platz 2.
0: Geht an die Brown Derby Pilsener Dose. Das ist ebenfalls ein Vorkriegsmodell aus den USA. Klingt unscheinbar, aber es wurde bei Morian Auctions für unfassbare $93.600 versteigert.
1: Platz 1.
0: Die geht ungeschlagen an die Dose aller Dosen. Die Chief Oshkosh Crowntainer Dose. Eine weiße Prototypdose aus den frühen 50er Jahren, von der weltweit wohl nur noch ein einziges perfektes Exemplar existiert. Die Dose hat offiziell den Guinness-Weltrekord gebrochen und wurde für sagenhafte $111.150 ersteigert.

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9: Im Studio Christian Haffmann. In der kommenden Nacht geht sie los, die Sommerferien-Geduldsprobe bei der Berliner S-Bahn. Worauf sich Berlinerinnen und Berliner einstellen müssen, weiß Philipp Ringen.
10: Ab heute Abend 21.50 Uhr bis um 13:30 Uhr morgens fährt die Ringbahn nur noch zwischen Südkreuz und Hermannstraße. Die S47 nur noch zwischen Spindlersfeld und Schöneweide. Hier fahren barrierefreie Ersatzbusse. Morgen beginnen dann weitere Bauarbeiten mit Sperrungen, die bis Ende August andauern. Betroffen sind unter anderem die Strecken rund um Bornholmer Straße, die Bernau-Achse und im August der Bereich zwischen Schöneweide und Treptower Park. Die größte Baustelle kommt ab 18. August. Zwischen Schöneweide, Baumschulenweg und Treptower Park fahren dann gleich 7 Linien nicht mehr. Der Grund: in Schöneweide wird ein neues elektronisches Stellwerk gebaut.
9: Das EU-Parlament hat in Straßburg grünes Licht für den digitalen Euro gegeben. Mit klarer Mehrheit, 416 Abgeordnete haben dafür gestimmt, 169 dagegen. Jetzt können Parlament und EU-Staaten Mitte des Monats die Verhandlungen über den Rechtsrahmen starten. Der digitale Euro soll das Bargeld ergänzen und ein europäisches Gegengewicht zu US-Anbietern wie PayPal, Mastercard und Visa schaffen. Online und offline nutzbar mit Datenschutz. Und Grundleistungen wie Kontoeröffnung sollen kostenlos sein. Geplant ist ein Pilotprojekt. Projekt 2027, die Einführung dann 2029.
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9: Belgien hat sich bei der Fußballweltmeisterschaft ins Viertelfinale gespielt und die Belgier machen weiter Schlagzeilen. Nach dem 4:1 gegen die USA hat der Verband jetzt Beschwerde gegen das zugewiesene Trainingsgelände eingelegt. Das entspreche nicht den Mindeststandards, heißt es. Die FIFA hat daraufhin erlaubt, beim MLS-Club Los Angeles Galaxy zu trainieren. Als nächstes geht's für die Belgier ja gegen Spanien, den großen Favoriten, der bisher noch kein einziges Gegentor kassiert hat. Soweit das Neueste aus dem StarFM News Center.
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11: Mit Bianca am Mikro und er in der Redaktion an deinem Donnerstagabend. Und ich gucke mal auf die Uhr, ja, noch gut 3 Stunden sind es hin bis zur WM-Viertelfinale Frankreich-Marokko. Noch Zeit in den Supermarkt zu stürmen, um sich mit Fußballsnacks einzudecken. Kleiner Funfact zum Angeben. Frankreich und Marokko sind sich bei Fußball-Weltmeisterschaften der Männer genau einmal bisher begegnet. Das war das Halbfinale der WM 2022 in Katar und Frankreich gewann damals mit 2:0. Mal gucken, wie es heute Abend aussieht. Geht. Maximum Rock gleich von den Kings of Leon, Ugly Kid Joe und hier ist The Offspring, Make It Alright.

0: Staff am Maximum Rock von Bring Me the Horizon Avalanche. Und damit sind wir beim Thema, ne? Jakob von der Staff am Heavy Hour.
1: Eine der wichtigsten und erfolgreichsten Bands unserer Zeit sind ohne Frage Bring Me the Horizon, die mit jedem neuen Album ihren Sound neu definieren, die Grenzen weiter verschieben und viele Türen für das geöffnet haben, was heute in harter Musik und Metalcore so möglich ist. Aber als die angefangen haben, im Herbst 2006, hat sie damals kaum jemand verstanden. Ihr Debüt Count Your Blessings erschien bei einem kleinen Label in England und ging über Nacht durch die Decke, weil es radikaler und brutaler war als vieles von dem, was bislang damals an harter Musik möglich war. Ich erinnere mich noch genau, als ich das zum ersten Mal gehört habe in einer Radioshow in England und dachte, das muss ich auf jeden Fall in die Sendung bringen. Und seitdem sind Bring Me the Horizon eigentlich immer ein Stammgast in der Heavy Hour. Und deswegen gibt's heute Abend einen Blick zurück und einen nach vorne mit Bring Me the Horizon, mit der Neueinspielung ihres Debüts Count Your Blessings und mit dem, was die Band heute definiert. Also Bring Me the Horizon und weiter hinaus in der Heavy Hour auf StarFM Maximum Rock.
0: Ab 19.45 Uhr, also in einer guten halben Stunde geht's los.
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0: darf im Maximum Rock. 3 a.m. Matchbox 20. Ja, und heute um 22 Uhr Frankreich gegen Marokko. Thomas.
1: Willst du mir jetzt mit mir über Fußball reden? Fang nochmal neu an.
0: Nein,
1: wir machen. Ich bin für Frankreich.
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0: Das ist doch ein Wort.
1: Ja, ich bin für Frankreich.
0: Weil dein Name drin vorkommt. Ich verstehe das schon, Thomas Franke. Ja, aber du hast das Album der Woche heute noch ein letztes Mal dabei. The Wow Signal von Muse. Und es ist ein Ding, das ich sehr, sehr, sehr, sehr gerne mag, denn da ist ganz viel auch Nachdenken über die Welt, den Kosmos und alles, was uns umgibt.
1: Unbedingt über den Sinn des Lebens, über den Sinn, mal ins All zu forschen. Wir haben mal mit Chris, das ist der Gitarrist von Muse, über die Sinnsuche gesprochen.
3: I think there's a lot of themes in the album.
4: Ich denke, auf dem Album gibt es viele Themen, die sich mit der Suche nach einer Art höherer Macht beschäftigen, also damit eine höhere Macht zu finden. Etwas jenseits unseres eigenen Verständnisses, das unserem Leben eine gewisse Bedeutung gibt. Und ich glaube, wenn man schwierige Zeiten durchmacht, bei denen man alles in Frage stellt und nicht versteht, was gerade passiert oder in welche Richtung es geht, dann wird das besonders deutlich.
0: Ja, wichtiges
1: also,
0: Ding, ne?
1: Wenn du nächstes Mal nicht weißt, wie es weitergeht, sende ein Signal ins All, du kriegst die Antwort. Da bin ich mir ganz, ganz, ganz, ganz sicher. Ja, darum geht's halt auf The Wow Signal. Wir haben die ganze Woche reingehört, wir haben es heute den ganzen Tag über geschenkt. Und jetzt kommt ja der letzte Track für diese Woche. Ehe wir nächste Woche mit dem neuen Album der Woche starten, ab Montag. Heißt Foreign Tongues, das ist das neue von den Rolling Stones.
0: Was ist das denn für eine Band? Da bin ich mal gespannt, was du darüber erzählst.
1: Die kommen aus dem All, darüber wissen wir noch gar nichts. Ja, die sind jetzt auf der Erde gelandet irgendwie.
0: Die sind aber, glaube ich, wirklich aus dem All.
1: Ich hätte fast gesagt, verschrumpelte Wesen, aber nein, das ist jetzt auch schon wieder gemein. Nein, nein, nein. Also nächste Woche Rolling Stones wird ein geiles, geiles Ding. Jetzt hören wir aber erstmal rein ins aktuelle Muse-Album The Wow Single. Hier sind sie mit Hexagons.

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0: Schon wieder vorbei, unsere Star-Wanderschauer.
1: Ja, schade. Und noch ein kleiner Service-Hinweis für all die Maximum Rocker, die heute beim Mumford & Sons Konzert sind und das Leben nicht danach in vollen Zügen genießen wollen.
0: I will wait for the S-Bahn.
1: Ja, genau. So sieht's nämlich aus. Denn es wird gebaut bei der S-Bahn. Alles stadteinwärts. Wird schwierig, deswegen plane bitte mehr Zeit ein. Es fährt nur die S9 bis Flughafen Berlin-Brandenburg. Alle 20 Minuten die S3 nur bis Westkreuz. S5, S3 bis Erkner durchgängig. Gar nicht. Deswegen mehr Zeit einplanen. Geduld haben.
0: Machen wir.
1: Und bis morgen.
0: Morgen hören wir uns wieder ab 14:45 Uhr. Dann Staff am Breakfast Club wieder ab 5:30 Uhr. Hab einen wunderschönen Abend.
1: Tschüss.
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6: Im Studio Christian Haffmann. In der kommenden Nacht geht sie los, die Sommerferien-Geduldsprobe bei der Berliner S-Bahn. Worauf sich Berlinerinnen und Berliner einstellen müssen, weiß Philipp Ringen.
7: Ab heute Abend 21.50 Uhr bis um 13:30 Uhr morgens fährt die Ringbahn nur noch zwischen Südkreuz und Hermannstraße. Die S47 nur noch zwischen Spindlersfeld und Schöneweide. Hier fahren barrierefreie Ersatzbusse. Morgen beginnen dann weitere Bauarbeiten mit Sperrungen, die bis Ende August andauern. Betroffen sind unter anderem die Strecken rund um Bornholmer Straße, die Bernau-Achse und im August der Bereich zwischen Schöneweide und Treptower Park. Die größte Baustelle kommt ab 18. August. Zwischen Schöneweide, Baumschulenweg und Treptower Park fahren dann gleich 7 Linien nicht mehr. Der Grund: in Schöneweide wird ein neues elektronisches Stellwerk gebaut.
6: Das EU-Parlament hat in Straßburg grünes Licht für den digitalen Euro gegeben. Mit klarer Mehrheit, 416 Abgeordnete haben dafür gestimmt, 169 dagegen. Jetzt können Parlament und EU-Staaten Mitte des Monats die Verhandlungen über den Rechtsrahmen starten. Der digitale Euro soll das Bargeld ergänzen und ein europäisches Gegengewicht zu US-Anbietern wie PayPal, Mastercard und Visa schaffen. Online und offline nutzbar mit Datenschutz. Und Grundleistungen wie Kontoeröffnung sollen kostenlos sein. Geplant ist ein Pilotprojekt. Projekt 2027, die Einführung dann 2029.
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6: Belgien hat sich bei der Fußballweltmeisterschaft ins Viertelfinale gespielt und die Belgier machen weiter Schlagzeilen. Nach dem 4:1 gegen die USA hat der Verband jetzt Beschwerde gegen das zugewiesene Trainingsgelände eingelegt. Das entspreche nicht den Mindeststandards, heißt es. Die FIFA hat daraufhin erlaubt, beim MLS-Club Los Angeles Galaxy zu trainieren. Als nächstes geht's für die Belgier ja gegen Spanien, den großen Favoriten, der bisher noch kein einziges Gegentor kassiert hat. Soweit das Neueste aus dem Star-FM News Center.
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9: Schönen guten Abend und willkommen zur neuen Ausgabe der Heavy Hour hier auf Star-FM Maximum Rock. Für alle, die neu sind, in den nächsten 2 Stunden handverlesene Krawallmusik der härtesten Sorte mit vielen neuen Sachen. Neues von Moonspell, Neues von Greenlung, Neues von Bring Me the Horizon. Viel Oldschool, viel modernen Kram, alles einmal quer abgehakt, was an neuen Sachen gerade in der Krachmusikwelt so geht. Los geht's wie immer mit einem Klassiker. Heute ein Klassiker in einem neuen Kleid. Die großen Accept werden nämlich ihr 50. Jubiläum feiern und haben dieses angesetzt mit einem Album mit Neueinspielung von Klassikern. Soweit so schön. Aber die Gästeliste auf diesen Klassikern, die ist wirklich wirklich absolute Weltspitzenklasse. Wir haben ja vor ein paar Wochen schon mal die erste Version von Fast as a Shark gehört mit Kirk Hammett an der Gitarre und Phil Anselmo am Gesang. Seit dieser Woche gibt es einen zweiten Song, nämlich den Überhit Balls to the Wall. Eines der Top 10 Gitarrenriffs der Menschheitsgeschichte. Eins meiner absoluten Lieblingsriffs aller Zeiten. Und das gibt es in einer neuen Version gemeinsam mit dem Metal God Rob Halford. Besser kann's kaum werden. Das hören wir uns jetzt an. Hier in der Heavy Hour als erster Track. Hier sind Accept mit ihrer neuen Version von Balls to the Wall.

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1: Nach so viel Klassiker mit Anthrax und Accept jetzt zu einer der in Anführungszeichen neueren Bands im Game, auch wenn die mittlerweile definitiv auch Legendenstatus haben. Die Rede ist von Bring Me the Horizon. Ich erinnere mich noch ziemlich genau, als vor 2026, vor knapp 20 Jahren, dieses Debütalbum Count Your Blessings in England durch die Decke ging und der Rest der Welt, weil das war auf einem ganz kleinen Label, von außen drauf guckt und sagte, was bitte ist das denn? Das war was völlig Neues, ein Sound, den es so in dieser Radikalität und Brutalität lange nicht gegeben hat. Muss man vielleicht kurz zurückdenken, Mitte der 2000er, Metalcore war der neue Hype, allerdings war die Mischung, war Metalcore, was man damals darunter verstand, eher eine Mischung aus klassischen Metal-Riffs und so Hardcore-Artikeln. Attitüde, relativ brutal, also von dem moderneren, elektronischen, melodiösen Metalcore, der heutzutage der heiße Scheiß ist, war damals noch gar nicht so viel zu sehen. Und das, was New Metal war, ja, war quasi Establishment. Die Bands, die groß waren, waren alle Platz 1 in den Charts, haben Millionen Platten verkauft, das hatte nichts mehr mit einer Untergrundbewegung zu tun. Und dann kam aus der Kalten, völlig überraschend, Bring Me the Horizon, eine Band, die alles anders gemacht hat als das, was vorher so passiert ist, die Deathcore auf eine neue Stufe gehoben hat und die vor allen Dingen mit ihrer Radikalität Dinge bewegt hat, die bis heute ihren Einfluss in der Musikwelt hinterlassen haben. Den Stempel, den Bring Me The Horizon der harten Musik in den letzten 20 Jahren gegeben haben, den kann man gar nicht groß genug zeichnen. Und die Band hat jetzt zum 20. Geburtstag ihr Debütalbum Count Your Blessings nochmal komplett neu eingespielt. So weit, so interessant. Spannend wird's vor allen Dingen, weil Bring Me The Horizon ihren Sound in den letzten 20 Jahren immer wieder verändert haben. Ein bisschen elektronischer, mehr Breakbeats, hin zu einem modernen Soundgewand. Das hat relativ wenig mit dem zu tun, was wirklich die brutalen Deathcore-Sachen vom Anfang der Geschichte der Band waren. Damals, als das Debütalbum rauskam, habe ich das hier auch in der Sendung schon gespielt und da gab es wütende Mails, was das denn für ein komisches Geschrote sei. Mittlerweile Bring Me The Horizon ja eine der absoluten Top-Bands dieser Welt. Die Geschichte beweist, dass diese Band recht hatte. Und wer sich mit dem neuen Sound von Bring Me The Horizon beschäftigt, der wird wahrscheinlich dicke Augen machen, wie die Band am Anfang ihrer Karriere klang. Das Debütalbum war lange Zeit vergriffen, weil es auch bei einem ganz kleinen Label erschienen ist, in einer kleinen Auflage. Jetzt, wie gesagt, in einer neuen Version, Count Your Blessings. Da hören wir jetzt mal rein, wie die neuen Songs klingen. Hier sind Bring Me The Horizon auf Star FM Maximum Rock mit Dehumanized.

Wow, Dehumanized vom Debüt von Bring Me the Horizon, Count Your Blessings, erscheint in dieser Woche in einer reimagined, neuen, eingespielten Version, damit die neueren Fans dieser Band auch die Chance haben, die frühen Anfänge von Bring Me the Horizon zu hören. Weiter geht's in der Heavy Hour of Star FM Maximum Rock mit einer ganz neuen Band aus Kiel. Sie haben Ende letzten Jahres ein erstes Showcase gespielt, arbeiten an ihrem Debüt. Es gibt eine weitere neue Single. Das sind Save Yourself.

0: Ja, ich bin immer zu haben für eine gute Portion Randale-Rock. Und wenn es dann noch so eine leichte Turbo-Negro-Kante hat, bin ich sowieso dabei. Und deswegen sind Coffin aus Australien ganz vorne auf meiner Lieblingssongliste in diesen Tagen. Das war ein erstes Stück von ihrem anstehenden neuen Album. Wir haben gehört Sleep It In. Das Album kommt dann im September. Und dann gibt es in dieser Sendung spätestens noch mehr von diesen fantastischen Australiern. Coffin.
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XFM Maximum Rock, du bist in der Heavy Hour. Das war eine der legendärsten Metal-Institutionen aus der Schweiz, nämlich Samael, die immer schon in dieser düsteren Dark-Metal-Ecke unterwegs waren, auch ein paar Experimente mit Elektronik hinter sich hatten, jetzt wieder etwas traditioneller in ihrem Sound. Das war die neue Single Hail to the Sun. Wir bleiben in diesem düsteren Sound und kommen zum neuen Album von The Night Eternal, eine Band aus dem Ruhrpott, die gerade alles abräumen. Ihr zweites Album erscheint Ende August und es ist nochmal eine große Schippe weiter von dem, wo sie mit ihrem Debütalbum gewesen sind. Eine Band, die diesen aktuellen düster Sound irgendwo zwischen Unto Others, Paradise Lost, ein bisschen Fields of the Nephilim und traditionellem Metal weiter verfeinert haben und einen absolut eigenständigen Sound kreiert haben. Ich finde die richtig, richtig gut, habe das Debütalbum schon hart abgefeiert und die neue Platte ist wirklich nochmal um Längen besser. Wenn die dann im August kommt, gibt es noch mehr davon zu hören. Ich habe aber schon eine zweite Single aus dem neuen Album von The Night Eternal. Die hören wir jetzt. Hier ist Caught in a Spell, The Night Eternal.

Das können die so gut. Diese, auf der einen Seite diese klassischen Metal-Riffs, späte 70er, frühe 80er, diesen stampfenden Judas Priest-Riffs von der Point of Entry und das dann zusammenzubringen mit diesem düsteren Fields of the Nephilim Unto Others Sound. Immer catchy, immer eingängig, kannst du sofort mitsingen. Ein richtiges Hit-Album, tolle Band. The Night Eternal von ihrem neuen Album Dark Velvet. Es kommt Ende August. Hast du hier gehört in der Heavy Hour, Caught in a Spell. Wir bleiben weiterhin noch in dieser düsteren Ecke, weil da gibt es noch eine Band, die ebenfalls legendär ist, die gerade an einem neuen Album arbeiten, nämlich die Portugiesen Moonspell.

Was für eine tolle Band. Green Lung waren das hier in der Heavy Hour auf Star FM Maximum Rock von ihrem neuen Album Necropolitan. Wir haben gehört, The Necropolitan Line, quasi das Titelstück der Platte. Und die sind deswegen so super, weil sie auf der einen Seite so ganz traditionellen Retro-Hardrock-Sound machen, auf der anderen Seite aber immer wieder auch Elemente da reinbringen, die so absurd sind, was sich sonst kaum jemand traut, die diesen ganzen Sound aber auf ein völlig neues Level heben, damit es nicht nur so rückwärtsgewandt ist, sondern ganz eigenständig. Großartige Band, tolle Platte, Green Lung. Die nächsten kennst du wahrscheinlich noch nicht, möchte ich dir gerne aber vorstellen. Ist eine ganz junge neue Band aus England, die im weitesten Sinne modernen Metalcore machen. So irgendwo zwischen, ja, so Hardrock-Metalcore, also so aktueller Sound, der gut verfängt und der gut reinpasst. Die allerdings nicht nur Wurzeln im modernen Sound haben, sondern ihre Wurzeln gehen bis zurück zu den Urahnen, bis zu den Legenden des Hardrock und des Metal im weitesten Sinne. Denn Frontmann Jagger Henry ist kein geringerer als der Enkelsohn von John Bonham von Led Zeppelin. Wenn das kein Startpunkt ist. Also, das hören wir uns jetzt an. Hier sind Hollow Pact aus England mit ihrer neuen Single

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2: Im Studio Christian Haffmann. In der kommenden Nacht geht sie los, die Sommerferien-Geduldsprobe bei der Berliner S-Bahn. Worauf sich Berlinerinnen und Berliner einstellen müssen, weiß Philipp Ringe.
3: Ab heute Abend 21.50 Uhr bis um 1:30 morgens fährt die Ringbahn nur noch zwischen Südkreuz und Hermannstraße. Die S47 nur noch zwischen Spindlersfeld und Schöneweide. Hier fahren barrierefreie Ersatzbusse. Morgen beginnen dann weitere Bauarbeiten mit Sperrungen, die bis Ende August andauern. Betroffen sind unter anderem die Strecken rund um Bornholmer Straße, die Bernau-Achse und im August der Bereich zwischen Schöneweide und Treptower Park. Die größte Baustelle kommt ab 18. August. Zwischen Schöneweide, Baumschulenweg und Treptower Park fahren dann gleich 7 Linien nicht mehr. Der Grund: in Schöneweide wird ein neues elektronisches Stellwerk gebaut.
2: Das EU-Parlament hat in Straßburg grünes Licht für den digitalen Euro gegeben. Mit klarer Mehrheit, 416 Abgeordnete haben dafür gestimmt, 169 dagegen. Jetzt können Parlament und EU-Staaten Mitte des Monats die Verhandlungen über den Rechtsrahmen starten. Der digitale Euro soll das Bargeld ergänzen und ein europäisches Gegengewicht zu US-Anbietern wie PayPal, Mastercard und Visa schaffen. Online und offline nutzbar mit Datenschutz. Und Grundleistungen wie Kontoeröffnung sollen kostenlos sein. Geplant ist ein Pilotprojekt. Projekt 2027, die Einführung dann 2029.
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2: Belgien hat sich bei der Fußballweltmeisterschaft ins Viertelfinale gespielt und die Belgier machen weiter Schlagzeilen. Nach dem 4:1 gegen die USA hat der Verband jetzt Beschwerde gegen das zugewiesene Trainingsgelände eingelegt. Das entspreche nicht den Mindeststandards, heißt es. Die FIFA hat daraufhin erlaubt, beim MLS-Club Los Angeles Galaxy zu trainieren. Als nächstes geht's für die Belgier ja gegen Spanien, den großen Favoriten, der bisher noch kein einziges Gegentor kassiert hat. Soweit das Neueste aus dem Star FM News Center.
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6: Willkommen zurück zur zweiten Runde Heavy Hour hier auf Star FM Maximum Rock mit einer großen Schippe Thrash und Traditionsmetal. Es gibt Neuigkeiten zu hören von Dustbolt, von Space Chaser. Ich habe die neue Single von Kai Hansen hier. Es gibt was zu hören von Sinner, von Havoc und von vielen mehr. Los geht's mit einem der großen Klassiker des extremen Genres aus den 90ern. Hier sind Carcass mit ihrem Überhit Hard Work.

unverkennbar. Wo Behemoth draufsteht, ist Behemoth drin. Das war die neue Single Ice Sculptor hier in der Heavy Hour auf Star FM Maximum Rock. Und ich möchte jetzt mal die Gelegenheit nutzen, um auf einen der einflussreichsten Gitarristen des Hard Rock und des Metal hinzuweisen, nämlich Yngwie Malmsteen. Wenn du dich rumhörst und fragst, wer sind denn so die wichtigsten, die bahnbrechenden Gitarristen, die Stile, Spieltechniken und so weiter und so fort weiterentwickelt haben und die maßgeblichen Einfluss hatten dafür, dass dieses Musikgenre sich weiterentwickelt hat, wird der Name Yngwie Malmsteen garantiert unter den ersten Top 5 liegen. Das Besondere daran, Yngwie ist ja gebürtiger Schwede, lebt aber seit Ewigkeiten in den USA und war über 20 Jahre lang nicht in Europa auf Tour. Das heißt, die Chance, ihn live zu sehen oder gesehen zu haben, ist wahrscheinlich kleiner als ein Sechser im Lotto. Das ändert sich aber dieses Jahr, denn Yngwie kommt für ein paar wenige Shows nach Europa, nach über 20 Jahren. Unter anderem gibt es einen Auftritt in Wacken und es gibt einen Auftritt in Deutschland, in Berlin. 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Die Gelegenheit, Yngwie Malmsteen entweder zum ersten Mal live zu sehen oder aber nochmal live zu sehen. Denn wie gesagt, das 20 Jahre her und ob es nochmal 20 Jahre dauern wird, bis er wiederkommt, das wage ich zu bezweifeln. 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Hier ist Yngwie Malmsteen und Rising 4.

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Heavy Hour auf Star FM ist das, was du hörst. Wir machen weiter mit frischem, jungen Thrash Metal. Hier kommt die neue Single von Dustbolt, das ist Fire in Your Eyes.

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1: Willkommen zurück zu Heavy Hour. Wir bleiben noch ein bisschen in der traditionellen Oldschool-Metal-Ecke. Es gibt gleich Neues zu hören von Sinner und von Mob Rules. Und den Anfang macht Kai Hansen, der natürlich bekannt und berühmt ist für seine Arbeit mit Gamma Ray und vor allen Dingen für seine Songs, die er für und mit Halloween gesungen und geschrieben hat. Kai Hansen arbeitet an einem Soloalbum, was Ende des Jahres erscheinen wird. Es gibt ein erstes Stück davon zu hören. Hier ist Kai Hansen und Feeding the Beast.

Balance of Power von Mob Rules hier auf Star FM Maximum Rock in der Heavy Hour. 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Die nächsten hier in der Heavy Hour sind Sinner mit ihrer neuen Single Leave It All Behind.

frischer Thrash aus Australien in der Heavy Hour auf Star FM Maximum Rock. Das waren Havoc mit ihrer neuen Single Fifth Generation Warfare. Und thrashig möchte ich dich auch in diesen Abend entlassen. Bedanke mich sehr für die Aufmerksamkeit und fürs Zuhören. Nächste Woche mein Kollege Danny wieder da mit dem Hellraiser. Mein Name ist Jakob Kranz und ich verabschiede mich sowohl mit einem Klassiker von Death Angel als auch mit einer brandneuen Thrash-Band, die wir auf dem Schirm haben sollten. Sie arbeiten an ihrem Debüt. Das Demo, was es bislang gibt, ist aber wirklich außergewöhnlich gut. Ich finde die richtig toll. Hier sind Violent Vortex mit ihrem Song Seeing Red. Den Namen merken wir uns und wir merken uns auch, Heavy Metal siegt immer. Bis zur übernächsten Woche. Lasst sich nicht ärgern. Tschüss.

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1: Im Studio Christian Haffmann. In der kommenden Nacht geht sie los, die Sommerferien-Geduldsprobe bei der Berliner S-Bahn. Worauf sich Berlinerinnen und Berliner einstellen müssen, weiß Philipp Ringe.
2: Ab heute Abend 21.50 Uhr bis um 13:30 Uhr morgens fährt die Ringbahn nur noch zwischen Südkreuz und Hermannstraße. Die S47 nur noch zwischen Spindlersfeld und Schöneweide. Hier fahren barrierefreie Ersatzbusse. Morgen beginnen dann weitere Bauarbeiten mit Sperrungen, die bis Ende August andauern. Betroffen sind unter anderem die Strecken rund um Bornholmer Straße, die Bernau-Achse und im August der Bereich zwischen Schöneweide und Treptower Park. Die größte Baustelle kommt ab 18. August. Zwischen Schöneweide, Baumschulenweg und Treptower Park fahren dann gleich 7 Linien nicht mehr. Der Grund: in Schöneweide wird ein neues elektronisches Stellwerk gebaut.
1: Das EU-Parlament hat in Straßburg grünes Licht für den digitalen Euro gegeben. Mit klarer Mehrheit, 416 Abgeordnete haben dafür gestimmt, 169 dagegen. Jetzt können Parlament und EU-Staaten Mitte des Monats die Verhandlungen über den Rechtsrahmen starten. Der digitale Euro soll das Bargeld ergänzen und ein europäisches Gegengewicht zu US-Anbietern wie PayPal, Mastercard und Visa schaffen. Online und offline nutzbar mit Datenschutz. Und Grundleistungen wie Kontoeröffnung sollen kostenlos sein. Geplant ist ein Pilotprojekt. Projekt 2027, die Einführung dann 2029.
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1: Belgien hat sich bei der Fußballweltmeisterschaft ins Viertelfinale gespielt und die Belgier machen weiter Schlagzeilen. Nach dem 4:1 gegen die USA hat der Verband jetzt Beschwerde gegen das zugewiesene Trainingsgelände eingelegt. Das entspreche nicht den Mindeststandards, heißt es. Die FIFA hat daraufhin erlaubt, beim MLS-Club Los Angeles Galaxy zu trainieren. Als nächstes geht's für die Belgier ja gegen Spanien, den großen Favoriten, der bisher noch kein einziges Gegentor kassiert hat. Soweit das Neueste aus dem Star FM News Center.
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Ryan Fallon hat die richtige Medizin gefunden. Gute Musik. Neben The Gaslight Anthem ist er endlich auch wieder mit seiner Band Painkillers zu hören. Im September gibt's das neue Album und hier das Titelstück daraus in der Star FM Playlist. Ryan Fallon and the Painkillers mit Not Bad for New Jersey. 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
2: Im Studio Christian Haffmann. Der Weg ins Wochenende könnte erstmal länger dauern für alle, die mit der S-Bahn von A nach B müssen, denn an vielen Ecken wird gebaut, mal länger, mal kürzer. Denn die Bauarbeiten an der neuen Ringbahnbrücke gehen in die nächste Phase. Ein riesiger Kran packt tonnenschwere Stahlteile auf die Pfeiler und die müssen dafür über die Gleise transportiert werden. Deshalb wird die Ringbahn ab 12 Uhr unterbrochen. S41 und 42 fahren dann erstmal nicht zwischen Hallensee und Westend und das über das komplette Wochenende bis zum Betriebsbeginn am Montag. Messenger-Dienste wie WhatsApp oder auch Google könnten bald wieder private Chats nach Hinweisen auf Kindesmissbrauch durchsuchen dürfen. Das EU-Parlament hat in einer Abstimmung grundsätzlich eine befristete Ausnahme von europäischen Datenschutzregeln gebilligt, verlangt aber noch Änderungen am Vorschlag. Damit kann das Gesetzgebungsverfahren zur sogenannten Chat-Kontrolle weitergehen. Ihre rauchige Stimme prägte Welthits wie It's a Heartache oder Total Eclipse of the Heart. 5 Jahrzehnte stand sie auf der Bühne, jetzt ist Bonnie Tyler gestorben. Soweit der StarFM-Nachrichten-Überblick.
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Blasen in den Staub von den Boxen. Return to Dust. Die perfekte Mischung aus Grunge, Hard Rock, Alternative und 90s. Und die Drums entstaubt kein geringerer als der Sohn von Slash. Hier ist Bored von Return to Dust. 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
2: Im Studio Christian Haffmann. Der Weg ins Wochenende könnte erstmal länger dauern für alle, die mit der S-Bahn von A nach B müssen. Denn an vielen Ecken wird gebaut. Mal länger, mal kürzer. Denn die Bauarbeiten an der neuen Ringbahnbrücke gehen in die nächste Phase. Ein riesiger Kran packt tonnenschwere Stahlteile auf die Pfeiler und die müssen dafür über die Gleise transportiert werden. Deshalb wird die Ringbahn ab 12 Uhr unterbrochen. S41 und 42 fahren dann erstmal nicht zwischen Hallensee und Westend und das über das komplette Wochenende bis zum Betriebsbeginn am Montag. Messenger-Dienste wie WhatsApp oder auch Google könnten bald wieder private Chats nach Hinweisen auf Kindesmissbrauch durchsuchen dürfen. Das EU-Parlament hat in einer Abstimmung grundsätzlich eine befristete Ausnahme von europäischen Datenschutzregeln gebilligt, verlangt aber noch Änderungen am Vorschlag. Damit kann das Gesetzgebungsverfahren zur sogenannten Chat-Kontrolle weitergehen. Ihre rauchige Stimme prägte Welthits wie It's a Heartache oder Total Eclipse of the Heart. 5 Jahrzehnte stand sie auf der Bühne, jetzt ist Bonnie Tyler gestorben. Soweit der StarFM-Nachrichten-Überblick.
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1: Im Studio Christian Haffmann. Der Weg ins Wochenende könnte erstmal länger dauern für alle, die mit der S-Bahn von A nach B müssen. Denn an vielen Ecken wird gebaut. Mal länger, mal kürzer. Denn die Bauarbeiten an der neuen Ringbahnbrücke gehen in die nächste Phase. Ein riesiger Kran packt tonnenschwere Stahlteile auf die Pfeiler und die müssen dafür über die Gleise transportiert werden. Deshalb wird die Ringbahn ab 12 Uhr unterbrochen. S41 und 42 fahren dann erstmal nicht zwischen Hallensee und Westend und das über das komplette Wochenende bis zum Betriebsbeginn am Montag. Messenger-Dienste wie WhatsApp oder auch Google könnten bald wieder private Chats nach Hinweisen auf Kindesmissbrauch durchsuchen dürfen. Das EU-Parlament hat in einer Abstimmung grundsätzlich eine befristete Ausnahme von europäischen Datenschutzregeln gebilligt, verlangt aber noch Änderungen am Vorschlag. Damit kann das Gesetzgebungsverfahren zur sogenannten Chat-Kontrolle weitergehen. Ihre rauchige Stimme prägte Welthits wie It's a Heartache oder Total Eclipse of the Heart. 5 Jahrzehnte stand sie auf der Bühne, jetzt ist Bonnie Tyler gestorben. Soweit der Star-FM-Nachrichten-Überblick.
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1: Im Studio Christian Haffmann. Der Weg ins Wochenende könnte erstmal länger dauern für alle, die mit der S-Bahn von A nach B müssen. Denn an vielen Ecken wird gebaut. Mal länger, mal kürzer. Denn die Bauarbeiten an der neuen Ringbahnbrücke gehen in die nächste Phase. Ein riesiger Kran packt tonnenschwere Stahlteile auf die Pfeiler und die müssen dafür über die Gleise transportiert werden. Deshalb wird die Ringbahn ab 12 Uhr unterbrochen. S41 und 42 fahren dann erstmal nicht zwischen Hallensee und Westend und das über das komplette Wochenende bis zum Betriebsbeginn am Montag. Messenger-Dienste wie WhatsApp oder auch Google könnten bald wieder private Chats nach Hinweisen auf Kindesmissbrauch durchsuchen dürfen. Das EU-Parlament hat in einer Abstimmung grundsätzlich eine befristete Ausnahme von europäischen Datenschutzregeln gebilligt, verlangt aber noch Änderungen am Vorschlag. Damit kann das Gesetzgebungsverfahren zur sogenannten Chat-Kontrolle weitergehen. Ihre rauchige Stimme prägte Welthits wie It's a Heartache oder Total Eclipse of the Heart. 5 Jahrzehnte stand sie auf der Bühne, jetzt ist Bonnie Tyler gestorben. Soweit der StarFM-Nachrichten-Überblick.
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Hörst du das? Da ist es schon wieder. Das klingt irgendwie nach...